0: Eine mögliche Abwanderungswelle. Sören Harms.
1: Viele jüdische Familien dächten tatsächlich darüber nach, ob sie dann woanders leben sollten, sagte Klein dem Kölner Stadtanzeiger. Falls die AfD politische Verantwortung erhielte, sei das alarmierend. Die Partei werde schließlich vom Verfassungsschutz in Teilen als gesichert rechtsextremistisch eingestuft. Zuvor hatte bereits die Präsidentin der israelitischen Kultusgemeinde München, Knobloch, erklärt, sie sehe in vielen Bereichen keinen Unterschied mehr zu den Nationalsozialisten vor 1933.
0: Der FC Bayern München hat erneut den Franz Beckenbauer Supercup gewonnen. Der deutsche Fußballmeister und DFB-Pokalsieger gewann auswärts gegen Vizemeister Borussia Dortmund mit 2:1. Energie Cottbus ist nach einer 0:2 Heimniederlage gegen Augsburg aus dem DFB-Pokal ausgeschieden. Eine Runde weiter ist dagegen Hertha BSC nach einem 5:3 Sieg nach Elfmeterschießen beim Drittligisten Saarbrücken. Außerdem eine Runde weiter sind Leverkusen, Bremen, Nürnberg, Hoffenheim, Hannover, Elversberg, Kiel, Leipzig und Groß-Aspach. Die Füchse Berlin verloren das Spiel um den Handball-Supercup gegen den deutschen Meister Magdeburg mit 31:38. Soweit die Nachrichten, mehr Informationen auf rbb24.de. Das Wetter bis zum frühen Morgen meist gering, bewölkt und trocken bei 12 bis 9 Grad, tagsüber im Norden bewölkt mit einzelnen Schauern, später aufgelockert und windig bei 19 bis 22 Grad.
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3: Vorsicht bitte auf der A10 östlicher Berliner Ring. Zwischen Rüdersdorf und Berlin-Hellersdorf läuft ein Hund. A100, Stadtring Richtung Wedding. Zwischen Hohenzollerndamm und Tunnel Rathenauplatz ist wegen Bauarbeiten bis Montag früh 5 Uhr die rechte Spur gesperrt.
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4: Mit Sabrina Droste, Nacht zusammen. Vielleicht wusstet ihr das noch nicht, aber wenn euch ein Kleinkind einen selbstgefundenen Stein anvertraut, dann ist das ein Zeichen großen Respekts in deren Kultur.
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Schönen guten Tag, hier ist Dr. Oste und jeder, der um diese Uhrzeit Radio hört, kann Hilfe sicherlich gut gebrauchen. Professionelle Hilfe kriegt man in Deutschland bekanntlich ja nicht. Unprofessionelle Hilfe dagegen schon. Und zwar hier in der Popnacht. Wir machen den Watt. Ihr fragt euch jetzt, Watt? Und ich sag, ja genau, einen Wortassoziationstest. Beispiel, ich sag Steuererklärung, ihr sagt Heulkrampf. Ich sag Tinder, ihr sagt Trauma. Ich sag Andi Scheuer und ihr sagt kompetent. Und spätestens da wissen wir, es gibt was zu diagnostizieren. 07221 2011. Wer braucht ein unprofessionelles Gutachten in Form eines Popnachtpakets? Macht den Dr. Oste Psychotest.

Liebe Leute, ich würde ja gern mit euch den Watt, den Wortassoziationstest machen, aber ihr müsst schon von da aus anrufen, wo ihr auch Empfang habt. Ben, Theresa, tut mir leid, ich habe euch einfach nicht verstanden. Ihr anderen, die angerufen haben. Sorry, ich habe in der Zeit, in der ihr angerufen habt, hier im Popnachtstudio Ben und Theresa nicht verstanden. Also wer hat Empfang und möchte mitspielen? 07221 2011.

0: So, wir haben einen Patienten gefunden. Einen Patienten, der sogar Empfang hat. Ingo aus Osnabrück ist in der Leitung für den heutigen Watt, den heutigen Psychotest mit Dr. Oster. Hallo Ingo, bist du da?
1: Hi, Sabrina.
0: Ja, warte mal, ich pegel das hier mal ein bisschen aus, von der Lautstärke her. Ich freue mich sehr, dass du Empfang hast und ich freue mich sehr, dass du angerufen hast. Und ich freue mich auch besonders, dass du gerne mit mir den Watt, den Wortassoziationstest, machen möchtest. Weißt du, wie der funktioniert?
1: Ja, du sagst irgendwelche Wörter, und was mir dazu einfällt, soll ich dir dann sagen.
0: Exakt. Und das Wichtigste daran ist, das muss schnell passieren. Also, ich sage Bildschirm, du sagst?
1: Fernseher.
0: Ja, sehr gut. Das war schnell. Hervorragend. Also, falsch machen kannst du nichts. Und ganz egal, welche Diagnose wir danach stellen, ein Popnacht-Paket kriegst du auf jeden Fall. Hast du noch Fragen?
1: Nö, eigentlich nicht.
0: Sehr gut. Pass auf. Dann machen wir mal hier einen Stimmungswechsel. Ich sag die Begriffe, du sagst das Erste, was dir dazu einfällt. Kaktus.
1: Stachel.
0: Aufzug.
1: Hochwahn.
0: Kissen.
1: Schlafen.
0: Ozean.
1: Riesiges Meer.
0: Cowboy.
1: Pferde.
0: Zahnbürste.
1: Zähne.
0: Karussell.
1: Schwindelig.
0: Muffin.
1: Bitte?
0: Muffin.
1: Ach, Muffin. Gebäck.
0: Gorilla.
1: Apfel.
0: Nebel.
1: Nix sehen.
0: Okay, gut. Das war hervorragend. Das mit dem ein Wort sagen, das üben wir nochmal. Aber das war ja auf jeden Fall das Schnellste und das Erste, was dir eingefallen ist. Und deswegen füttern wir jetzt mal den Computer mit deinen Antworten und er rechnet jetzt mal so ein bisschen. Mhm. Okay, also wir hatten bei Cowboy hatten wir Pferde, bei Zahnbürste hatten wir Zähne. Irgendwie ganz in den Untiefen meines Gehirns finde ich da gerade einen Flachwitz. Kriegen wir den zusammengebaut? Ist das, nee, jetzt, entschuldige, ich bin jetzt, für mich ist auch 2.23 Uhr, Ingo.
1: Hast du deine KI nicht falsch gefüttert?
0: Ich hab hier, Entschuldigung, hier ist nichts mit KI. Da wird nichts, also dieses Geräusch, das du gerade gehört hast, das ist der menschliche Computer, der hier hinter dem hinter dem Schreibtisch sitzt.
1: Ja, alles klar.
0: Und also ich muss dir sagen, du hast so schnell geantwortet, dass mein Rechner hier gar nicht hinterherkam, aber ich schau noch mal drüber, ja, okay.
1: Ja, tu das.
0: Aha. Gorilla, Affe, gut, da kann man jetzt nichts gegen sagen, das ist jetzt nicht besonders auffällig. Karussell, schwindelig. Bist du jemand, der gerne schaukelt oder bist du eher der Karussellmensch?
1: Nö, ich fahre gerne Riesenrad. Ich war ja gerade im Urlaub in Norddeich und bin mit dem Riesenrad gefahren.
0: Ah ja, das hätte ich mal Riesenrad gesagt. Hättest du Urlaub gesagt, dann hätte ich sagen können, wie bitte, Riesenrad Urlaub, wie kommen wir denn dahin? Und dann hätten wir uns diese Geschichte über deinen Urlaub anhören können. Weißt du, was machen wir trotzdem? Wie war's denn?
1: Jo, war super. Also wir in Norddeich ist ja für Kinder und wir waren ja mit meinen Enkels da. Ich bin auch Opi, ne?
0: Opi Ingo.
1: Ja, Opi Ingo, genau. Und echt bestes Wetter.
0: Ja, hervorragend. Und wenn offensichtlich du, Riesenräder.
1: Ich kann ja mal ein paar Bilder aus dem Riesenrad schicken, wenn ich über den Messenger.
0: Ja, schick mal. 0722211, die Nummer hast du ja.
1: Ja, ich habe den ARD-Sounds-Messenger hier.
0: Hervorragend. Okay, Ingo,
1: ich bin ja voll ausgerüstet.
0: Das ist perfekt. Genauso
1: und
0: haben wir unsere Popnacht.
1: Ich digitalisiere so am Computer die Fotos ein.
0: Da machen wir das ganz genau so. Pass auf, wir kriegen jetzt erstmal noch hier deine finale Diagnose und du wirst nicht überrascht sein. Ingo, da ist nichts mehr zu machen.
1: Ja, das war mir klar.
0: So, jetzt machen wir mal die Leitung frei für jemanden, bei dem noch Hoffnung besteht, okay?
1: Ja.
0: Machen wir so.

0: 3 ist es.
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2: Heute kommt die Sonne gelegentlich zwischen den Wolken hervor. Nur vereinzelt sind schwache Schauer möglich. Bei Höchstwerten von 20 oder 21 Grad weht in Böen starker Westwind. Morgen stellt sich eine Mischung aus Sonne und mal lockeren, mal dickeren Wolken ein und es bleibt weitgehend trocken. Die Temperatur erreicht Werte um 22 Grad. Am Dienstag und Mittwoch wird die Sonne allenfalls von lockeren Wolken begleitet und die Temperatur steigt auf sommerliche Werte von bis zu 26 Grad.
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3: Vorsicht bitte auf der A10 östlicher Berliner Ring. Zwischen Rüdersdorf und Berlin-Hellersdorf läuft ein Hund. A115, Dreieck Nutetal Richtung Dreieck Funkturm. Zwischen Potsdam-Babelsberg und Kleinmachnow gibt es Behinderungen nach einem LKW-Unfall. A100, Stadtring Richtung Wedding. Zwischen Hohenzollerndamm und Tunnel Rathenauplatz ist wegen Bauarbeiten bis Montag früh 5 Uhr die rechte Spur gesperrt.
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0: 36 Jahre deutsche Einheit und immer noch gibt es kulturelle Unterschiede und Besonderheiten. Ein Beispiel sind zum Beispiel Zärtlichkeiten mit Freunden. Zärtlichkeiten mit Freunden sind Comedians aus Sachsen, heißen mit echtem bürgerlichen Namen Stefan und Christoph. Und der Vati, der heißt Steffen.
1: Was macht der Vati?
2: Welcher?
1: Vati Steffen?
2: Gut, ja. Oh, nun, der ist wieder heime jetzt.
1: Wie wieder heime?
2: Der war doch in Fulda, im Reifenwerk, als Weichmacher.
1: Ja.
2: Aber der ist nicht mehr dort wegen Arzt, wegen Attest. Arztattest.
1: Ach so.
2: Der hat die Chemikalien nie vertragen. Der hat ihn Natriumarm gekriegt.
1: Ja?
2: No. Aber der wäre sowieso nie mehr lange dort geblieben.
1: Nee?
2: Der war doch Pendler. Immer Fulda, Oppitsch. Das ist ja auch ein Ende.
1: Ja, klar. Ne?
2: No. Wenn der losgefahren ist, der musste ja Sonntagabend losfahren, schon 10:30 abends, damit er früh 7.30 Uhr pünktlich in Fulda ist, wenn die Werkssirene dröhnt.
1: Ja.
2: Immer hin und her, Fulda, Oppitsch, immer mit dem Cinquecento. Und auf Dauer, das hat den zermürbt.
1: Ja, glaube ich.
2: Ja, der hat ja Pendelhoden gekriegt.
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Neue Musik jetzt von Ray Garvey und Imran hier in der Popnacht. Rivers heißt der Song. Und wenn die beiden gemeinsam singen, klingt's, als würde ein Bienenschwarm durch den Song summen. Irgendwie verwirrend fürs Innenohr. Rivers von Maya und Willi, neu in der Popnacht.

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1: Um 3 Uhr mit Milat Kupay. Nach dem Waldbrand bei Hürtgenwald hat Bundeskanzler Merz die Gemeinde in Nordrhein-Westfalen besucht. Er dankte dabei den vielen Helfern für ihren Einsatz gegen die Flammen. Anwohner kritisierten, der Besuch komme viel zu spät. Aus Aachen, Thomas Wenkert.
2: Begrüßt wurde der Kanzler in Hürtgenwald mit Pfiffen und Buhrufen und darauf ging er in seinem Statement auch ein. Er lasse sich von denen, die rumschreien, nicht beeindrucken, sagte Merz, sondern er sei gekommen, um denen zu danken, die beim Löschen dieses Brandes geholfen haben. Ohne die Freiwillige Feuerwehr, das THW und auch die vielen Freiwilligen wäre dieses Feuer im Hürtgenwald nicht so glimpflich zu Ende gegangen. Merz betonte, dass man in den kommenden Tagen den Einsatz in Hürtgenwald auswerten werde. Defizite habe es unter anderem bei den Kommunikationswegen gegeben, erklärte der Kanzler.
1: Die Bahngewerkschaft EVG hat mit bundesweiten Arbeitsniederlegungen im Regionalverkehr ab Januar gedroht. Sie will damit den Druck auf die Bundesregierung erhöhen, die Strafen bei Angriffen auf das Zugpersonal zu verschärfen. Aus der Nachrichtenredaktion Ronald Lessig.
3: Gewerkschaftschef Burkhardt sagte der Bild am Sonntag, das versprochene Gesetz müsse noch in diesem Jahr in den Bundestag. Seitens der Regierung gebe es nur große Worte, aber keine Taten. Sie habe den Zugbegleiter vergessen, der vor einem halben Jahr in einem Regionalexpress bei Landstuhl in Rheinland-Pfalz von einem Fahrgast angegriffen und tödlich verletzt wurde. Ähnlich äußerte sich der Gesamtbetriebsratschef bei DB Regio Damde. Er sagte der Zeitung, statistisch gesehen würden täglich 8 Kollegen im Dienst angegriffen. Keiner wisse, ob er gesund nach Hause komme.
1: Bundesaußenminister Wadephul hat der Ukraine weitere Unterstützung zugesagt. Bei einem Besuch in Kiew kam er unter anderem mit Präsident Selenskyj zusammen. Überschattet wurde das Treffen von einem Luftalarm. Wadephul sagte anschließend, man sei auch in Kiew in einem Kriegsgebiet. Zuvor hatte er der Ukraine zusätzliche Finanzhilfe über 50 Millionen Euro zugesichert. Der FC Bayern München hat den Franz Beckenbauer Supercup gewonnen. Die Mannschaft setzte sich gegen Borussia Dortmund mit 2:1 durch. Das Spiel fand im Dortmunder Signal Iduna Park statt. Außerdem haben im DFB-Pokal mehrere Nordclubs die zweite Runde erreicht. So gewann Holstein Kiel beim Regionalligisten 1860 München mit 2:0. Vorher hatten sich schon Werder Bremen und Hannover

0: 96 jeweils gegen Fünfligisten durchgesetzt. Werder Bremen bezwang den Lüneburger SK mit 3:0. Hannover besiegte die SV Hemelingen aus Bremen mit 9:1. Das waren die Nachrichten. Das Wetter in Deutschland, örtlich Schauer, teils gewittrig, Tiefstwerte 15 bis 6 Grad. Tagsüber heiter bis wolkig, im Norden etwas Regen, im Nordosten später Gewitter, maximal 18 bis 25 Grad. Und die Zeit, es ist 3:03 Uhr.
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2: Vorsicht bitte auf der A10 östlicher Berliner Ring. Zwischen Rüdersdorf und Berlin-Hellersdorf läuft ein Hund. A115, Dreieck Lutetal Richtung Dreieck Funkturm. Zwischen Potsdam-Babelsberg und Kleinmachnow gibt es Behinderungen nach einem LKW-Unfall. Berlin, die Schlossstraße Friedenau-Steglitz ist zwischen Bundesallee und Schildhornstraße in beiden Richtungen wegen einer Sportveranstaltung bis 16 Uhr gesperrt.
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3: mit Sabrina Droste, Nacht zusammen. Wusstet ihr, wenn ein Kleinkind 57 Sticker auf die Fensterscheibe eures brandneuen Autos klebt, dann ist das ein großes Zeichen für Respekt in deren Kultur.
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0: Es ist 13 Minuten nach drei, die perfekte Zeit, um etwas Poesie in unsere vertrockneten Schwämmchen, die wir Gehirn nennen, träufeln zu lassen. Hallo und gute Nacht an alle, die gerade dabei sind. Ich freue mich, dass ihr und eure Ohren anwesend seid. In die Gehörschnecken der Republik flößen wir jetzt wieder etwas Nachtpoesie ein. Die kommt von Moritz Neumeier, Comedian und Podcaster vom ARD-Podcast Talk ohne Gast. Den macht er mit Till Reiners zusammen, auch Comedian und Podcaster. Und in diesem Podcast hat Moritz den Versuch gestartet, Till mit seiner Liebe zur Poesie zu infizieren. Und da ich seitdem Poesie positiv bin, versuche ich es bei euch einfach auch. Also hören wir jetzt gemeinsam Moritz Neumeier mit Im Nebel von Hermann Hesse.
1: 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Einsam ist jeder Busch und Stein. Kein Baum sieht den anderen. Jeder ist allein. Voll von Freunden war mir die Welt, als mein Leben noch Licht war. Nun, da der Nebel fällt, ist keiner mehr sichtbar. Wahrlich, keiner ist weise, der nicht das Dunkel kennt, das unentrinnbar und leise von allen ihn trennt. Seltsam, im Nebel zu wandern. Leben ist einsam sein. Jeder Mensch kennt den anderen. Jeder ist allein. Ja, nicht so aufbauend, aber schön gereimt war's.
2: Ja, das ist ja schön gereimt. Hat er gut gemacht, Hesse.
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Auf der B455 Berliner Straße Mainz-Kastell-Königstein zwischen Wiesbaden-Erbenheim-Nord und B54 Siegfriedring, da läuft eine Person rum, da bitte besonders vorsichtig fahren. Hier ist die Popnacht, die gemeinsame Popnacht von hr3, MDR Jump, NDR 2, Bremen 4, RBB 88.8, SR1 und WDR 2, produziert von SWR 3. Ich bin Sabrina Droste. Hi!

0: Kurz nach 3:30 ist es.
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2: Heute kommt die Sonne gelegentlich zwischen den Wolken hervor. Nur vereinzelt sind schwache Schauer möglich. Bei Höchstwerten von 20 oder 21 Grad weht in Böen starker Westwind. Morgen stellt sich eine Mischung aus Sonne und mal lockeren, mal dickeren Wolken ein und es bleibt weitgehend trocken. Die Temperatur erreicht Werte um 22 Grad. Der Wind lässt deutlich nach und weht nur noch schwach.
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3: A115, Dreieck Nutetal Richtung Dreieck Funkturm. Zwischen Potsdam-Babelsberg und Kleinmachnow gibt es Behinderungen nach einem LKW-Unfall. A100, Stadtring Richtung Wedding. Zwischen Hohenzollerndamm und Tunnel Rathenauplatz ist wegen Bauarbeiten bis Montag früh 5 Uhr die rechte Spur gesperrt. Berlin, die Schlossstraße Friedenau-Steglitz ist zwischen Bundesallee und Schildhornstraße in beiden Richtungen wegen einer Sportveranstaltung bis 16 Uhr gesperrt.
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4: Achtung, Falschfahrer auf der B3 Celle Hannover. Zwischen Otze und Schillerslage kommt euch ein Falschfahrer entgegen. Bitte äußerst rechts fahren und nicht überholen auf der B3 Celle Hannover. Zwischen Otze und Schillerslage, da ist ein Falschfahrer unterwegs. Vorsicht da in beiden Richtungen.
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Wir waren eben lyrisch drauf, haben etwas Nachtpoesie genossen hier in der Popnacht. Und irgendwie hat es mich bei dem Song von Fajan, der jetzt gleich kommt, gepackt. Und es wurden 9. Klasse möchte gern Textanalyse-Skills ausgepackt. Verliebt in mich heißt der lyrische Geniestreich, den wir gleich hören. In diesem feiert sich das lyrische Ich mittels radikaler Selbstoptimierung im Gewand eines vermeintlich sechshebigen Jambus. Wichtig, auch wenn es keiner ist, immer irgendwie irgendwann sechshebiger Jambus sagen. Und auch, wenn das Metrum in Wahrheit eher stolpert. Durch die bahnbrechende Antithese zwischen digitaler Konnektivität, Zitat, connected so wie dein Router, Zitat Ende, und profaner Hausarbeit, Zitat, Müll von gestern weggebracht, Zitat Ende, gelingt dem Werk eine metaphorische Katharsis, die den inneren Narzissmus formvollendet legitimiert. Am Ende fungiert das Werk als akustisches Antidepressivum, das dem Bildungsbürgertum mit der epischen Kernbotschaft entgegentritt. Scheiß auf die Kritiker, ich bin einfach geil. Hier ist er, Fajan mit Verliebt in mich.

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1: Um 4 Uhr mit Milat Kupay. Bundeskanzler Merz hat im ersten Interview nach seinem Sommerurlaub große Entlastungen für die deutsche Wirtschaft angekündigt. Bei der anstehenden Kabinettsklausur in Neuhardenberg ab Dienstag würden Wachstum und Beschäftigung das wichtigste Thema. Aus der Nachrichtenredaktion Christoph Tietz.
2: Seine Regierung habe in Sachen Steuern, Rente, Entbürokratisierung und Digitalisierung aus seiner Sicht historische Reformbeschlüsse gefasst. Bei den Gesetzen dazu brauche es jetzt Tempo. So schnell wie möglich solle alles umgesetzt werden, sagte Merz der Bild am Sonntag. In dem Interview kündigt der Kanzler an, sein Team bei der Kabinettsklausur auf umfassende Entlastungen für die Wirtschaft einzuschwören, ohne dabei ins Detail zu gehen. Kritik an der Regierungsarbeit lässt der Kanzler nicht gelten. Die Bundesregierung wisse, was gut für Deutschland sei. Und, so Merz wörtlich, da lassen wir uns nicht beirren.
1: Zwischen den USA und Kanada spitzt sich der Handelsstreit wieder zu. Die kanadische Regierung kündigte für kommenden Monat neue Beschränkungen für US-Güter an. Laut Premier Carney sind davon unter anderem Stahl- und Milchprodukte betroffen. Es gehe ja darum, die Menschen und Unternehmen in Kanada zu schützen. Seit vergangener Nacht gelten in den USA bereits Strafzölle in Höhe von 50% auf bestimmte Importe aus dem Nachbarland. Vorher waren Verhandlungen zwischen beiden Seiten gescheitert. Die Bahngewerkschaft EVG hat mit bundesweiten Arbeitsniederlegungen im Regionalverkehr ab Januar gedroht. Sie will damit den Druck auf die Bundesregierung erhöhen, die Strafen bei Angriffen auf das Zugpersonal zu verschärfen. Aus der Nachrichtenredaktion Ronald Lessig.
3: Gewerkschaftschef Burkert sagte der Bild am Sonntag, das versprochene Gesetz müsse noch in diesem Jahr in den Bundestag. Seitens der Regierung gebe es nur große Worte, aber keine Taten. Sie habe den Zugbegleiter vergessen, der vor einem halben Jahr in einem Regionalexpress bei Landstuhl in Rheinland-Pfalz von einem Fahrgast angegriffen und tödlich verletzt wurde. Ähnlich äußerte sich der Gesamtbetriebsratschef bei DB Regio Damde. Er sagte der Zeitung, statistisch gesehen würden täglich 8 Kollegen im Dienst angegriffen. Keiner wisse, ob er gesund nach Hause komme.
1: Der FC München hat den Franz Beckenbauer Supercup gewonnen. Die Mannschaft setzte sich gegen Borussia Dortmund mit 2:1 durch. Das Spiel fand im Dortmunder Signal Iduna Park statt. Außerdem haben im DFB-Pokal mehrere Nordclubs die zweite Runde erreicht. So gewann Holstein Kiel beim Regionalligisten 1860 München mit 2:0. Vorher hatten sich schon Werder Bremen und Hannover 96 jeweils gegen 5 Ligisten durchgesetzt. Werder Bremen bezwang den Lüneburger SK mit 3:0. Hannover besiegte die SV Himmelingen aus Bremen mit 9:1. Und das waren die Nachrichten.
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1: A115, Dreieck Nutetal Richtung Dreieck Funkturm. Zwischen Potsdam-Babelsberg und Kleinmachnow gibt es Behinderungen nach einem LKW-Unfall. A100, Stadtring Richtung Wedding. Zwischen Hohenzollerndamm und Tunnel Rathenauplatz ist wegen Bauarbeiten bis Montag früh 5 Uhr die rechte Spur gesperrt. Berlin, die Schlossstraße Friedenau-Steglitz ist zwischen Bundesallee und Schildhornstraße in beiden Richtungen wegen einer Sportveranstaltung bis 16 Uhr gesperrt.
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3: mit Sabrina Droste, Nacht zusammen. Vielleicht wusstet ihr das noch nicht, aber wenn ein Kleinkind euch seinen Becher mit Wasser anbietet, direkt nachdem es selbst einen großen, sabberigen Schluck genommen hat, dann ist das ein Zeichen großen Respekts in deren Kultur.
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2: Das Nachttop Mama Rang, das Popnacht-Anagramm wird jetzt abgefeuert. Und wir brauchen Freiwillige, die ihre Buchstaben-Synapsen noch freigekatzt kriegen zu dieser Stunde für eben dieses
1: Nachttop Mama Rang.
2: Ja, Anagramme, also Wörter, die entstehen, wenn wir die Buchstaben eines Wortes, in unserem Fall Namen, neu anordnen, ohne einen wegzulassen oder hinzuzufügen. Aus Atlas machen wir Salat, aus Brustwarze Zebrawurst und aus Popnacht-Anagramm eben, Moment,
1: das Nachttop-Mamarang.
2: Jawollo, und jetzt brauche ich ein oder zwei Popnacht-Spieletester. Wer hat Bock? 07221 2011. Bewerbt euch für das
1: Nachttop Mama Rang.
2: Ich hab's ja schon geschafft, ist ja gut.

0: Gute Nacht an alle, die dabei sind. Und vor allem gute Nacht an Thorsten aus Mannheim. Thorsten, du bist am Telefon. Hallo.
1: Hallo.
0: Hi. Hast du das Radio im Hintergrund an?
1: Ja.
0: Machst du es mal aus? Das wäre ganz fantastisch, weil sonst hört man die ganze Zeit so ein Gehudel im Hintergrund. Okay, also wir spielen jetzt gleich das noch nicht ganz zu Ende gedachte Popnacht-Anagramm-Spiel. Oder auch das
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0: Ja, also ne, ich nehme immer noch Vorschläge entgegen, ob dieser Arbeitstitel funktioniert oder nicht. Also ihr habt ja meine Nummer. Und Thorsten, ich gebe dir jetzt gleich einen Künstlernamen oder einen Künstlerinnennamen, kommt ganz drauf an, habe aber alle Buchstaben darin vertauscht und du bekommst immer mal wieder einen Tipp, um wen es sich handeln könnte, wenn du nicht eh direkt darauf kommst und weißt, wer es ist. Und dann rufst du einfach rein, okay?
1: Ja, okay.
0: Alles klar, warte mal, ja. Das Anagramm des Namens ist Bayerin Prest.
1: Wie? Bayerin?
0: Ja. Bayerin Prest, genau, wie aus Bayern. Eine Bayerin, die presst. Wie bei einer Geburt zum Beispiel.
1: Ach so.
0: Bayerin Prest. Aus diesen Buchstaben brauchen wir jetzt den Namen der oder des Künstlers, Künstlerin, wen wir suchen.
1: Bayerin Prest.
0: Also es ist tatsächlich eine Frau.
1: Das, ja. Bayerin ist weiblich, feminin, klar.
0: Die Nationalität ist Amerikanerin, also der Name, der sich hinter diesen Buchstaben versteckt, ist der Name einer Amerikanerin.
1: Mhm.
0: Als nächsten Tipp kriegst du ein neues Anagramm, also man kann entweder aus ihrem Namen Bayerin Prest machen oder Serbian Sprayed.
1: Serbian Sprayed.
0: Sprayed, wie sprühen von der Sprühflasche. Genau. Die Frau hat ihre Karriere im Mickey Mouse Club im Fernsehen gestartet.
1: Mickey Mouse Club.
0: Hast du irgendeine Ahnung?
1: Nee, da bin ich total überfordert.
0: Ganz okay, pass auf. Dann, ja, das ist auch wirklich schon lange her. Sie war eine der erfolgreichsten Künstlerinnen der 2000er. Und ihr allererster Song, den sie rausgebracht hat, war auch gleichzeitig der erfolgreichste.
1: Desiree Nussbusch? Nee, das kann ich
0: sagen. Also Bayerin Prest sind die Buchstaben, die du für ihren Namen zur Verfügung hast. Der erfolgreichste Song heißt Baby One More Time.
1: Ja, ich hab's auf der Zunge. Krieg's aber nicht raus.
0: Die war mal mit Justin Timberlake zusammen.
1: Justin Timberlake. Ja, das gibt sie genug Hinweise. Normalerweise nicht die Füße. Aber ich komm
0: Thorsten, komm,
1: raus.
0: Wir schaffen es zusammen. Oops, I did it again to your heart. Nee, immer noch nicht?
1: Nee, das ist überhaupt nicht meine Musikrichtung normalerweise. Ich höre Depeche Mode und was anderes. Also 2000er Jahre.
0: Ja gut, aber dann, weißt du was, dann lösen wir jetzt einfach auf. Und es muss ja auch mal sein, dass man mal was nicht weiß, Thorsten. Es geht um Britney Spears.

Vorsicht bitte auf der A6 Heilbronn Richtung Mannheim zwischen Mannheim-Schwetzingen und Kreuzmannheim. Da haben wir eine ungesicherte Unfallstelle im Baustellenbereich. Und was wir hier haben, ist jetzt Luisa mit Dimmer, Dimmer in der Popnacht.

Vorsicht bitte auf der A2 Hannover Richtung Berlin zwischen Allerengersleben und Rastplatz Lorkberg Süd. Da steht ein kaputter PKW. Da bitte besonders vorsichtig fahren.

0: Es gab eine Zeit an diesem heutigen Sonntag, da war es genau 4.30 Uhr. Jetzt ist es 4.33 Uhr.
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2: Heute kommt die Sonne gelegentlich zwischen den Wolken hervor. Nur vereinzelt sind schwache Schauer möglich. Bei Höchstwerten von 20 oder 21 Grad weht in Böen starker Westwind. Morgen stellt sich eine Mischung aus Sonne und mal lockeren, mal dickeren Wolken ein und es bleibt weitgehend trocken. Die Temperatur erreicht Werte um 22 Grad. Am Dienstag und Mittwoch wird die Sonne allenfalls von lockeren Wolken begleitet und die Temperatur steigt auf sommerliche Werte von bis zu 26 Grad.
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3: Vorsicht bitte auf der A10 östlicher Berliner Ring, Dreieck Barnim Richtung Dreieck Spreeau. Im Dreieck Spreeau liegen Gegenstände. A115, Dreieck Nutetal Richtung Dreieck Funkturm. Zwischen Potsdam-Babelsberg und Kleinmachnow gibt es Behinderungen nach einem LKW-Unfall. A100, Stadtring Richtung Wedding. Zwischen Hohenzollerndamm und Tunnel Rathenauplatz ist wegen Bauarbeiten bis Montag früh 5 Uhr die rechte Spur gesperrt. Berlin, die Schlossstraße Friedenau-Steglitz ist zwischen Bundesallee und Schildhornstraße in beiden Richtungen wegen einer Sportveranstaltung bis 16 Uhr gesperrt.
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Hier ist die gemeinsame Popnacht von NDR 2, RBB 888, HR 3, MDR Jump, WDR 2, Bremen 4 und SR 1, zusammengefahren von SWR 3. Nächster Halt, I Need a Man von Olivia Dean.

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1: Um 5 Uhr mit Milat Kupay. Bundeskanzler Merz hat im ersten Interview nach seinem Sommerurlaub große Entlastungen für die deutsche Wirtschaft angekündigt. Bei der anstehenden Kabinettsklausur in Neu-Hardenberg ab Dienstag würden Wachstum und Beschäftigung das wichtigste Thema. Aus der Nachrichtenredaktion Christoph Tietz.
2: Seine Regierung habe in Sachen Steuern, Rente, Entbürokratisierung und Digitalisierung aus seiner Sicht historische Reformbeschlüsse gefasst. Bei den Gesetzen dazu brauche es jetzt Tempo. So schnell wie möglich solle alles umgesetzt werden, sagte Merz der Bild am Sonntag. In dem Interview kündigt der Kanzler an, sein Team bei der Kabinettsklausur auf umfassende Entlastungen für die Wirtschaft einzuschwören, ohne dabei ins Detail zu gehen. Kritik an der Regierungsarbeit lässt der Kanzler nicht gelten. Die Bundesregierung wisse, was gut für Deutschland sei. Und, so Merz wörtlich, da lassen wir uns nicht beirren.
1: Zwischen den USA und Kanada spitzt sich der Handelsstreit wieder zu. Die kanadische Regierung kündigte für kommenden Monat neue Beschränkungen für US-Güter an. Laut Premier Carney sind davon unter anderem Stahl- und Milchprodukte betroffen. Es gehe darum, die Menschen und Unternehmen in Kanada zu schützen. Seit vergangener Nacht gelten in den USA bereits Strafzölle in Höhe von 50% auf bestimmte Importe aus dem Nachbarland. Der italienische Vizeregierungschef Salvini will weiterhin keine Asylsuchenden aus Deutschland zurücknehmen. Salvini sagte bei einem Treffen seiner migrationsfeindlichen Lega-Partei, deutsche Hilfsorganisationen nehmen Geflüchtete auf dem Mittelmeer auf und brächten sie in italienische Häfen. Solange das so bleibe, habe Deutschland kein Recht, so solche Menschen zurück nach Italien zu schicken. Auf Grundlage der EU-Asylregeln dürfen europäische Länder eigentlich Migranten in das Land ihrer Erstankunft überstellen. Rom hat das seit 2023 in rund 80.000 Fällen abgelehnt. Der FC Bayern München hat den Franz Beckenbauer Supercup gewonnen und Borussia Dortmund im heimischen Signal Iduna Park mit 2:1 geschlagen. Aus der Sportredaktion Armin Lehmann.
3: Unter den Augen vom neuen Bundestrainer Jürgen Klopp gewinnen die Bayern den ersten Titel der Saison. Mit einem verdienten 2:1 holen sie sich den Franz Beckenbauer Supercup. Vor allem in der ersten Halbzeit dominierte der Rekordmeister Brown und Ulisse sorgten für ein 2:0 zur Pause. Doch dann wehrte sich der BVB. Fabio Silva schaffte den Anschlusstreffer. Maxi Bayer hatte noch die Riesenausgleichschance. Am Ende blieb es jedoch beim 2:1-Sieg für die Bayern. Der Dortmunder Bensebaini sah kurz vor Schluss nach heftigem Foul noch die rote Karte.
1: Das waren die Nachrichten. Und das Wetter: tagsüber heiter bis wolkig bei 18 bis 25 Grad. Es ist 5:03 Uhr.
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4: A100, Stadtring Richtung Wedding. Zwischen Hohenzollerndamm und Tunnel Rathenauplatz ist wegen Bauarbeiten bis Montag früh 5 Uhr die rechte Spur gesperrt. Berlin, die Schlossstraße Friedenau-Steglitz ist zwischen Bundesallee und Schildhornstraße in beiden Richtungen wegen einer Sportveranstaltung bis 16 Uhr gesperrt.
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5: Mit Sabrina Droste, Nacht zusammen. Vielleicht wusstet ihr das noch nicht, aber wenn euch ein Kleinkind ungefragt, ohne hochzugucken, an der Straße die Hand entgegenstreckt, damit ihr sie, egal wie klebrig, nehmen könnt, dann ist das ein Zeichen großen Respekts in deren Kultur.
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0: Bielendorf?
1: Comedian Bastian Bielendorfer ist auf Tour, unter anderem in Mannheim, Bremen, Dresden und Dortmund. In Kolumbien spielt er noch nicht, aber da kommt seine Frau her.
2: Meine Frau glaubt, ich wäre richtig heiß. Und ich lasse die auch in dem Glauben. Warum soll ich so ein Gegenteil überzeugen? Man muss aber auch sagen, es gibt einen massiven Attraktivitätsunterschied. Meine Frau ist eine klassische 10. Kennt ihr das? 10, 1 bis 10. 10 bedeutet, an einem guten Tag von Gott aus einem Stück Marmor geschlagen. Wirklich, die ist eine wirklich, ist sie. Eine wunderschöne Frau. Ja, und ich? Ich bin eine 4, ne? Ja, ich bin so eine 4. Ich bin so ein klassischer Besser-als-nix-Mann. Das bin ich. Meine Frau kommt aus Kolumbien, was immer dazu führt, dass die Leute im Publikum Vorurteile haben, dass sie ja immer denken, oh, nee, die kommt nicht aus einer ganz reichen, alten, kolumbianischen Familie. Und dann denken die Leute, oh, die handeln ja bestimmt mit Kokain. Das ist natürlich ein widerliches Vorurteil, die handeln mit Waffen. Aber es sind nette Leute. Und meine Frau glaubt wirklich fest dran, dass ich richtig heiß bin. Wir saßen letztens mit ein paar Freunden an einem Tisch. Und sie sagt, original, die Bastian, er sieht aus wie die Captain America. Wie die Chris Evans. Kennt ihr Chris Evans? Kennt ihr Captain America? Ja? Der Typ, der faktisch nur aus Testosteron besteht. Der Typ, der so viel Muskeln hat, wenn du da ein Baby dran reibst, kriegt das ein Schnurrbart. Und dann nehme ich der Teebeutel mit Gesicht. Und mein bester Freund guckt sie an, guckt mich an und sagt, Captain America? Der sieht aus wie Captain Castrop Rauxel. Bist du dumm?
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0: Hier ist sie noch, die gemeinsame Popnacht von HR3, MDR Jump, NDR 2, RBB 88.8, Bremen 4, SR1 und WDR 2, liebevoll produziert von SWR 3. Jetzt mit einem Song in der Lyrics-Version, Dracula, einmal in übersetzt.
1: Das Morgenlicht färbt sich blau. Es fühlt sich so seltsam an. Komplett seltsam. Die Nacht ist fast vorbei und ich weiß immer noch nicht, wo du bist. Die Schatten machen mich schön wie ein Filmstar. Aber bei Tageslicht fühle ich mich eher wie Dracula. Am Ende hoffe ich, dass es was wird mit uns. In der Dunkelheit kannst du dich auf mich verlassen. Aber du wirst mich niemals bei Tageslicht sehen. Es ist schon viel zu spät. Und es ist Zeit. Kurz davor zusammenzubrechen. Ich renne zurück in die Dunkelheit. Da werde ich Mr. Charisma, Mr. fucking Pablo Escobar. Meine Freunde sagen, halt die Klappe, Kevin, steig einfach rein. Ich will einfach nur da, wo du bist, sein. Und solange es dunkel ist, würde ich dich nie verlassen. Wir haben beide diesen Moment schon von Weitem kommen sehen. Und jetzt ist der da. Lauf vor dem Sonnenlicht davon, Dracula. Oder siehst du, wie spektakulär die Aussicht ist?
2: Hey, Kevin, what's up?
3: Hey, Kevin, was geht? Komm, fahr zu mir rüber. Lass uns die Nacht weiter zum Leuchten bringen und nie wieder aufhören. Von dieser Tanzfläche kriegt mich keiner mehr runter. Ich brauche mehr. Der Himmel wird schon blau. Lass den Rauch sich verziehen. Lippenstift am Glasrand. Der Bass wird gleich explodieren. Oh, ich beiß mich da rein. Ich gewinne Zeit.
1: Bitte, denk darüber nach, was das alles mit sich bringen würde. Denn ich träume von dir in meinem Schlaf. Und du? Könntest du jemals jemanden wie mich lieben?

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1: 5:30 ist es.
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4: Die Wetterlage. Der heutige Tag verläuft wolkig mit Aufheiterungen und meist trocken. Nur vereinzelt sind schwache Schauer möglich. Die Höchstwerte liegen bei 20 oder 21 Grad Celsius bei lebhaftem westlichen Wind. Auf der Rückseite eines zum Baltikum ziehenden Tiefs strömt recht kühle und feuchte Nordseeluft ein. Die Niederschlagswahrscheinlichkeit liegt bis zum Mittag bei 20%. Am Montag bleibt es meist trocken bei Sonne und Wolken im Wechsel. Die Temperatur erreicht 21 bis 22 Grad Celsius.
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5: A115, Dreieck Nutetal Richtung Dreieck Funkturm. Zwischen Potsdam-Babelsberg und Kleinmachnow gibt es Behinderungen nach einem LKW-Unfall. A100, Stadtring Richtung Wedding. In Höhe Messedamm Süd ist die Autobahn bis Montag früh 5 Uhr wegen Bauarbeiten gesperrt. Berlin, die Schlossstraße Friedenau-Steglitz ist zwischen Bundesallee und Schildhornstraße in beiden Richtungen wegen einer Sportveranstaltung bis 16 Uhr gesperrt.
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0: Herzlich willkommen im Sonntag, 23. August 2026. Und damit ihr nicht komplett unvorbereitet da rein stolpert, gibt's jetzt eine kleine Übersicht, was ihr mit diesem Sonntag anfangen könntet, wenn ihr denn wolltet. Und diese Übersicht hat Julia Buchmeier aus dem Popnacht-Team für uns. Julia, das ist ein sehr sportlicher Tag heute.
1: Ja.
0: Aber wir müssen ja nicht schwitzen.
1: Also höchstens, wenn es vielleicht besonders nervlich anstrengend wird heute noch.
0: Das kann ja durchaus passieren beim DFB-Pokal. Die erste Runde geht heute weiter. Auf was können wir uns da freuen, Julia?
1: Ja, vor allem auf ganz viele Vereine, die wir sonst viel zu selten hören. Schade eigentlich. Bei so tollen Namen wie VfB Krischow zum Beispiel aus Brandenburg oder dem SSV Jeddelo aus Niedersachsen oder auch Westfalia Rhinern aus Hamm in NRW. Fünf Vereine aus der Bundesliga sind auch mit dabei. Freiburg, Mönchengladbach, Mainz, Paderborn zum Beispiel. Und am schwersten könnte es für Union Berlin werden. Die müssen nach Braunschweig. Die ersten Spiele starten um 13 Uhr heute Mittag, die spätesten um 18 Uhr.
0: Und in der Formel 1 geht heute eine Ära zu Ende. Es ist der letzte Grand Prix der Niederlande in Zandvoort. Was ist da los?
1: Ja, Zandvoort ist eines der wenigen Rennen, das so komplett ohne staatliche Unterstützung auskommen muss. Das hat mit Sponsoren auch bisher ganz gut geklappt. Die Organisatoren wollen jetzt aber trotzdem aufhören, solange das Rennen dort noch gut angenommen wird. Aber wer weiß, ob es wirklich dabei bleibt. In den 80ern hatte Zandvoort ja schon mal aufgehört mit der Formel 1 und 2021 ging es dann doch wieder los. Aber es ist trotzdem ein bisschen schade heute für die Heimfans, vor allem ihr Landsmann Max Verstappen. Der startet nur von Platz 7.
0: Und großes Finale heute auch in Aachen. Der letzte Tag der Reit-WM steht an. Reißen wir da nochmal was?
1: Ja, die Chancen stehen ziemlich gut für eine oder sogar mehr Medaillen. Heute sind die Springreiter ja nochmal dran. Daniel Deusler mit seinem Pferd Otello liegt vor zwei Runden heute auf Platz 1. Aber auch Platz 4 und 5 belegen deutsche Reiter. Und auch die haben schon noch Chancen aufs Treppchen. 14.25 Uhr geht's los.
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Das war es doch wohl gewesen mit der Popnacht heute. Ich bin Sabrina Droste und raus für heute. Es war sehr, sehr schön mit euch. Danke für so nett sein. Macht euch einen schicken Sonntag und denkt an eure Pausen. Bevor wir Pause machen. Achtung, Falschfahrer auf der B189 Magdeburg-Stendal zwischen Ebendorfer Chaussee in Magdeburg und Jersleben ist ein Falschfahrer unterwegs. Bitte äußerst rechts fahren und nicht überholen. Wir melden, wenn die Gefahr vorüber ist. Jetzt nochmal. Schönen Sonntag euch.

0: Regulierung müssten nun so schnell wie möglich umgesetzt werden, sagte Merz der Bild am Sonntag. Er werde das Kabinett in der kommenden Woche auf diese Aufgabe einschwören. Mit Blick auf die teils massive Kritik an der schwarz-roten Koalition stellte Merz klar, dass die Bundesregierung sich nicht beirren lässt. Wegen des Brückenneubaus am Berliner Autobahndreieck Funkturm hat dort gestern Abend eine etwa 26-stündige Sperrung begonnen. Bis voraussichtlich 22 Uhr bleibt die Hallenseestraße ab Rathenauplatz in Richtung Messedamm gesperrt. Axel Hofmann.
1: Von der AWUS kann man außerdem nicht mehr auf die A100 Richtung Wedding fahren. Für Lkw entfällt auch die Möglichkeit, von der A100 aus Süden kommend auf die Autobahn Richtung Hamburg zu kommen. Nach Angaben der Projektgesellschaft Deges ist die Sperrung für den Aufbau eines Traggerüsts erforderlich. Dieses gilt wiederum als Voraussetzung für den Neubau der Autobahnbrücke über die östliche Hallenseestraße.
0: Die Bahngewerkschaft EVG droht mit bundesweiten Streiks im Regionalverkehr ab Januar. Hintergrund ist der tödliche Angriff auf einen Zugbegleiter vor einem halben Jahr. Gewerkschaftschef Burkhardt sagte der Bild am Sonntag, danach habe es große Worte, aber keine Taten gegeben. Er forderte, dass das versprochene Gesetz für härtere Strafen bei Angriffen auf Zugpersonal noch in diesem Jahr kommt. Italien bleibt im Streit über die Rücknahme von Migranten hart. Das Land werde bis auf Weiteres keine Geflüchteten aus Deutschland zurücknehmen, sagte Vizeregierungschef Salvini. Er begründete das damit, dass deutsche Hilfsorganisationen mit Schiffen auf dem Mittelmeer Flüchtlinge aufnehmen und dann nach Italien brächten. Migranten müssen in dem EU-Land einen Asylantrag stellen, das sie zuerst betreten. Der FC Bayern München hat den Franz-Beckenbauer Supercup bei Borussia Dortmund mit 2:1 gewonnen. Energie Cottbus ist nach einer 0:2 Heimniederlage gegen Augsburg aus dem DFB-Pokal ausgeschieden. Hertha BSC siegte mit 5:3 nach Elfmeterschießen beim Drittligisten Saarbrücken. Außerdem eine Runde weiter sind Leverkusen, Bremen, Nürnberg, Hoffenheim, Hannover, Elversberg, Kiel, Leipzig und Groß-Aspach. Die Füchse Berlin verloren das Spiel um den Handball-Supercup gegen Magdeburg 31:38. Soweit die Nachrichten. 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
2: 6:02. Das Berlin-Wetter mit den aktuellen Temperaturen. Weißensee 12 Grad, Schöneberg, Friedrichshagen 13. Heute kriegen wir einen Sonne-Wolken-Mix, wobei die Wolken überwiegen. Es bleibt meist trocken bei um die 21 Grad. Dazu gibt's westlichen Wind und morgen am Montag meist trocken bei Sonne und Wolken im Wechsel und morgen maximal 22 Grad. Und jetzt Berlins genauester Verkehrsservice. A100 Stadtring Richtung Wedding zwischen Hohenzollerndamm und Tunnel Rathenauplatz ist wegen Bauarbeiten bis morgen früh 5 Uhr die rechte Spur gesperrt. Steglitz, Schmargendorf, Dahlem und Friedenau. Aufgrund eines Halbmarathons kommt es heute in der Zeit von 8 bis etwa 16 Uhr zu erheblichen Einschränkungen. Die Laufstrecke führt unter anderem von der Schlossstraße über die Rhein-Barben-Allee, Rüdesheimer Straße, Südwest-Korso und Bundesallee wieder zurück zur Schlossstraße. Und Westend, Neubau der Ringbahnbrücke, die Hallenseestraße Richtung Messedamm, ist ab dem Rathenauplatz bis zum S-Bahnhof Westkreuz bis heute Abend gesperrt. Ebenfalls gesperrt ist die Überfahrt von der A115 AWUS auf die A100 Richtung Wedding. Und bis Betriebsschluss fahren auch keine Züge des S-Bahnrings S41 und 42 zwischen Hallensee und Westend. Dafür fahren Ersatzbusse. 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
2: Hallo, ich bin Andreas Marschner. 6:06, es ist Sonntag. Guten Morgen, Berlin.

0: Musik aus Düsseldorf, das Frank-Pop-Ensemble mit Hip Teens Don't Wear Blue Jeans. Hier auf RBB 88.8. Heute ist Sonntag, der 23. August. Es ist 6:12. Guten Morgen an diesem frühen Sonntag. Also, ich weiß, offiziell ist noch Sommer und ich will hier wirklich niemandem die gute Laune verderben. Aber mein Kollege Martin Grunwald aus der Redaktion ist hier. Martin, du denkst, der Herbst steht schon vor der Tür?
1: Ja, vor der Tür, der ist schon längst im Laden. Mir ist gestern beim Einkaufen aufgefallen, in den ersten Deko-Geschäften, da stehen schon so Kürbisse, Fledermäuse rum und ich habe sogar auch schon Spekulatius gesehen. Ich bin noch nicht bereit.
0: Spekulatius im August, naja, da weigere ich mich auch noch ein bisschen, aber eigentlich, irgendwie finde ich es auch geil.
1: Naja, und du solltest vielleicht auch lieber nicht nach oben gucken, weil einige Kastanien, die verfärben auch schon ihre Blätter. Das liegt jetzt noch nicht am Herbst, sondern an einer, ja, an einer Krankheit, die die haben. Aber so langsam kommt schon dieser Herbstvibe nach Berlin, finde ich.
0: Tja, naja, also draußen noch kurze Hose, drin schon Kürbisse und Spekulatius. Ob es das wirklich schon war mit diesem Sommer? Darüber sprechen wir heute Morgen noch mit einem Wetterexperten. Jetzt aber erstmal Musik, Tame Impala und Jenny mit Dracula.

0: Wow, Mark Ronson und Bruno Mars mit Uptown Funk. Habe ich öfter bei Partys aufgelegt und mit diesem Song eröffnet und es hat jedes Mal funktioniert. Der Dancefloor war immer sofort voll. 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Es ist gleich 6:59 in Berlin und ist denn schon wieder Ostern? In Wilmersdorf hoppelt es ziemlich viel gerade, vor allem im Volkspark. Dutzende Kaninchen pflügen dort die Wiesen um. Wir haben Berlins Wildtierexperten Dirk Ehlert mal gefragt, warum gibt es denn gerade so viele kleine Hasen?
1: Es ist viel Nahrung da, gibt es also Jahre mit sehr viel Nahrung, sind es mehr Tiere. Und wo es denn trockene Jahre und kalte Winter gibt, sind es erfahrungsgemäß immer weniger Tiere im darauffolgenden Jahr.
0: Ja, das ist ja an sich total süß, aber wenn es zu viele werden, ist das auch nicht gut, gerade bei uns in Berlin, wo so viele Gebäude stehen, die dann unterbuddelt werden könnten.
1: Sie gehören zur Stadt dazu, trotzdem müssen wir natürlich an bestimmten Stellen eingreifen und Populationen reduzieren, damit uns die Gebäude und vor allem die Bauwerke nicht absacken.
0: Sagt Berlins Wildtierexperte Dirk Ehlert zu den vielen Kaninchen, die gerade durch die ganze Stadt hoppeln, vor allem aber im Volkspark Wilmersdorf. Jetzt gibt's wieder Musik, Gazebo mit I Like Chopin.

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4: Es ist 6:30 in Berlin. Das Wetter mit den aktuellen Temperaturen heute. Gropiusstadt, Marzahn, Mitte, 13 Grad. Heute kriegen wir einen Sonne-Wolken-Mix, wobei die Wolken überwiegen. Es bleibt meist trocken bei um die 21 Grad. Dazu gibt's westlichen Wind und morgen am Montag meist trocken bei Sonne und Wolken im Wechsel und morgen maximal 22 Grad. Und jetzt Berlins genauester Verkehrsservice. A100 Stadtring Richtung Wedding zwischen Hohenzollerndamm und Tunnel Rathenauplatz ist wegen Bauarbeiten bis morgen früh 5 Uhr die rechte Spur gesperrt. Steglitz, Schmargendorf, Dahlem und Friedenau. Aufgrund des Halbmarathons kann es heute in der Zeit von 8 bis etwa 16 Uhr zu Einschränkungen kommen. Die Laufstrecke führt unter anderem von der Schlossstraße über die Rhein-Baben-Allee, Mecklenburgische Straße, Rüdesheimer Straße, Südwest-Korso und Bundes Allee und wieder zurück zur Schlossstraße. Westend, Neubau der Ringbahnbrücke, die Halenseestraße Richtung Messedamm ist ab dem Rathenauplatz bis zum S-Bahnhof Westkreuz bis heute Abend gesperrt. Ebenfalls gesperrt ist die Überfahrt von der A115 AVUS auf die A100 Richtung Wedding. Und bis Betriebsschluss fahren auch keine Züge des S-Bahnrings, also S41 und 42 zwischen Halensee und Westend. Dafür fahren Ersatzbusse. 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
4: Ja, vor einer knappen halben Stunde ist die Sonne in unserer Stadt aufgegangen. 20.13 Uhr geht's ja heute wieder unter. Das heißt, wir haben gut 14 Sonnenstunden. Kriegen wir leider nur zum Teil mit, weil sich ja auch viele Wolken am Himmel rumtreiben. Aber hey, 14 Stunden Sonne, das ist doch nicht schlecht. Ja, gleich geht's weiter mit Musik mit den Chainsmokers und Coldplay. Something Just Like This. Ich bin Andreas Marschner. Guten Morgen, Berlin.

0: schöne neue Country-Pop-Nummer von Taylor Swift. I knew it, I knew you. Hat sie selbst geschrieben, gehört zum Soundtrack von Toy Story 5. 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Es ist 6:09 in Berlin.
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0: kleiner musikalischer Wachmacher an diesem frühen Sonntagmorgen. Leonie mit Simple Life hier auf RBB 88.8. Es ist 10 Minuten vor 7 in Berlin.
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Es ist 7 Uhr, ich bin Michael Ernst. Guten Morgen. Kanzler Merz will die Wirtschaft schnell und umfassend entlasten. Der Bereich Wachstum und Beschäftigung sei dabei das wichtigste Thema, sagte Merz. Es seien historische Beschlüsse gefasst worden und jetzt müssten sie

0: aus Berlin.
1: Das Autobahndreieck Funkturm ist zum größten Teil gesperrt. Grund ist der Neubau der Autobahnbrücke über die östliche Halenseestraße. Bis voraussichtlich 22 Uhr bleibt sie ab dem Rathenauplatz in Richtung Messedamm dicht. Von der AWUS kann man außerdem nicht mehr auf die A100 Richtung Wedding fahren. Für Laster entfällt auch die Möglichkeit, von der A100 aus Süden kommend auf die Autobahn Richtung Hamburg zu kommen. Am U-Bahnhof Cottbusser Tor in Kreuzberg soll ein Mann mit einem Cuttermesser angegriffen worden sein. Er sei auf dem Bahnsteig mit einem 39-Jährigen ins Gespräch gekommen, heißt es von der Polizei. Dabei soll er gesagt haben, pro-israelisch eingestellt zu sein. Daraufhin stach der 39-Jährige zu. Der Verdächtige wurde festgenommen. Und zum Sport. Bayern München hat den ersten Fußballtitel der Saison gewonnen. Im Supercup-Spiel bei Dortmund setzte sich das Team mit 2:1 durch. Hertha BSC ist im DFB-Pokal eine Runde weiter. Das Team bezwang Gastgeber Saarbrücken mit 5:3 nach Elfmeterschießen. Außerdem sind Hoffenheim, Hannover, Elversberg, Kiel, Leipzig, Augsburg, Groß-Asbach, Leverkusen, Bremen und Nürnberg eine Runde weiter. Und im Handball-Supercup unterlagen die Füchse Berlin auswärts Magdeburg mit 31:38. 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
2: 7:02, das Berlin-Wetter mit den aktuellen Temperaturen. Mariendorf 13 Grad, Prenzlauer Berg 12, Spandau 14 Grad. Heute kriegen wir einen Sonne-Wolken-Mix, wobei die Wolken überwiegen. Es bleibt aber meist trocken bei um die 21 Grad und dazu gibt's westlichen Wind. Morgen am Montag meist trocken bei Sonne und Wolken im Wechsel und morgen maximal 22 Grad. Jetzt Berlins genauester Verkehrsservice. A100 Stadtring Richtung Wedding zwischen Hohenzollerndamm und Tunnel Rathenauplatz ist wegen Bauarbeiten bis morgen früh 5 Uhr die rechte Spur gesperrt. Steglitz, Schmargendorf, Dahlem und Friedenau. Aufgrund des Halbmarathons kann es heute in der Zeit von 8 bis etwa 16 Uhr zu Einschränkungen kommen. Die Laufstrecke führt unter anderem von der Schlossstraße über die Rheinbabenallee, Mecklenburgische Straße, Rüdesheimer Straße, Südwestkorso und Bundesallee wieder zurück zur Schlossstraße. Und wir haben es gerade in den Nachrichten gehört, Westend-Neubau der Ringbahnbrücke. Die Halenseestraße Richtung Messedamm ist ab dem Rathenauplatz bis zum S-Bahnhof Westkreuz bis heute Abend gesperrt. Ebenfalls gesperrt ist die Überfahrt von der A115 der AWUS auf die A100 Richtung Wedding. Und bis Betriebsschluss fahren auch keine Züge des S-Bahnrings, also die S41 und 42 zwischen Halensee und Westend. Dafür fahren Ersatzbusse. Alle Meldungen zu Straßen und Schienen findet ihr auf rbb888.de und in unserer ARD Sounds App. Da wo es geht, gute Fahrt!
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2: Ja, gute Nachrichten für alle, die heute Morgen schon die zweite oder vielleicht auch dritte Tasse Kaffee vor sich stehen haben, so wie ich. Für die meisten gesunden Erwachsenen sind bis zu 400 Milligramm Koffein am Tag unbedenklich. Das hat eine neue Studie ergeben. Das entspricht grob 3 bis 5 Tassen Kaffee. Und Kaffee kann sogar positive Effekte haben. Es gibt wohl einen Zusammenhang. Entschuldigung, mit einem geringeren Risiko für Herz-Kreislauf-Erkrankungen und Diabetes Typ 2. Also, gönnt euch, ich mache mit, ich bin Andreas Marschner. Guten Morgen, Berlin.

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0: Drop Dead.
1: Neue Nummer von Olivia Rodrigo, Drop Dead, von ihrem aktuellen Album You Seem Pretty Sad for a Girl So in Love. 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Heute ist Sonntag, der 23. August. Es ist 12 Minuten nach 7. Und jetzt kommt ein großartiger Song, der genau vor 30 Jahren rausgekommen ist und mittlerweile ein Klassiker ist. Tupac, Roger Troutman und Dr. Dre. Hier sind sie mit...

Es gibt eine wichtige Meldung aus der RBB 888 Verkehrszentrale. Achtung, ein Falschfahrer auf der Landkreis Potsdam. Mittelmark L40 zwischen A115 Potsdam-Babelsberg und Güterfelde Nord. Kommt Ihnen ein Falschfahrer entgegen, fahren Sie äußerst rechts und überholen Sie bitte nicht. Auf der Landkreis Potsdam-Mittelmark L40 zwischen A115 Potsdam-Babelsberg und Güterfelde Nord ist ein Falschfahrer unterwegs. Vorsicht bitte in beiden Richtungen, die Polizei ist benachrichtigt.

0: Depeche Mode, Shake the Disease, Musik aus den 80ern, hier bei uns auf RBB 88.8. Es ist 9 Minuten vor 7:30 in Berlin. Ja, der Sommer ist ein bisschen wie eine Achterbahnfahrt. Es geht hoch, es geht runter mit den Temperaturen, aber vor allem war es heiß. Jetzt an diesem Wochenende ist das Wetter ja eher durchwachsen, kühler und auch immer wieder mal Regen, aber auch Sonne. Fühlt sich trotzdem eher schon so ein bisschen nach Herbst an, statt nach Sommer. War es das jetzt mit dem Sommer? Antenne-Wetterexperte Tim Steger.
1: Ja, nee, da kommt schon noch mal was. Also jetzt am Wochenende ist es doch noch ein bisschen leicht durchwachsen. Auch das Temperaturniveau ist so ein bisschen zwischen den Stühlen, noch nicht Herbst. Aber das ist quasi mehr oder weniger nur das Ducken vor dem nächsten Spätsommersprung. Bedeutet, dass in der neuen Woche die Temperaturen wieder ordentlich nach oben gehen. Neues Hoch bringt dann auch trockenes Wetter mit zunehmenden Sonnenanteilen. Und ich sehe schon Richtung Wochenmitte an die 30 Grad wieder. Also da kann man die Sommergarderobe ruhig wieder hervorholen.
0: Also einen dicken Mantel brauchen wir noch nicht. Das ist berühmt. Und zurückblickend, wie war der Sommer aus Meteorologensicht?
1: Nee, also das war ein extremer Sommer. Also Temperaturniveau wahrscheinlich sogar der heißeste seit Messbeginn, immerhin 1881. Da muss man natürlich noch ein bisschen abwarten, bis der August ganz rum ist. Dann wird quasi bilanziert. Aber es deutet sich an, dass es wirklich ein rekordheißer Sommer war. Und er war auch extrem trocken. Man hat es ja auch jetzt in den Medien immer gehört. Die Böden sind tief ausgetrocknet. Die Landwirte klagen und auch die Flusspegel auch in der Elbe. Rekordverdächtige Tiefstwerte. Und dementsprechend wird es, wenn es dann am Ende im August alles Zahlen dann auf dem Tisch liegen, wahrscheinlich der Rekordsommer werden, der seit Messbeginn noch nie so heiß und trocken in Kombination war.
0: Tja, da müssen wir uns wahrscheinlich in Zukunft auch wieder drauf einstellen. Aber immerhin gut für die Freibäder. Die Saison scheint also noch nicht vorbei zu sein. Jetzt gibt's Musik von der großartigen Ray. Where is my husband?

0: Europe, the final countdown hier auf RBB 88.8.
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0: Kurz nach 7:30 in Berlin, das Wetter mit den aktuellen Temperaturen. Hohenschönhausen 13 Grad, Charlottenburg und Siemensstadt 14. Heute kriegen wir einen Sonne-Wolken-Mix, wobei die Wolken überwiegen. Es bleibt aber meist trocken, das Ganze bei um die 21 Grad. Dazu gibt's westlichen Wind. Morgen am Montag meist trocken bei Sonne und Wolken im Wechsel. Und morgen Tucken wärmer, maximal 22 Grad. Berlins genauester Verkehrsservice A100 Stadtring Richtung Wedding zwischen Hohenzollerndamm und Tunnel Rathenauplatz ist wegen Bauarbeiten bis morgen früh 5 Uhr die rechte Spur gesperrt. Steglitz, Schmargendorf, Dahlem und Friedenau. Aufgrund eines Halbmarathons kann es heute in der Zeit von 8 bis etwa 16 Uhr zu Einschränkungen kommen. Die Laufstrecke führt unter anderem von der Schlossstraße über die Rhein-Baben-Allee, Mecklenburgische Straße, Rüdesheimer Straße, Südwestkorso und Bundesallee und dann wieder zurück zur Schlossstraße. Westend, Neubau der Ringbahnbrücke, die Hallenseestraße Richtung Messedamm ist ab dem Rathenauplatz bis zum S-Bahnhof Westkreuz bis heute Abend gesperrt. Ebenfalls gesperrt ist die Überfahrt von der A115 Abus auf die A100 Richtung Wedding und bis Betriebsschluss fahren auch keine Züge des S-Bahnrings zwischen Hallensee und Westend. Das sind die S41 und 42. Hier sind dafür Busse im Einsatz. Alle Meldungen zu Straßen und Schienen findet ihr auf rbb888.de und in unserer ARD Sounds App. Und da, wo es geht, natürlich gute Fahrt.
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0: Ist noch früh an diesem Sonntag, falls ihr langsam Durst auf den ersten Kaffee habt, vielleicht auch gerade erst ins Bett geht, im Auto unterwegs seid oder vielleicht schon bei der Arbeit seid. Wir spielen für jede Gelegenheit die passende Musik. Gleich gibt's Roxette mit The Look. Ich bin Andreas Marschner. Guten Morgen, Berlin.

0: Neuer Song von dem britischen Singer-Songwriter Chris de Serandi. Good Old Days heißt die Nummer. Und eigentlich kann man auch sagen, das ist Musik hier aus Berlin, denn Chris de Serandi lebt mittlerweile in unserer Stadt. Ihr hört RBB 88.8. Es ist 20 Minuten vor 8 und ich habe was Neues für euch.
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0: Genau, let's talk about sex, salt and pepper. Das sind die 90er hier bei uns auf RBB 88. Ach, das ist gleich 8 Minuten vor 8 in Berlin.
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1: Um 8, ich bin Michael Ernst, guten Morgen. Kanzler Merz hat rasche und umfassende Entlastungen für die Wirtschaft angekündigt. Die schon beschlossenen Reformen bei Steuern, Rente, Entbürokratisierung und Digitalisierung müssten nur so schnell wie möglich umgesetzt werden, sagte Merz der Bild am Sonntag. Er will die Bundesregierung auf diese Aufgabe einschwören. Am Dienstag und Mittwoch ist das Kabinett in Klausur. Die Bahngewerkschaft EVG droht mit bundesweiten Streiks im Regionalverkehr ab Januar. Hintergrund ist der tödliche Angriff auf einen Zugbegleiter vor einem halben Jahr. Gewerkschaftschef Burkhardt sagte der Bild am Sonntag, danach habe es große Worte, aber keine Taten gegeben. Er forderte, dass das versprochene Gesetz für härtere Strafen bei Angriffen auf Zugpersonal noch in diesem Jahr kommt. Italien bleibt im Streit über die Rücknahme von Migranten hart. Das Land werde bis auf Weiteres keine Geflüchteten aus Deutschland zurücknehmen, sagte Vize-Regierungschef Salvini. Er begründete dies damit, dass deutsche Hilfsorganisationen mit Schiffen auf dem Mittelmeer Flüchtlinge aufnehmen und dann nach Italien brächten. Migranten müssen den Asylantrag in dem EU-Land stellen, das sie zuerst betreten.
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1: Am Autobahndreieck Funkturm hat am Abend wegen des Brückenneubaus eine

0: DFB-Pokal mit 5:3 nach Elfmeterschießen beim Drittligisten Saarbrücken gesiegt. Außerdem sind Augsburg, Leverkusen, Bremen, Nürnberg, Hoffenheim, Hannover, Elversberg, Kiel, Leipzig und Groß-Asbach eine Runde weiter. Und die Füchse Berlin haben das Spiel um den Handball-Supercup gegen Magdeburg mit 31:38 verloren. 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
1: 8:02, das Berlin-Wetter mit den aktuellen Temperaturen. Lichtenberg 13 Grad, Tempelhof und Wannsee 14. Heute kriegen wir einen Sonne-Wolken-Mix, wobei die Wolken überwiegen. Es bleibt aber meist trocken. Das Ganze bei um die 21 Grad. Dazu gibt's westlichen Wind. Morgen am Montag meist trocken bei Sonne und Wolken im Wechsel und morgen maximal 22 Grad. Und jetzt Berlins genauester Verkehrsservice. A100 Stadtring Richtung Wedding zwischen Hohenzollerndamm und Tunnel Rathenauplatz ist wegen Bauarbeiten bis morgen früh 5 Uhr die rechte Spur gesperrt. Steglitz, Schmargendorf, Dahlem und Friedenau. Aufgrund des Halbmarathons kann es heute in der Zeit von jetzt 8 Uhr bis etwa 16 Uhr zu Einschränkungen kommen. Die Laufstrecke führt unter anderem von der Schlossstraße über die Rhein-Baben-Allee, Mecklenburgische Straße, Rüdesheimer Straße, Südwestkorso und Bundesallee wieder zurück zur Schlossstraße. Westend, Neubau der Ringbahnbrücke, die Hallenseestraße Richtung Messedamm ist ab dem Rathenauplatz bis zum S-Bahnhof Westkreuz bis heute Abend gesperrt. Ebenfalls gesperrt ist die Überfahrt von der A115 AWUS auf die A100 Richtung Wedding. Und bis Betriebsschluss fahren auch keine Züge des S-Bahnrings zwischen Hallensee und Westend. Das sind die S41 und 42. Dafür fahren Ersatzbusse. Alle Meldungen zu Straßen und Schienen findet ihr auf rbb888.de und in unserer ARD Sounds App. Und auch es geht natürlich. Gute Fahrt!
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1: Ja, vielleicht tragen ja bald 350 Millionen Menschen ein Stück Berlin im Portemonnaie. Ein Designbüro aus Mitte steht mit seinem Entwurf für die neuen Euroscheine im Finale der Europäischen Zentralbank. Zur Wahl stehen insgesamt 10 Entwürfe, unter anderem mit europäischen Kulturgrößen wie Beethoven oder Maria Callas, aber auch mit Motiven aus der Natur. Und wir alle können mitentscheiden, wie der Euro künftig aussehen könnte. Genau 4 Wochen kann noch abgestimmt werden bis zum 21. September. Alle Infos dazu gibt's auf bundesbank.de. Ich bin Andreas Marschner. Guten Morgen, Berlin.

0: George Ezra, Budapest, ihr hört RBB 88.8, es ist 8:12 in Berlin. Ja, war schon kühl heute früh, aber unser ARD-Wetterexperte hat uns vorhin ja schon versichert, es wird nochmal sommerlich. Und mein Kollege Martin Grunwald aus der Redaktion ist jetzt hier. Du denkst allerdings, der Herbst steht schon vor der Tür.
1: Naja, nicht nur vor der Tür, der ist irgendwie in den Läden ja schon angekommen. Ich war gestern einkaufen und in diesen Deko-Geschäften, die man ja so kennt, in den Einkaufszentren, da war schon überall so Kürbis-Deko, Fledermaus-Deko und ich habe auch tatsächlich schon Spekulatius gesehen.
0: Ah, Spekulatius im August. Ja, fühlt sich ein bisschen komisch an, aber eigentlich auch lecker. Also ich mag das Zeug, ja.
1: Ich bin eher so Typ Dominostein, muss ich sagen. Die soll's ja auch schon geben.
0: Auch nicht schlecht.
1: Aber guck nicht nach oben. Einige Kastanien, die färben sich auch schon so ein bisschen herbstlich. Das liegt allerdings nicht am Herbst, sondern an der Meniermotte. Aber trotzdem, so der Herbst-Vibe, der ist für mich irgendwie schon da.
0: Ja, also du bist schon irgendwie im Herbst. Ich merke schon, du hast den Sommer abgeschrieben. Aber wir kriegen demnächst nochmal Temperaturen von um die 30 Grad, hat der Wetterexperte vorhin gesagt. Also draußen nochmal kurze Hose, drinnen schon Kürbis und Spekulatius.
1: Kann man machen.
0: Hat doch auch was.
1: Genau.

0: Alicia Keys, Girl on Fire hier auf RBB 88.8. Es ist 20 Minuten nach 8. Heute ist Sonntag, der 23. August und ziemlich genau in 4 Wochen machen die Wahllokale auf für die Abgeordnetenhauswahl. Und die Wahlplakate sind schon überall bei uns in der Stadt zu sehen. Mit den Gesichtern der Politiker und Politikerinnen und mit markigen Sprüchen. Aber wie gut sind diese Plakate eigentlich? Das fragen wir jetzt Livius Dietzel. Er ist Markenexperte und entwickelt mit seiner Agentur Kampagnen für große Firmen. Herr Dietze, was braucht denn ein gutes Wahlplakat?
1: Naja, vor allen Dingen muss es halt sehr schnell erfassbar sein. Ne? 2 bis 3 Sekunden muss die Botschaft des Plakats irgendwie klar werden, sonst ist es für die Tonne. Also Klarheit ist wichtig und auch natürlich Einprägsamkeit, also bringt es mich zum Nachdenken, ist es vielleicht auch ein bisschen witzig oder hat es einen überraschenden Haken. Die wichtigste Frage ist aber natürlich, ist es glaubwürdig? Das kann man natürlich auch für sich hinterfragen.
0: Schauen wir mal auf die einzelnen Parteien, zum Beispiel auf die SPD-Kampagne Spielplatz ohne Spritzen.
1: Ja, also es ist Nähe, es ist Augenhöhe, es ist greifbar für die Wähler. Und ich denke, ja, also als Volkspartei, wenn die konkreten Alltagsprobleme angesprochen werden, dann ist das erstmal eine gute Sache.
0: Die Grünen sagen raus aus dem Rückwärts. Was denkst du darüber?
1: Ich finde es natürlich erstmal interessant, weil es einen Blick nach vorne bietet. Also nicht nur sagt sozusagen, hey, alles ist schlecht. Wir haben vielleicht eine optimistische, eine progressive Grundhaltung. Ein Versuch in Richtung Blick nach vorne.
0: Die CDU, die hat sich ja mit Ich bin konservativ und das ist auch gut sowas geschnappt, was es eh nicht schon mal gab. Was sagst du dazu?
1: Aus kommunikativer Sicht würde man sagen, es sind so low-hanging fruits. Ne? Also es ist einfach schon irgendwas da gewesen in der Vergangenheit, das bekannt geworden ist, wie jetzt zum Beispiel der berühmte Satz von Wovereit. Und dann macht man was Neues da draus und kommunikativ würde ich sagen, das ist eigentlich eher schwach. Es wird aber auch seine Interessenten finden. Ich glaube, man hätte das auch ein bisschen schicker machen können.
0: Und kommen wir zur AfD. Da steht auf manchen Plakaten, Migration braucht Grenzen. Was hältst du davon?
1: Das ist quasi die Kampagne, die am wenigsten überrascht sozusagen, weil man eigentlich sozusagen diese Parolen, ne, mit den 3 Worten in einem Satz, die sehr, sehr stark nach Befehl klingen, einfach auch schon erwartet und kennt und so. Auch inhaltlich ist es natürlich eben halt auch deckungsgleich. Mehr gibt es dazu eigentlich nicht zu sagen.
0: Einschätzung von Markenexperte Livius Dietzel über die Wahlplakate, die einen Monat vor der Berlinwahl schon jetzt überall in unserer Stadt hängen.

0: Would I lie to you? Würde ich dich anlügen? Natürlich nicht. Charles und Eddie, das sind die 90er hier bei uns auf RBB 88.8.
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0: Halb neun in Berlin, das Wetter mit den aktuellen Temperaturen, Kreuzberg 14 Grad, am Müggelsee 13, Westende 14. Bis zu 21 sollen wir heute noch kriegen. Ja, es gibt einen Sonne-Wolken-Mix, wobei die Wolken überwiegen und es bleibt meist trocken. Dazu gibt's westlichen Wind. Morgen am Montag meist trocken bei Sonne und Wolken im Wechsel und morgen maximal 22 Grad. Berlins genauester Verkehrsservice, A100 Stadtring Richtung Wedding zwischen Hohenzollerndamm und Tunnel Rathenauplatz ist wegen Bauarbeiten bis morgen früh 5 Uhr die rechte Spur gesperrt. Steglitz, Schwagendorf, Dahlem und Friedenau wegen des Halbmarathons kann es heute in der Zeit von 8, also seit einer halben Stunde, bis etwa 16 Uhr zu Einschränkungen kommen. Die Laufstrecke führt unter anderem von der Schlossstraße über die Rhein-Barben-Allee, Mecklenburgische Straße, Rüdesheimer Straße, Südwestkorso und Bundesallee und wieder zurück zur Schlossstraße. Und Westend, Neubau der Ringbahnbrücke, die Hallenseestraße Richtung Messedamm, ist ab dem Rathenauplatz bis zum S-Bahnhof Westkreuz bis heute Abend gesperrt. Ebenfalls gesperrt ist die Überfahrt von der A115 AVUS auf die A100 Richtung Wedding. Und bis Betriebsschluss fahren auch keine Züge des S-Bahn-Rings zwischen Halensee und Westend, also die S41 und 42. Dafür fahren Ersatzbusse. Alle Meldungen zu Straßen und Schienen findet ihr auf rbb888.de und in unserer ARD Sounds App.
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0: Ja, diese Woche wird nochmal Freibadwetter. Die Saison war ja bisher super für uns Menschen. Für Hunde geht's aber auch noch in die Becken. Die Berliner Bäderbetriebe bieten ab dem 6. September wieder Hundeschwimmen in 3 Sommerbädern an. In Starkenwest, am Insulaner und in Gropiusstadt. Das Wasser ist dann schon chlorfrei. Frauchen und Herrchen bleiben allerdings draußen. Also schon mal einen Kalender eintragen für alle mit Wasserrattenhunden. Heute in 2 Wochen geht's los mit Hundeschwimmen in Starkenwest. Ich bin Andreas Marschner. Guten Morgen, Berlin.

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2: Für knapp eine halbe Million kleine und große Berlinerinnen und Berliner fängt morgen die Schule wieder an. Die vielen Schulen Berlins sind unterschiedlich wie die Stadt auch. Es gibt Backsteingebäude wie die Thalia-Schule und provisorische Container. Es gibt Schulhöfe aus Beton und welche mit Bäumen vor dem Fenster, in die man sich hineinträumen kann. Egal, wie die Schulen beschaffen sind, die Tische mit und ohne Kaugummi, sie sind dafür gemacht, damit alle, wirklich alle, lernen können. Das Wort Schule stammt nämlich vom griechischen Wort Skolae und bedeutet Muße. Es meint den Ort, an dem wir uns all den schönen Sachen widmen dürfen, die als erstes gar nicht nützlich sind oder es sein müssen. Also eben nicht Felder bestellen, die Tiere füttern und sie melken oder schlachten und eben nicht in den Krieg ziehen. Sondern es meint Dinge lernen, die den Unterschied machen zwischen Leben und Überleben und die die Welt größer machen als Essen, Schlafen, Arbeiten. Also Geschichten erfinden, zeichnen, ein Rad schlagen. Eine andere Sprache nicht nur über den Translator verstehen, Integralkurven errechnen oder die Wunder der Natur verstehen, ohne dabei das Staunen zu verlernen. Ich kann sagen, in meinem eigenen Leben war Lesen zu lernen das Beste, was mir passiert ist. Für andere mag es die Welt der Zahlen sein, für mich sind es Buchstaben. Ist doch irre, die ganze Welt in nur 26 Buchstaben. 26 Buchstaben, 26 Zeichen und ich kann die Gedanken sehen von Menschen, die tausende Jahre vor mir gelebt haben. Als lesender Mensch kann ich Teil werden von so vielen Geschichten, so vielen Erfahrungen, so vielen Gedanken. Ich glaube, nichts hat mein Leben so beeinflusst wie die Fähigkeit, lesen zu können. Muße für das, was unser Leben zum Leben macht und die Welt größer. Für all diese Dinge, die man nicht kaufen kann. Jeder Mensch sollte dann und wann Zeit dafür haben. Und für alle, für die die Schule morgen nicht mehr Pflicht ist, haben die Volkshochschulen Berlins übrigens hervorragende Angebote. Herr, wir sind deine Werke so groß und so viel. Du hast sie alle weise geordnet und die Welt ist voll deiner Güter. Psalm 104,
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0: Huey Lewis and the News, The Power of Love. Musik aus den 80ern hier bei uns auf RBB 88.8. Es ist 10 Minuten vor 9. Einmal von der Moldau durch Kreuzberg treiben lassen und das ganz ohne nasse Füße. In der Passionskirche wird Smetanas berühmte Moldau zum 360-Grad-Erlebnis aus Licht, Klang und Bewegung. Die klassische Musik trifft dabei auf elektronische Sounds und Projektionen, die sich über die historischen Gewölbe ziehen. Flow heißt das Ganze. Die Moldau ist nur noch bis heute zu erleben und Tickets gibt's ab 9 Euro. Moment, hier klemmt was. Jetzt.
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aus dem Jahr 2011, Gucci mit, zusammen mit Kimbra, Somebody That I Used To Know. Der belgisch-australische Singer-Songwriter ist sehr vielseitig, er spielt auch Schlagzeug, Gitarre, Keyboards und eigentlich ist sein Name Wouter de Backer, also belgisch, und seine Wahlheimat ist aber Australien. Und für den eben gehörten Song, da gab es ja auch einen Grammy und besonderes Highlight dabei, der wurde damals von Prince übergeben. Es ist 4 Minuten vor 9 in Berlin. Jetzt kommt Chappell Roan mit Good Luck, Babe.

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1: Es ist 9 Uhr. Ich bin Michael Ernst. Guten Morgen. Kanzler Merz will die Wirtschaft schnell und umfassend entlasten. Der Bereich Wachstum und Beschäftigung sei dabei das wichtigste Thema, sagte Merz. Es seien historische Beschlüsse gefasst worden und jetzt müssten sie so schnell wie möglich umgesetzt werden. Das Kabinett trifft sich nächste Woche in Brandenburg zu einer Klausurtagung. Die Bahngewerkschaft EVG droht damit, dass es zu einem bundesweiten Streik im Regionalverkehr kommt. Das versprochene Gesetz für härtere Strafen bei Angriffen auf Zugpersonal müsse noch in diesem Jahr in den Bundestag, sonst werde der Betrieb im Januar lahmgelegt, sagte EVG-Chef Burkhardt der Bild am Sonntag. Hintergrund ist der tödliche Angriff auf einen Zugbegleiter Anfang Februar in Rheinland-Pfalz. Die EVG wirft der Bundesregierung vor, das Strafrecht immer noch nicht verschärft zu haben. Die Behörden in Großbritannien und Irland beschäftigt ein Internet-Trend. Bei zwei schweren Falschfahrerunfällen sind innerhalb weniger Tage insgesamt 12 Menschen ums Leben gekommen. Die Behörden prüfen, ob die Unfälle mit einer Social-Media-Challenge zusammenhängen. Dabei fahren Menschen absichtlich auf der falschen Seite einer Autobahn, um die Fahrten für soziale Medien zu filmen. Die Social-Media-Plattform TikTok lehnt es ab, Maßnahmen gegen den Trend einzuleiten.
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1: Das Autobahndreieck Funkturm ist zum größten Teil gesperrt. Grund ist der Neubau der Autobahnbrücke über die östliche Hallenseestraße. Bis voraussichtlich 22 Uhr bleibt sie ab dem Rathenauplatz in Richtung Messedamm dicht. Von der AWUS kann man außerdem nicht mehr auf die A100 Richtung Wedding fahren. Für Laster entfällt auch die Möglichkeit, von der A100 aus Süden kommend auf die Autobahn Richtung Hamburg zu kommen. Und die S-Bahn fährt nicht zwischen Hallensee und Westend. Am U-Bahnhof Cottbusser Tor in Kreuzberg soll ein Mann mit einem Cuttermesser angegriffen worden sein. Er sei auf dem Bahnsteig mit einem 39-Jährigen ins Gespräch gekommen, heißt es von der Polizei. Dabei soll er gesagt haben, pro-israelisch eingestellt zu sein. Daraufhin stach der andere 39-Jährige zu. Der Verdächtige wurde festgenommen. Und zum Sport. Bayern München hat den ersten Fußballtitel der Saison gewonnen. Im Supercup-Spiel bei Dortmund

0: maximal 22 Grad. Und jetzt Berlins genauester Verkehrsservice. A100 Stadtring Richtung Wedding zwischen Hohenzollerndamm und Tunnel Rathenauplatz ist wegen Bauarbeiten bis morgen früh 5 Uhr die rechte Spur gesperrt. Steglitz, Schmargendorf, Dahlem und Friedenau. Wegen des Halbmarathons kann es heute bis 16 Uhr zu Einschränkungen kommen. Die Laufstrecke führt unter anderem von der Schlossstraße über die Rheinbabenallee, Mecklenburgische Straße, Rüdesheimer Straße, Südwestkorso und Bundesallee und dann wieder zurück zur Schlossstraße. Westend, Neubau der Ringbahnbrücke, die Halenseestraße Richtung Messedamm ist ab dem Rathenauplatz bis zum S-Bahnhof Westkreuz bis heute Abend gesperrt. Ebenfalls gesperrt ist die Überfahrt von der A115 AVUS auf die A100 Richtung Wedding. Und bis Betriebsschluss fahren auch keine Züge des S-Bahnrings zwischen Halensee und Westend, also die S41 und 42. Dafür fahren Ersatzbusse. Alle Meldungen zu Straßen und Schienen findet ihr auf rbb888.de und in unserer ARD Sounds App.
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0: Ja, Hertha hat's vorgemacht, wenn auch mit ordentlichem Drama. Heute will Union nachziehen. Erstes Pflichtspiel mit dem neuen Trainer Mauro Lustrinelli um 15.30 Uhr im DFB-Pokal bei Eintracht Braunschweig. Also neuer Trainer, neue Spieler und neues System. Wie gut funktioniert das schon und wie gefährlich kann Braunschweig werden? Darüber sprechen wir gleich mit Doreen Herbe aus unserer Sportredaktion. Ich bin Andreas Marschner. Guten Morgen, Berlin!

Neue Musik von Alex Warren. Fever Dream heißt der Song. Ihr hört RBB 888. Es ist gleich 9:12. Gute Nachrichten für alle, die heute Morgen schon die zweite oder dritte Tasse Kaffee vor sich stehen haben. Für die meisten gesunden Erwachsenen sind bis zu 400 Milligramm Koffein am Tag unbedenklich. Das hat eine neue Studie ergeben. Das entspricht so grob 3 bis 5 Tassen Kaffee. Und Kaffee kann sogar positive Effekte haben. Es gibt wohl einen Zusammenhang mit einem geringeren Risiko für Herz-Kreislauf-Erkrankung und Diabetes Typ 2. Also gönnt euch. Ich mache mit, aber nicht übertreiben. Jetzt kommt Britney Spears mit Lucky.

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0: When the Rain Begins to Fall war 1984 ein Riesenhit für Jermaine Jackson und Pia Sadora. Ihr hört RBB 888. Sonntagmorgen, es ist genau 19 Minuten nach 9. Ja, gestern Pokaldrama in Saarbrücken. Hertha hat zwar gewonnen, aber es war ein hart erkämpfter Sieg nach Verlängerung und Elfmeter. Ja, aber es geht ja weiter. Heute erstes Pflichtspiel am Nachmittag, 3:30 mit dem neuen Trainer für Union. In der ersten Runde des DFB-Pokals muss der Fußball-Bundesligist bei Zweitligist Braunschweig ran. Und darüber spreche ich jetzt mit Doreen Herbe aus unserer Sportredaktion. Guten Morgen.
1: Hallo, guten Morgen.
0: Bei Union hat sich in der Sommerpause einiges getan. Mauro Lustrinelli ist jetzt neuer Trainer. Ein paar Spieler sind weg, ein paar sind neu dazugekommen. Und Union spielt jetzt mit neuem System. Doreen, wie schätzen du die Chancen ein, dass Union heute eine Runde weiterkommt?
1: Puh, ja, das ist wirklich tatsächlich schwer zu sagen. Genau wegen der Punkte, die du gerade angesprochen hast. Neuer Trainer, neues System. Wir müssen uns da schon heute auch ein Stück weit überraschen lassen. Die Vorbereitung auf die neue Saison ist jedenfalls nicht besonders gut gelaufen für Union. Von den letzten 7 Testspielen hat Union nur 1 gewonnen. Aber was noch mehr Sorgen macht, ist die Zahl der Gegentore, die Union kassiert hat. In 6 Spielen gegen nationale und internationale Erst- und Zweitligisten hat Union 11 Treffer kassiert. Was natürlich mit der Systemumstellung zu tun hat. Union hat jahrelang mit Fünferkette gespielt. Jetzt soll es mit Viererkette funktionieren. Und selbst Trainer Mauro Lustrinelli scheint sich nicht sicher zu sein, wo seine Mannschaft vor dem ersten Pflichtspiel in Braunschweig steht.
2: Ein Spiel ist immer eine, sagen wir, eine Reifetest, das uns zeigt, wo sind wir. Bin ich gespannt, so kann uns auch mehrere Antworten geben, wie viel sind wir bis diesem Moment gewachsen und wo können wir noch verbessern.
1: Bis sich alles eingespielt hat, wird es also wahrscheinlich noch einige Zeit dauern. Nur diese Zeit hat Union eigentlich nicht, denn schon heute Nachmittag ist DFB-Pokal angesagt und die Braunschweiger sind heißer als jede Herdplatte.
0: Ja, was kommt denn da heute für ein Gegner auf Union zu?
1: Die sind schon ganz solide in die zweite Liga gestartet, die Braunschweiger. Gleich im ersten Spiel gab es ein wirklich beeindruckendes 6:1 gegen Magdeburg. Danach eine knappe 0:1 Niederlage gegen Bochum. Aber insgesamt waren die Leistungen schon durchaus ordentlich. Die Mannschaft wirkt selbstbewusst. Sie glaubt vor allem an ihre Chance. Und wir wissen alle, wie vermeintlich schwächere Gegner im Pokalspielen über sich hinauswachsen können. Und Union hat eben noch nicht diesen Pflichtspielrhythmus. Und personell gibt es auch ein paar Probleme. Gleich 5 wichtige Spieler fallen aus. Neben Stammtorhüter Frederik Rönnow fehlt unter anderem auch André Ilic, Stürmer. Mit ihm hat Union gerade erst verlängert. Er war in der vergangenen Saison einer der erfolgreichsten Angreifer und hat einen großen Anteil daran, dass Union die Klasse gehalten hat.
0: Ja, na dann freuen wir uns auf ein hoffentlich schönes Pokalspiel heute Nachmittag ab 15.30 Uhr. Union in Braunschweig. Erste Runde DFB.

0: Besser als Kaffee, ein Song, der richtig abgeht. Blondie mit Maria. Das sind die 90er hier bei uns auf RBB 88.8.
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0: Gleich 9:30 in Berlin. Das Wetter mit den aktuellen Temperaturen. Neukölln, Altglienicke und Schmargendorf überall. 14 Grad. Heute kriegen wir einen Sonne-Wolken-Mix. Wobei die Wolken überwiegen, es bleibt aber meist trocken und wir kriegen maximal 21 Grad. Dazu gibt's westlichen Wind. Morgen am Montag geht's ähnlich weiter. Es bleibt trocken, dann bei Sonne und Wolken im Wechsel. Und morgen tucken wärmer, maximal 22 Grad. Und jetzt Berlins genauester Verkehrsservice. A100 Stadtring Richtung Wedding zwischen Hohenzollerndamm und Tunnel Rathenauplatz ist wegen Bauarbeiten bis morgen früh 5 Uhr die rechte Spur gesperrt. Steglitz, Schmargendorf, Dahlem und Friedenau. Wegen des Halbmarathons kann es heute noch bis ungefähr 16 Uhr zu Einschränkungen kommen. Die Laufstrecke führt unter anderem von der Schlossstraße über die Rhein-Baben-Allee, Mecklenburgische Straße, Rüdesheimer Straße, Südwestkurse und Bundesallee und dann wieder zurück zur Schlossstraße. Westend, Neubau der Ringbahnbrücke, die Halenseestraße Richtung Messedamm ist ab dem Rathenauplatz bis zum S-Bahnhof Westkreuz bis heute Abend gesperrt. Ebenfalls gesperrt ist die Überfahrt von der A115 der Abus auf die A100 Richtung Wedding. Und bis Betriebsschluss fahren auch keine Züge des S-Bahnrings zwischen Halensee und Westend, also die S41 und 42. Dafür sind Ersatzbusse unterwegs. Und alle Meldungen zu Straßen und Schienen findet ihr auf rbb888.de und in unserer ARD Sounds App.
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0: Ihr kennt das Spiel. Es ist das Schnellste der Stadt. Ihr erkennt eine Sekunde eines Hits und bei richtiger Antwort gewinnt ihr unsere coole RBB 888 Lieblingstasse. Heute geht's um diese Sekunde hier. Ja, also das finde ich ziemlich schwer heute. Ich spiel's nochmal. Wo sind die Musikexpertinnen und Experten? Wer es weiß, jetzt anrufen 30 32 88 8 100. Bis gleich.

0: Leak It, neue Nummer von der britischen R&B Girl Group Flow, ist von ihrem aktuellen Album mit dem schönen Titel Therapy at the Club, Therapie im Club. Passt irgendwie zu Berlin, finde ich. Ihr hört RBB 888, es ist 9:09 und jetzt wird gespielt.
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0: Am Telefon ist Stefan aus Althohenschönhausen. Morgen, Stefan.
2: Guten Morgen.
0: Morgen, na, schon gefrühstückt?
2: Wir sind gerade mittendrin, spätes Frühstück heute.
0: Ah, okay. Na, ist doch gut, Sonntag. Aber wir haben gerade schon gequatscht, du hast mir erzählt, du und deine Frau, ihr habt heute noch was Besonderes vor. Was denn?
2: Genau, wir bekommen Besuch aus Kulmbach und gehen noch in die Gedenkstätte Hohenschönhausen, in diesen AKA Stasi-Knast.
0: Ah, okay, ja. Ja. Erst das erste Mal oder wart ihr da schon mal?
2: Wir waren schon öfter mal da und es ist eine Zeitzeugenführung. Also da gibt es verschiedene Zeitzeugen, die da schon eingesessen haben und die eine Führung machen. Das ist sehr interessant.
0: Ja,
2: kann man nur empfehlen.
0: Das glaube ich. Ich wollte da auch immer schon mal hin. Ich habe es noch nicht geschafft. Aber
2: machen Sie unbedingt.
0: Ja, ja, das werde ich tun. Okay, Stefan, dann kommen wir mal zu der Sekunde, um die es heute geht. Ich spiele die nochmal an. Ja. Was meinst du?
2: Also mein erster Tipp und erstes Gefühl war sofort Tom Jones mit Moose T und Sexbomb.
0: Okay, na hören wir mal. Also ich fand's heute richtig schwer. Also ich hatte ehrlich gesagt, ich hatte keine Ahnung. Okay, hören wir mal. Hey, Stefan, super.
2: Ja.
0: Das stimmt, cool.
2: Super.
0: Dann schicken wir unsere RBB 888 Lieblingstasse zu euch. Und dann auf jeden Fall heute einen schönen Nachmittag.
2: Danke.
0: Euren Besuch und jetzt gibt's deinen Gewinnertitel in voller Länge.
2: Vielen Dank.
0: Ja, tschüss. Okay, tschüss. Ja, und das ist Tom Jones und Moose T mit Sexbomb aus dem Jahr 99.

Jetzt muss ich dem Freddy hier mal kurz dazwischen fahren. Es gibt eine wichtige Meldung aus der RBB 888 Verkehrszentrale. Vorsicht bitte auf der A10, westlicher Berliner Ring Richtung Dreieck Werder. Zwischen Spandau und Potsdam Nord liegen Gegenstände auf der Fahrbahn. Hier bitte Vorsicht.

0: aus den 90ern, Freddie Mercury, Living on My Own, hier auf RBB 88.8. Es ist 10 Minuten vor 10.
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1: Um 10 Uhr, ich bin Michael Ernst, guten Tag. Bundesgesundheitsminister Lindemann will erreichen, dass die Rentenansprüche für pflegende Angehörige erhalten bleiben. Er werde versuchen, die geplanten Einsparungen zu stoppen, sagte Lindemann der Bild am Sonntag. Seine Vorgängerin Warken hatte einen Entwurf zur Pflegeversicherung vorgelegt. Um Kosten zu dämpfen, sind unter anderem Kürzungen bei Rentenbeiträgen für pflegende Angehörige geplant. Bisher bekommen sie bis zu 740 Euro im Monat. 2 Jahre nach dem terroristischen Anschlag auf das Stadtfest in Solingen wird heute der Opfer gedacht. Unter anderem findet gerade ein Gottesdienst statt. Am Abend sind eine Dialogveranstaltung und ein öffentliches Gedenken geplant. Dazu wird auch der nordrhein-westfälische Ministerpräsident Wüst erwartet. Bei dem Anschlag hatte ein islamistischer Attentäter mit einem Messer 3 Menschen getötet und 8 weitere schwer verletzt. Entwicklungshilfe trägt in Deutschland dazu bei, hunderttausende Arbeitsplätze zu sichern. In einer Studie der Universität Göttingen steht, dass mit jedem Euro, den Deutschland in die Entwicklungszusammenarbeit in einem Partnerland investiert, die deutschen Warenausfuhren um 2,50 Euro steigen. Die zusätzlichen Exporte tragen dazu bei, rund 380.000 Jobs in Deutschland zu schaffen und zu halten. Besonders profitieren die Branchen Maschinenbau, Transport, Informationstechnologie, Chemie und Elektroindustrie. Italien bleibt im Streit über die Rücknahme von Migranten hart. Das Land werde bis auf Weiteres keine Geflüchteten aus Deutschland zurücknehmen, sagte Vize-Regierungschef Salvini. Er begründete dies damit, dass deutsche Hilfsorganisationen mit Schiffen auf dem Mittelmeer Flüchtlinge aufnehmen und dann nach Italien brächten. Migranten müssen den Asylantrag in dem EU-Land stellen, das sie zuerst betreten.
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1: Am Autobahndreieck-Funkturm hat am Abend wegen des Brückenneubaus eine rund 26-stündige Sperrung begonnen. Voraussichtlich bis 22 Uhr bleibt die Halenseestraße ab Rathenauplatz in Richtung Messedamm gesperrt. Von der AWUS kann man außerdem nicht mehr auf die A100 Richtung Weddi fahren. Auch die S-Bahn ist zwischen Westend und Halensee unterbrochen. Die Sperrung ist für den Aufbau eines Gerüsts erforderlich. Das wird gebraucht, um die Autobahnbrücke fertig zu bauen. Nach einem Streit zwischen 3 Frauen in Lichtenberg ermittelt der Staatsschutz. Sie waren in einer Straßenbahn der Linie M16 aneinander geraten. An der Haltestelle Möllendorfstraße, Frankfurter Allee stiegen alle Beteiligten aus. Daraufhin sollen eine Mutter und ihre Tochter die dritte Frau fremdenfeindlich beleidigt haben. Die Mutter habe sie außerdem geschubst, die Tochter habe ihr mehrfach gegen den Kopf geschlagen, sagte ein Polizeisprecher. Das Opfer wurde leicht verletzt. 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
2: 2:02, 16 Grad sind es in Marzahn, 16 messen wir in Charlottenburg und 16 sind es auch bei euch in Rummelsburg. Gefühlt ist es aber wie 12 Grad. Es fühlt sich sehr herbstlich heute an, natürlich auch durch den Wind und die vielen Wolken. Heute Sonne-Wolken-Mix, es bleibt meist

0: Straße ist Richtung Messedamm ab dem Rathenauplatz bis zum S-Bahnhof Westkreuz bis heute Abend gesperrt. Ebenfalls gesperrt ist die Überfahrt von der 115 der Avus auf die 100 in Richtung Wedding. Und bis Betriebsschluss fahren auch keine Züge der S-Bahn S41/42 zwischen Halensee und Westend, dafür aber Ersatzbusse. Weitere Meldungen zu Straßen und Schienen findet ihr auch auf rbb888.de und in unserer ARD Soundsapp.
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0: Mit Doreen Herber, hallo, freue mich, dass ihr da seid. Schönen Sonntag. Wer hat noch Platz in seiner Plattensammlung für ein ganz besonderes Vinyl? Ich verschenke hier heute in der Show das Notorious-Album von Duran Duran. No, no, das erste Album ohne Andy Taylor und Roger Taylor. Dazu gibt's viele Geschichten hinter den Songs. Ihr erfahrt zum Beispiel, warum in den meisten New Order Songs der Songtitel gar nicht im Text vorkommt. Und natürlich gibt's ganz viel 80er, 90er Musik, denn hier ist die 80er, 90er Show. Jetzt Simple Minds, Don't You?

0: Sheena Easton mit ihrem Bond-Hit For Your Eyes Only aus dem Bond-Film In tödlicher Mission mit Roger Moore. Hier ist RBB 88.8 mit der 80er, 90er Show. Und wer von euch war am 23. August 1989 im Quartier Latin bei Bad Religion? Das war tatsächlich das allererste Konzert für die Band hier in Berlin.
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0: für ihre allererste Show hatten sie allerdings gerade mal 7 Songs, erinnert sich Gitarrist Brett Gurewitz.
1: Punk Rock at that time was such a DIY, homegrown, teenage thing.
2: I mean, Punk Rock war damals so ein do-it-yourself, handgemachtes Teenager-Ding. Bei unserer allerersten Show hatten wir etwa 7 Songs. Wir spielten in einer Lagerhalle mit Social Distortion. Eine Anlage wurde aufgebaut. Wir spielten auf dem Boden. Wir spielten 8 Songs. Es waren 20 Kids da. Und mein Freund Tom meinte, Jungs, ihr wart toll. Wenn ihr zusammenbleibt, dann werdet ihr groß. Löst euch bloß nicht auf. Und wenn ich mit einer jungen Band zusammenarbeite, dann sage ich denen das auch. Ihr habt Talent, ihr habt ein Ziel. Gebt euch nicht auf, bevor es passiert. Es gibt viele talentierte Bands, die hart arbeiten. Aber wenn ihr sie überdauert, dann zeigt ihr, ihr habt Rückgrat. Und dann schafft ihr es.
1: If you can outlast the others, that means you have grit. You know what I mean? And you're gonna get your break, you know?
0: Heute vor 37 Jahren hat die Band auf ihrer ersten Europatour auch hier in Berlin gespielt, im legendären Quartier Latin, damals eine der wichtigsten Konzertadressen in West-Berlin. Seit 92 ist dort das Wintergarten-Varieté. Bad Religion gibt's übrigens immer noch. 17 Studioalben haben die Punkrocker inzwischen veröffentlicht. Das letzte Mal, dass sie in Berlin aufgetreten sind, war vor 8 Jahren in der Columbia-Halle. Wir hören sie jetzt, Bad Religion mit You. Und kleiner Spoiler, es wird laut.

Nadine Howard. Freak Like Me. Hier ist RBB 88.8, die 80er, 90er Show. Und welche Songs fallen euch so spontan ein, wo der Titel nicht im Text vorkommt? Ich denke da zum Beispiel an Michael Jacksons Earth Song oder Song 2 von Blur oder Blue Monday von New Order. Alle Songs, in denen der Titel im Text nicht zu hören ist. Bei New Order war das allerdings kein Zufall, sondern schon fast ihr Markenzeichen. Denn die Band hat oft erst die Songs gemacht und den Stücken dann später irgendwelche Titel verpasst, die mit dem eigentlichen Text gar nichts zu tun hattet. Wir hören sie hier jetzt mit Round and Round.

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1: Eine Minute nach 11:30. Es fühlt sich heute schon so ein bisschen nach Herbst an. Es ist relativ kühl, gefühlt wie 12 Grad. Aktuell sind es aber 16 Grad in Zehlendorf. 16 messen wir in Niederschönhausen und 16 sind es auch in Buch. 20, 21 Grad werden es noch draus und es bleibt bei einem Sonne-Wolken-Mix und meist trocken. Morgen dann zum Start in die neue Woche, in die neue Schulwoche auch, wird es auch wechselhaft, Sonne, Wolken, soll aber meist trocken bleiben bei 22 Grad. Lieber Autofahrer, jetzt Berlins genauester Verkehrsservice und hier kommt gerade die Meldung rein. Achtung, Falschfahrer auf der A13 Berlin Richtung Dresden zwischen Bestensee und Großköris kommt euch ein Falschfahrer entgegen. Bitte fahrt äußerst rechts und überholt nicht. A13 Berlin Richtung Dresden zwischen Bestensee und Großköris. Falschfahrer unterwegs. Vorsicht bitte in beiden Richtungen. Auf der A10, dem westlichen Berliner Ring in Richtung Dreieckwerder, gibt es einen Baustellenstau zwischen Leest und Föben mit plus 10 Minuten. Stadtverkehr Berlin, die Schönerlinder Straße ist zwischen Schönerlinder Chaussee und am Vorwerk in beiden Richtungen nach einem Unfall gesperrt. Siemensstadt, Saatwinkler Damm, hier haben wir auch eine Sperrung zwischen Elsa-Neumann-Straße und Heinrich-Herz-Straße nach einem Rohrbruch. Und Steglitz, Schmargendorf, Dahlem und Friedenau, hier heute Halbmarathon bis circa 16 Uhr. Es kommt zu Behinderungen. Die Laufstrecke führt unter anderem von der Schlossstraße über Mecklenburgische Straße, Südwestkorso, Bundesallee und dann wieder zurück zur Schlossstraße. Und Westend, hier wird jetzt die Ringmannbrücke neu gebaut. Die Halenseestraße in Richtung Messedamm ist ab Rathenauplatz bis zum S-Bahnhof Westkreuz bis heute Abend deshalb gesperrt. Ebenfalls gesperrt ist die Überfahrt von der 115 der AWOS auf die 100 in Richtung Wedding. Und bis Betriebsschluss fahren deshalb auch keine S-Bahnen, also S41, 42 zwischen Halensee und Westend, aber dafür Ersatzbusse. Weitere Meldungen zu Straßen und Schienen findet ihr auch auf rbb888.de und in unserer ARD Sounds App.
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1: Wir spielen hier jetzt wieder drei Songs aus einem Jahr, diesmal aus dem Jahr 1986. MTV lief damals in Dauerschleife und Synthesizer haben den Sound bestimmt. Wir hören hier gleich eine super-duper Ballade von Spandau Ballet, Through the Barricades. Bananarama sind dabei mit ihrer Version von Venus und Aha mit dem Titelsong ihres ersten Albums, Hunting High and Low.

0: Wichtiger Hinweis aus der RBB 888 Verkehrszentrale. Falschfahrer auf der A13 Berlin Richtung Dresden. Zwischen Bestensee und Großköris kommt euch ein Falschfahrer entgegen. Bitte fahrt äußerst rechts und überholt nicht. Wir melden, wenn die Gefahr vorbei ist.
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1: RBB 88.8, wichtiger Hinweis aus der Verkehrsinformationszentrale. Achtung, Falschfahrer auf der A13 unterwegs, Berlin Richtung Dresden. Zwischen Bestensee und Großköris kommt euch ein Falschfahrer entgegen. Fahrt bitte äußerst rechts und überholt nicht. Wir melden, wenn die Gefahr vorbei ist.

Liebe Autofahrer, wichtiger Hinweis aus der RBB 888 Verkehrszentrale. Wir haben einen Falschfahrer auf der A13 Berlin Richtung Dresden. Zwischen Bestensee und Großküres kommt euch ein Falschfahrer entgegen. Fahrt bitte äußerst rechts und überholt nicht. Falschfahrer auf der A13 Berlin Richtung Dresden zwischen Bestensee und Großküres. Wir informieren euch, wenn die Gefahr vorbei ist. Spandau Ballet haben wir gehört mit ihrer wunderschönen Ballade Through the Barricades. 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

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RBB 88.8 und auch das eine Ballade, Madonna, mit Deeper and Deeper.

0: Wenn ihr auf der A13 unterwegs seid, Berlin Richtung Dresden, zwischen Bessensee und Großküritz, kommt euch immer noch ein Falschfahrer entgegen. Fahrt bitte in beiden Richtungen äußerst rechts und überholt nicht. Wir melden, wenn die Gefahr vorbei ist. Hier ist RBB 888 am Sonntag mit der 80er, 90er Show. Und wer von euch macht eigentlich das, was er ursprünglich mal werden wollte? Taco wollte eigentlich Innenarchitekt werden, aber statt Wohnzimmer und Hotels einzurichten, hat er sich dann für Musik entschieden. Anfang der 80er landete er mit einer ziemlich ungewöhnlichen Idee einen Welthit. Er hat sich einen fast 60 Jahre alten Swing-Klassiker geschnappt und ihm gemeinsam mit seinem Produzenten einen 80er-Jahres-Sound verpasst. Come, let's mix, we're Rockefellers, walk with sticks or umbrellas in the midst. Und zunächst sah es nicht so gut aus für seine Elektroversion, wie er uns erzählt hat.
1: Es starb weg. Ich war natürlich am Boden zerstört. Für mich war das Kapitel, weil ich hatte schon sehr viele Demos gemacht. Also ich war schon bekannt bei sehr vielen Plattenfirmen. Ich kriegte dann ein halbes Jahr später einen Anruf aus Schweden. Würdest du bitte bei uns Promotion machen? Ja, du bist hier ein ganz tolles Ding. Und da war das ein Mega-Hit. Also ich komme da an, da steht ein Rolls Royce auf dem Flughafen. Abends war ich in der angesagteste Club. Die Typen alle in Frack oder in Smoking, die Mädels in Roben. Ich denke, oh my God. Und als ich nach Hause nach Hamburg flog, da haben sie mir auf den Weg gegeben, Junge, die LP hat schon Gold-Status bei uns. Als dann Deutschland merkte, oh mein Gott, das Ding ist ein Seller da drüben, dann haben sie die Promotion-Schiene angeschoben. Und so ging dann die Odyssee erstmal ganz langsam über ganz Europa bis Spanien runter. Damals keine Videos, also musste ich überall hinfliegen. Und als ich dann endlich reif für den Urlaub war, it's bubbling under in Amerika, also bitte. Damals war Gold 1 Million verkaufte Singles. Ja.
0: Putten on the Ritz, klassisches One-Hit-Wonder. Dabei hat Taco noch viele andere gute Songs gemacht. Und einen dieser guten Songs hören wir jetzt. Taco mit Singing in the Rain.
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0: 88.8, wichtiger Hinweis für alle Autofahrer, Falschfahrer auf der A13 Berlin Richtung Dresden. Zwischen Bestensee und Großküritz kommt euch ein Falschfahrer entgegen. Fahrt in beiden Richtungen bitte äußerst rechts und überholt nicht. Wir melden, wenn die Gefahr vorbei ist.
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0: 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Um 11 Uhr. Ich bin Michael Ernst. Guten Tag. Bundesgesundheitsminister Linnemann will die geplante Einsparung bei Rentenansprüchen für pflegende Angehörige stoppen. Das Pflegeneuordnungsgesetz solle so gefasst sein, dass es keine Abstriche gibt, sondern dass die Rentenpunkte erhalten bleiben, sagte Linnemann der Bild am Sonntag. Wer andere Menschen zu Hause pflege, gehöre zu den Alltagshelden Deutschlands. Linnemann rechnet damit, dass die Gespräche in der Koalition über eine Gegenfinanzierung schwierig werden. Wer Zugpersonal angreift, soll härter bestraft werden. Ein Gesetz dafür hat die Bundesregierung angekündigt, aber noch nicht umgesetzt. Deshalb droht die Bahngewerkschaft EVG damit, den Regionalverkehr im Januar lahmzulegen. Im Februar war in Rheinland-Pfalz ein Zugbegleiter attackiert und getötet worden. Außenminister Wadefuhl setzt heute seinen Besuch in der Ukraine fort. Er hatte gestern in Kiew weitere Unterstützung zugesagt. Russlands Präsident Putin müsse wissen, dass die Ukraine gemeinsam mit ihren Unterstützern den längeren Atem auf dem Weg zum Frieden habe, sagte Wadefuhl. Die Ukraine fordert jetzt mehr westliche Hilfe bei der Flugabwehr. Anlass von Wadefuhls Reise ist der ukrainische Unabhängigkeitstag morgen. Die Behörden in Großbritannien und Irland beschäftigt ein Internettrend. Bei zwei schweren Falschfahrerunfällen sind innerhalb weniger Tage insgesamt 12 Menschen ums Leben gekommen. Die Behörden prüfen, ob die Unfälle mit einer Social Media Challenge zusammenhängen. Dabei fahren Menschen absichtlich auf der falschen Seite einer Autobahn, um die Fahrten für soziale Medien zu filmen. Die Social Media Plattform TikTok lehnt es ab, Maßnahmen gegen den Trend einzuleiten.
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0: Das Autobahndreieck Funkturm ist zum größten Teil gesperrt. Grund ist der Neubau der Autobahnbrücke über die östliche Halenseestraße. Bis voraussichtlich 22 Uhr bleibt sie ab dem Rathenauplatz in Richtung Messedamm dicht. Von der AWUS kann man außerdem nicht mehr auf die A100 Richtung Wedding fahren. Für Laster entfällt auch die Möglichkeit, von der A100 aus Süden kommend auf die Autobahn Richtung Hamburg zu kommen. Und die S-Bahn fährt nicht zwischen Halensee und Westend. Sie ist leuchtend grün und hat lange Beine. In unserer Stadt breitet sich die Gottesanbeterin rasant aus. Man könne ihr in ganz Berlin auf Brachen, Schuttflächen oder an Wegrändern mit etwas Glück begegnen, heißt es vom Naturschutzbund. In ganz Deutschland hat er seit Anfang letzten Monats mehr als 15.000 Meldungen registriert, deutlich mehr als im gesamten letzten Jahr. Grund für die Ausbreitung sind vor allem die wärmeren Temperaturen. Die Tiere sind eher in Südeuropa beheimatet. 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
2: 2 Minuten nach 11, 17 Grad messen wir bei euch im Märkischen Viertel, 17 sind es in Lichtenberg und 17 haben wir auch in Baumschulenweg. 20, 21 Grad, das ist die Höchsttemperatur für heute und später kommt auch noch mal ein bisschen die Sonne raus. Es soll meist trocken bleiben. Morgen zum Start in die neue Woche und zum Start auch in die neue erste Schulwoche bekommen wir es dann auch mit dem Wechsel auf Sonne und Wolken zu tun. Es soll meist trocken bleiben bei 22 Grad. Berlins genauester Verkehrsservice, das Wichtigste zuerst, der Falschfahrer auf der A13 Berlin Richtung Dresden ist weg. Außerdem bitte Vorsicht auf der A9 Berlin Richtung Leipzig. Zwischen Niemeck und Kleinmarzehns gibt es Behinderungen durch ein defektes Fahrzeug. Auf der A9, auf der A10 westlicher Berliner Ringen Richtung Dreieck Werder müsst ihr 20 Minuten mehr Zeit einplanen zwischen Potsdam Nord und Havelbrücke. Grund hier eine Baustelle. Stadtverkehr Berlin, Siemensstadt, der Saatwinkler Damm ist zwischen Elsa-Neumann-Straße und Heinrich-Hertz-Straße nach einem Rohrbruch in beiden Richtungen gesperrt.

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1: Und wir freuen uns immer, wenn ihr uns Fotos über WhatsApp schickt, wo ihr so unterwegs seid. Fred zum Beispiel ist seit 8 Uhr im Park von Schloss Sanssouci unterwegs und Andrea steht an der Strecke beim Halbmarathon in der Schlossstraße und schreibt: echt beeindruckend, wie viele hier heute mitlaufen. Habt einen schönen Sonntag, was immer ihr auch so vorhabt. Wir freuen uns, wenn ihr uns ein Stück weit mitnehmt. Hier ist die 80er, 90er Show am Sonntag. Jetzt mit In Excess und Devil Inside. Ich bin Doreen Herbe. Schön, dass ihr da seid.

0: 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Hier ist RBB 888, die 80er, 90er Show am Sonntag, immer sonntags von 10 bis 1.
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0: Und wer von euch muss bei diesem Song auch immer sofort mitsingen? Notorious von Duran Duran, entstanden in einer der etwas schwierigeren Phasen der Band. Einige Mitglieder waren mit eigenen Projekten beschäftigt. Duran Duran stand zeitweise sogar auf der Kippe. Simon Le Bon erinnert sich heute noch daran, wie schwierig diese Phase damals war.
2: When we first gathered together to make the Notorious album, we thought we had a five-piece band still, because the plan was always...
3: Als wir zusammenkamen, um das Notorious album aufzunehmen, gingen wir davon aus, dass wir weiterhin eine fünfköpfige Band waren. Es war der Plan, nach den Solo-Projekten Arcadia und Power Station wieder zusammenzukommen. Es stellte sich heraus, dass Roger das Musikbusiness für eine Zeit lang verlassen wollte und Andy war ins sonnige Kalifornien gezogen, um dort Solo-Platten zu machen. Also waren wir zu dritt. Wir mussten die Lücken füllen. Wir wollten mit Nile Rodgers arbeiten, der auch ein guter Gitarrist ist, und konnten ihn überzeugen, auch Gitarre zu spielen. Er war ganz entzückt, machte einen unglaublichen Job und brachte einen ganz neuen Sound in die Band.
2: We asked, would you just play guitar on the project? Nile, of course, he was absolutely delighted. He did a mighty fine job and he brought a very different sound to the band.
0: Wenn ihr Notorious und viele andere dieser coolen Duran Duran Klassiker gern auf Vinyl hören möchtet, dann ruft jetzt bei uns an. Wir schenken euch das Notorious Album jetzt unter der 030 30 32 88 8 100.

0: Guten Morgen, liebe Silvia.
1: Ja, guten Morgen.
0: Hast du es noch drauf?
1: Ja.
0: Notorious. No, no.
1: Notorious.
0: Yeah. Du Duran Duran. Was für eine super coole Band.
1: Mega, ja.
0: Wie oft oder welche Songs magst du besonders gern?
1: Ich mag Ordinary World.
0: Ordinary World, ja.
1: Ja, und natürlich Wild Boys, ist ja ganz klar.
0: Ja, und die sind auch immer noch auf Tour, ne? Das ist so großartig. Ja. Letztes Jahr in Berlin.
1: Habe ich leider verpasst, ja.
0: Dieses Jahr sind sie zwar nicht in Berlin, in Hamburg, aber sie gehen immer mal wieder auf Tour. Und das ist einfach so schön, dass man die Stars, die wir so geliebt haben in den 80ern, 90ern, dass die immer noch auf Tour sind und wir sie live sehen können. Das finde ich immer so großartig. Und du hast natürlich auch die Möglichkeit, dieses wunderbare Album abzuspielen. Du hast einen Plattenspieler.
1: Ja.
0: Wie oft nutzt du den noch?
1: Naja, nicht mehr so oft,
0: Ehrlich, aber ja. Ich
1: glaube, es kommt jetzt wieder häufiger. Meine Tochter, die liebt auch Schallplatten, hat auch einen Plattenspieler und wünscht sich komischerweise auch immer Schallplatten.
0: Ich hoffe, also, dass Notorious, das Duran Duran Album, dann ganz oft bei euch auf Platte zu hören ist.
1: Definitiv.
0: Denn die schenken wir dir.
1: Supi, freue mich.
0: Silvia, dann habt noch einen ganz schönen Sonntag und
1: Danke. Viel
0: Spaß dann beim Anhören der Scheibe.
1: Ja. Also, werde ich machen. Ich danke euch.
0: Tschüss.
1: Schönen Sonntag. Tschüss.

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Hier ist RBB 88.8 mit der 80er, 90er Show am Sonntag. Und es kann gut sein, dass ihr What Have I Done to Deserve This auch mit Tina Turner oder sogar Barbara Streisand gefeiert hättet. Denn genau das war ursprünglich die Idee der Plattenfirma. Die Pet Shop Boys hatten da allerdings andere Pläne. Neil Tennant war großer Fan von Dusty Springfield und wollte unbedingt ihre Stimme für diesen Song. Also sind die beiden voll hartnäckig geblieben und haben sich auch nicht umstimmen lassen. Und das war auch gut so, denn Dusty Springfield hat den Titel genau diesen besonderen Sound gegeben, der ihn bis heute so einzigartig macht. Hier sind die Pet Shop Boys mit What Have I Done to Deserve This und Dusty Springfield.

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3: 2 Minuten nach 11:30. 17 Grad sind es bei euch in Plenterwald, 17 messen wir in Friedenau und 17 sind es auch in Klado. 21 Grad, das ist so die Höchsttemperatur für heute. Und wir haben es heute mit vielen Wolken zu tun, gibt aber auch etwas Sonne und soll meist trocken bleiben. Morgen zum Wochenstart, zum Schulstart dann auch, weiterhin bunt gemixt mit Sonne und Wolken und die Höchsttemperatur liegt bei 22 Grad, soll aber auch da meist trocken bleiben. Hallo liebe Autofahrer, jetzt Berlins genauster Verkehrsservice. Wir schauen auf den Stadtverkehr Berlin-Siemensstadt. Der Saatwinkler-Damm ist zwischen Elsa-Naumann-Straße und Heinrich-Herz-Straße nach dem Rohrbruch in beiden Richtungen gesperrt. Steglitz, Schmargendorf, Dahlem und Friedenau. Hier Halbmarathon bis etwa 16 Uhr kann es zu Behinderungen kommen. Die Laufstrecke führt unter anderem von der Schlossstraße über Mecklenburgische und Rüdesheimer Straße. Dann wieder zurück zur Schlossstraße. Westend, Neubau der Ringbahnbrücke. Die Hallenseestraße ist in Richtung Messedamm ab dem Rathenauplatz bis zum S-Bahnhof Westkreuz bis heute Abend gesperrt. Ebenfalls gesperrt ist die Überfahrt von der 115 der AWUS auf die 100 Richtung Wedding. Und bis Betriebsschluss fahren auch keine S-Bahnen der S41 und S42 zwischen Hallensee und Westend. Dafür fahren aber Ersatzbusse. Schauen wir noch kurz ins Umland. A10, westliche Berliner Ring in Richtung Dreieckwerder. Hier gibt es einen Baustellenstau mit plus 20 Minuten zwischen Potsdam Nord und Havelbrücke. Und in der Gegenrichtung steht ihr 10 Minuten an zwischen Großkreuz und Havelbrücke. Weitere Meldungen zu Straßen und Schienen findet ihr auch auf rbb888.de und in unserer ARD Soundsapp.
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3: Jetzt kommen 3 Songs aus einer Zeit, in der viele noch mit dem Finger auf der Aufnahmetaste vorm Radio saßen, auf den Lieblingssong gewartet haben und gehofft haben, dass der Moderator nicht ins Intro quatscht. Es geht ins Jahr 1997 mit dabei, Janet Jackson, Depeche Mode und die Dance Queen Ultranate. Habt einen schönen Sonntag, ich bin Doreen Herbe.

0: Cover-Hit aus dem Jahr 97. Janet Jackson mit Gattiritzkan. Hier ist RBB 888, die 80er, 90er Show. Immer sonntags von 10 bis 1. 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

0: Orchestra alla Heavy Metal Freunde, Judas Priest, mit Breaking the Law. Hier ist RBB 88, 8 am Sonntag, die 80er, 90er Show. Und wie oft habt ihr euch schon gefragt, wenn ihr hier einen 80er, 90er Hit gehört habt, worum geht's da eigentlich in dem Song? Thorsten übernimmt das für uns und übersetzt hier die größten Hits der 80er und 90er exklusiv bei uns ins schönste Berlinisch. Heute ist es Creep von Radiohead.
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0: 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Um 12 Uhr, ich bin Michael Ernst, guten Tag. Bundesgesundheitsminister Lindemann will erreichen, dass die Rentenansprüche für pflegende Angehörige erhalten bleiben. Er werde versuchen, die geplanten Einsparungen zu stoppen, sagte Lindemann der Bild am Sonntag. Seine Vorgängerin Warken hatte einen Entwurf zur Pflegeversicherung vorgelegt. Um Kosten zu dämpfen, sind unter anderem Kürzungen bei Rentenbeiträgen für pflegende Angehörige geplant. Bisher bekommen sie bis zu 740 Euro im Monat. 2 Jahre nach dem Terroranschlag von Solingen haben die Menschen in einem Gottesdienst der Opfer gedacht. Bis heute gebe es diese tiefe Trauer um die Toten und Verletzten und um die, die diese Nacht nicht vergessen können, sagte die Superintendantin Warner. Bei dem Messerangriff eines syrischen Asylbewerbers waren auf dem Solinger Stadtfest 3 Menschen getötet und 8 zum Teil lebensgefährlich verletzt worden. Der Täter wurde zu einer lebenslangen Haftstrafe mit anschließender Sicherungsverwahrung verurteilt. Entwicklungshilfe trägt in Deutschland dazu bei, hunderttausende Arbeitsplätze zu sichern. In einer Studie der Universität Göttingen steht, dass mit jedem Euro, den Deutschland in die Entwicklungszusammenarbeit in einem Partnerland investiert, die deutschen Warenausfuhren um 2,50 Euro steigen. Die zusätzlichen Exporte tragen dazu bei, rund 380.000 Jobs in Deutschland zu schaffen und zu halten. Besonders profitieren die Branchen Maschinenbau, Transport, Informationstechnologie, Chemie und Elektroindustrie. In einem Nebengewässer der Oder in Polen droht wieder ein größeres Fischsterben. Grund dafür ist die Blüte der giftigen Goldalge. In den letzten Tagen seien im betroffenen Abschnitt des Gleiwitzer Kanals schon mehr als 4 Tonnen tote Fische geborgen worden, heißt es von den Behörden. Um eine weitere Ausbreitung zu verhindern, wurden 2 Schleusen geschlossen.
1: Und jetzt das Wichtigste aus Berlin.
0: Am letzten Tag vor dem Schulbeginn rechnet der Flughafen mit tausenden Reiserückkehrern. Rund 90.000 Passagiere werden heute in Schönefeld erwartet. In den kompletten Sommerferien seien etwa 3,7 Millionen Reisende am BER abgeflogen und gelandet, sagte eine Sprecherin. Auch der ADAC geht heute von vollen Autobahnen und Straßen aus. In Neukölln sind bei einem Autounfall 5 Menschen verletzt worden. Am späten Abend war ein Auto an der Kreuzung Dammweg, Ecke Sonnenallee, gegen einen Ampelmast geprallt. Die Fahrerin, ihre 3 Kinder sowie der Beifahrer mussten unter anderem wegen Hämatomen im Krankenhaus behandelt werden. Warum der Wagen von der Fahrbahn abgekommen ist, ermittelt jetzt die Polizei. 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
2: 17 Grad aktuell in Wilhelmsruh, 17 sind es auch in Lübars und 17 messen wir in Grünau. 20, 21 Grad, das ist die Höchsttemperatur für heute. Es fühlt sich aktuell aber schon auch ein bisschen kühler an durch den Wind, durch den kalten Wind, der gerade hier so durch die Stadt weht. Gegen 13 Uhr kann dann auch der eine oder andere Regentropfen mit dabei sein. Morgen starten wir dann in die neue Woche, in die erste Schulwoche nach den Ferien, auch mit einem Sonne-Wolken-Mix. Es soll da meist trocken bleiben bei 22 Grad. Berlins genaueste Verkehrsservice. Es staut sich auf der Stadtautobahn ab Dreieck Charlottenburg in Richtung Dreieck Funkturm, abschnittsweise ab Alwinstraße in Richtung Wedding. Steglitz, Schmargendorf, Dahlem und Friedenau. Hier Halbmarathon heute bis 16 Uhr. Deshalb kann es da ein bisschen enger für euch werden. Die Laufstrecke führt unter anderem von der Schlossstraße über Mecklenburgische, Rüdesheimer Straße, Südwestkorso, Bundesallee und dann wieder zurück zur Schlossstraße. Westend, Neubau der Ringbahnbrücke, die Hallenseestraße Richtung Messedamm ist ab dem Rathenauplatz bis zum S-Bahnhof Westkreuz bis heute Abend gesperrt. Ebenfalls gesperrt ist die Überfahrt von der A115 der AWOS auf die A100 in Richtung Wedding und deshalb fahren auch keine S-Bahnen bis Betriebsschluss, also S41 und S42 fahren nicht zwischen Hallensee und Westend, dafür aber Ersatzbusse. Schauen wir noch kurz ins Umland auf die A10 westlicher Berliner Ring in Richtung Dreieck Werder. Hier gibt es zwischen Potsdam Nord und Havelbrücke Stau an der Baustelle mit plus 30 Minuten und eine halbe Stunde länger dauert es für euch auch in der Gegenrichtung. Stau hier zwischen Großkreuz und Havelbrücke. Und noch mehr Meldungen zu Straßen und Schienen findet ihr auch auf rbb888.de und in unserer ARD Sounds App.
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2: Mit Doreen am Sonntag. Hey, welche Coversongs fallen euch so ein, die erfolgreicher waren als das Original? Tainted Love zum Beispiel von Soft

with Rock and Roll pur, Billy Idol, To Be a Lover. Hier ist RBB 88.8 am Sonntag. 80er, 90er Show immer sonntags von 10 bis 1. Und schon krass, wie viele Songs in den 80er und 90ern erst durch einen Werbespot zu Hits wurden. Heute würde so ein Song wahrscheinlich über TikTok durchstarten. Damals hat eben oft ein Werbespot in der Primetime gereicht. Und am nächsten Tag wollten alle wissen, wie heißt dieses Lied? Denkt nur an...

0: in the Sunshine. Heute vor 35 Jahren gehörte Kate Janais Summer Dreamin' zu den größten Hits des Sommers.
1: Chart History. Heute vor 35 Jahren.
0: 8 Wochen auf Platz 1 der deutschen Charts und einer der wenigen Songs, wo es der Markenname in den Songtitel geschafft hat. Der Song lief zuerst in den Werbespots einer Rummarke und hat sich dann 91 zu dem Sommersong schlechthin entwickelt. Und den hören wir jetzt. Ein bisschen Sommerfeeling an diesem doch eher herbstlichen Sonntag. Kate Janais mit Summer Dreamin'.

von Jan Fry. You belong to the city. Hier ist der RBB 888, die 80er, 90er Show am Sonntag. Und wisst ihr eigentlich, wie Snap zu ihrem Bandnamen gekommen sind? Total unkompliziert. The Power, ihr großer Dance-Hit, war gerade fertig. Aber das Projekt an sich brauchte natürlich noch einen Namen. Also saßen die beiden Produzenten, Michael Münzning und Luca Ancelotti, im Studio vor ihrem Computer und haben so auf den Bildschirm geschaut. Da war diese Musiksoftware geöffnet und links oben im Menü stand das Wort Snap. Und jetzt kommt's, beide sollen praktisch gleichzeitig mit dem Finger drauf gezeigt haben, gesagt haben, Snap. Und Luca Ancelotti hatte später noch erzählt, das Baby brauchte einen Namen und so wurde aus einem Menüpunkt auf einem Computer einer der bekanntesten Dance-Namen der 90er. Hier sind Snap mit dem Song, der alles ins Rollen gebracht hat.

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3: Nicht ganz so schön heute, vor allem relativ kühl. 17 Grad aktuell in Wittenau, 17 sind es in Mögelheim und 17 messen wir auch bei euch in Falkenberg. 21 Grad, das ist die Höchsttemperatur. Wir haben viele Wolken, selten auch mal Sonne und ein ganz bisschen Regen kann auch dabei sein. Morgen zum Wochenstart, zum Schulstart nach den Ferien. Auch eher wechselhaft, aber meist trocken bei 22 Grad. Liebe Autofahrer, jetzt Berlins genauester Verkehrsservice. Es staut sich aktuell auf der Stadtautobahn ab Dreieck Charlottenburg in Richtung Dreieck Funkturm und abschnittsweise ab Albuinstraße Richtung Wedding. Siemensstadt, Saatwinkler Damm, der ist in beiden Richtungen gesperrt zwischen Elsa-Neumann-Straße und Heinrich-Herz-Straße wegen eines Rohrbruchs. Westend, Neubau der Ringbahnbrücke, die Hallenseestraße Richtung Messedamm ist ab dem Rathenauplatz bis zum S-Bahnhof Westkreuz bis heute Abend gesperrt. Außerdem gesperrt ist die Überfahrt von der 115 der Avus auf die 100 in Richtung Wedding. Und wegen dieser ganzen Bauarbeiten fahren auch keine S-Bahnen, also keine S4142 zwischen Halensee und Westend. Dafür fahren Ersatzbusse. Auf der A9 Berlin Richtung Leipzig gibt es einen Baustellenstau zwischen Brück und Kleinmarzens mit plus 20 Minuten. Plus 20 Minuten solltet ihr auch einplanen, wenn ihr auf der A10 unterwegs seid, westlicher Berliner Ring in Richtung Dreieckwerder, zwischen Potsdam-Nord und Havelbrücke. Und ein bisschen länger dauert es für euch in der Gegenrichtung mit plus 45 Minuten Stau zwischen Großkreuz und Havelbrücke. Weitere Meldungen zu Straßen und Schienen findet ihr auch auf rbb888.de und in unserer ARD Sounds App.
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3: Mit Doreen Herbe freue mich, dass auch ihr da seid. Wir feiern hier die großen Hits der 80er und 90er ab. Zwei Jahrzehnte, die viele von uns mit ganz viel verbinden. Mit der ersten großen Liebe, Ferienlager, langen Discoabenden am Wochenende. Hier aus diesem Jahrzehnt, aus den 80ern, hören wir jetzt drei Songs aus einem besonderen Jahr, aus dem Jahr 1983. Mit dabei sind Rose Laurence mit Africa, Wham mit A Ray of Sunshine von ihrem Debütalbum und wir hören das Traumduett Kenny Rogers und Dolly Parton mit Islands in the Stream, ein Song, den ich auch gerne Karaoke singe.

finde ich stark, den Song. Von Rose Laurence, Afrika. Hier ist RBB 88.8. Und wir haben eine Bitte an euch. Wenn ihr einen Song habt, mit dem ihr irgendwas verbindet, erster Kuss, erste Liebe, Geburt eures Kindes, erzählt uns doch gerne davon. Denn für unser Musikspecial Dein Jahr suchen wir genau diese Geschichten. Jetzt ganz neu bei uns immer dienstags von 20 bis 22 Uhr. Und kommenden Dienstag geht's hier ins Jahr 1981. Das Jahr, in dem hier Songs liefen wie von Bruce Springsteen oder Tainted Love von Softcell. Mit welchem Song verbindet ihr eine Geschichte? Schickt uns gerne eine WhatsApp-Sprachnachricht an die 030 30 32 88 8 100. Wir freuen uns auf eure Erinnerungen.

0: Schlager Song von David Bowie, China Girl. Hier ist RBB 88.8 am Sonntag, die 80er, 90er Show. Gleich geht's weiter hier mit meinem lieben Kollegen Sven Blümel. Und wir haben schon festgestellt, und ihr wahrscheinlich auch, es ist nicht mehr so Sommer.
1: Ne? Ich
0: hab heute das erste Mal eine Jacke an. Jetzt, habe ich mir noch eine große Kanne Tee gemacht. Jetzt fehlt noch ein bisschen Lebkuchen, könnte ich gebrauchen.
1: Genau, und dann schön gleich aufs Sofa, dann gibt's noch einen Rock dazu und dann kannst du gut schlafen.
0: Ja.
1: Du bei mir aber auch. Ich bin ja hierher gefahren auf meinem Roller und dachte auch so, oh, vor ein paar Tagen bist du noch mit Shorts gefahren und T-Shirt und dachtest, boah, der Wind ist aber warm, das kühlt ja überhaupt nicht. Und jetzt habe ich schon, ich habe jetzt nicht über die lange Unterhose nachgedacht, das noch nicht. Aber lange Hose an.
0: Aber lange wird's nicht mehr dauern.
1: Langärmiges T-Shirt und Lederjacke und dachte so, ja, kurz vorm Gefrierbrand, ne?
0: Aber es ist oft so, ne, dass man dann aus dem Urlaub kommt. Ich meine, jetzt morgen startet wieder die Schule und dann hat man das Gefühl, okay, jetzt so nach den Ferien, dann geht's richtig schnell mit dem Herbst.
1: Ja, aber für die Kinder ist das doch schön, ne? Dann können die direkt jetzt sich darauf einstellen, dass bald Herbstferien sind.
0: Oh.
1: Noch haben wir Sommer.
0: Ja,
1: Sommer.
0: Also gleich viel Spaß mit Sven Blümel.
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1: Um 13 Uhr mit Elisabeth Mattner. Guten Tag. Die Eisenbahngewerkschaft EVG droht mit einem deutschlandweiten Streik im Regionalverkehr. Hintergrund ist der tödliche Angriff auf einen Zugbegleiter vor einem halben Jahr. Katrin Gerewitz.
2: EVG-Chef Burkhardt hat der Bild am Sonntag gesagt, von der Politik habe es seitdem nur große Worte gegeben, aber keine Taten. Das versprochene Gesetz für härtere Strafen müsse noch in diesem Jahr in den Bundestag. Sonst, so Burkhardt wörtlich, legen wir im Januar den Betrieb lahm. Vom Justizministerium gibt es einen Gesetzentwurf, um Angriffe auf Polizisten, Feuerwehrleute und Rettungskräfte härter zu bestrafen. Geprüft wird, ob das auch für Zugpersonal gelten soll.
1: Bundeskanzler Merz hat rasche und umfassende Entlastungen für die Wirtschaft angekündigt. Die bereits beschlossenen Reformen bei Steuern, Rente, Entbürokratisierung und Digitalisierung müssten nun so schnell wie möglich umgesetzt werden, sagte Merz der Bild am Sonntag. Er werde die Bundesregierung bei ihrer Klausur am Dienstag und Mittwoch auf diese Aufgabe einschwören. Das Kabinett trifft sich dazu auf Schloss Neu-Hardenberg in Brandenburg. 2 Jahre nach dem Terroranschlag von Solingen haben die Menschen in einem Gottesdienst der Opfer gedacht. Bis heute gebe es diese tiefe Trauer um die Toten und Verletzten und um die, die diese Nacht nicht vergessen können, sagte die Superintendentin Werner. Bei dem Messerangriff eines syrischen Asylbewerbers waren auf dem Solinger Stadtfest 3 Menschen getötet und 8 zum Teil lebensgefährlich verletzt worden. Der Täter wurde zu einer lebenslangen Haftstrafe mit anschließender Sicherungsverwahrung verurteilt. Zum morgigen Start ins neue Schuljahr fordern verschiedene Verbände in Brandenburg, dass die Kommunen mehr Geld in die Sicherheit von Schulwegen investieren. Mit dabei ist auch der Pädagogenverband des Landes. Stefanie Brockhausen, RBB 24.
3: So sollte es grundsätzlich Tempo-30-Zonen vor allen Schulen und Kitas in Brandenburg geben, sagt der Präsident des Brandenburgischen Pädagogenverbands Hartmut Stäker. Außerdem ist er für Schulstraßen, Elternhaltestellen und sichere Abstellmöglichkeiten für Fahrräder und Roller der Kinder. Das Deutsche Kinderhilfswerk appelliert unter anderem an Eltern, möglichst auf das Auto zu verzichten.
1: Am letzten Tag vor dem Schulbeginn rechnet der Flughafen BER mit tausenden Reiserückkehrern. Rund 90.000 Passagiere werden heute in Schönefeld erwartet. In den kompletten Sommerferien seien etwa 3,7 Millionen Reisende am BER abgeflogen und gelandet, sagte eine Sprecherin. Auch der ADAC geht heute von vollen Autobahnen und Straßen aus. Soweit die Nachrichten. 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
4: Und dann kommen wir mal direkt zum Wetter. Aktuelle Temperaturen 16 Grad in Berlin. Und heute geht's noch hoch auf 20 Grad. Klingt auch gut, ne? 20 Grad. Vor kurzem haben wir noch von 40 geredet. Schauen wir mal, es soll eigentlich trocken bleiben hier und da. Vielleicht mal so ein ganz schwacher Schauer. Der Wind dann doch recht böig. Morgen haben wir Montag, da startet die Woche und da startet dann auch die Sonne wieder ein bisschen mehr durch. Die kommt, kämpft sich durch. Ein paar Wolken wird's noch geben. Temperaturen gehen morgen hoch bis auf 22 Grad. Der genaueste Verkehrsservice und der zeigt man auf der 100 im Stadtring Richtung Wedding. Zwischen Hohenzollerndamm und Tunnel Rathenauplatz. Bauarbeiten bis morgen früh 5 Uhr ist die rechte Spur gesperrt. Wir gehen in die Bezirke Steglitz, Schmargendorf, Dahlem und Friedenau. Da läuft der Halbmarathon noch bis in den Nachmittag. Auf der Laufstrecke gibt's natürlich Sperrungen im Bereich Schlossstraße. Dann geht's über die Rhein-Baben-Allee, Mecklenburgische, dann Rüdesheimer Straße, Südwestkorso, Bundesallee und dann wieder zurück bis zur Schlossstraße. Dann kommen wir noch zu den Öffis, Westend-Neubau der Ringbahnbrücke. Die Halenseestraße, die ist besser gesagt betroffen. Richtung Messedamm ist sie noch bis heute Abend bis zum S-Bahnhof Westkreuz gesperrt. Ebenfalls die Überfahrt von der 115 Avus auf den Messedamm auch gesperrt. Und ganz wichtig, jetzt zu den Öffis fahren keine Züge des S-Bahn-Ringes zwischen Halensee und Westend. Der Blick noch ins Umland. Falls Sie jetzt nach Hamburg wollen, A24 hat es mich gerade Richtung Hamburg einen Unfall gegeben. Die Autobahn ist momentan gesperrt zwischen Neuruppin Süd und Neuruppin. Und alle Meldungen zu Straßenschienen finden Sie jederzeit auf rbb888.de und in unserer ARD Sounds App.
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4: Und ich bin Sven Blümel. Hallo, schönen Sonntag. Ich sag mal, was ist denn das für ein Wetter da draußen, oder? Ich habe gerade mal so überlegt, ich bin ja eher so nördlich, komme da so aus der Ecke Lübeck-Travemünde. Da fahren ja auch viele immerhin in den Ferien. Und ich glaube, die sind heute Morgen, das ist so ein richtiges Schmuddelwetter gewesen heute Morgen, hat meine Mutter erzählt. Die sind bestimmt alle ganz früh aus dem Hotel raus, sind jetzt Richtung Berlin gefahren, sind vielleicht sogar schon bei uns angekommen. Ich sag herzlich willkommen aus den Sommerferien wieder zurück in Berlin. Und ja, natürlich haben wir dann, wie es so schön heißt, wenn Engel reisen, dank euch hier richtig schönes Wetter. Und die schöne Musik habe ich auch. Unser Radio macht jetzt ein bisschen Gaga.

Da-da-dum-da-dum-dum-dum. Matt Simmons bei RBB 88.8. 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Wir machen mal eine kleine Zeitreise. Wir gehen mal so fast 40 Jahre zurück. Wir gehen mal in den Sommer 1987. Und wenn ich den in Erinnerung habe, war das Wetter eigentlich sehr schön. Und nicht nur das. 87 hat Berlin gefeiert. 750 Jahre Berlin hieß es. Gab coole Konzerte, so vorm Reichstag. Wurde gleich 3 Tage gefeiert mit David Bowie, Eurythmics, Genesis war dabei. Dann im September kam Bob Dylan auf die Rennbahn in Weißensee. 100.000 haben ihm zugejubelt. Ja, das war das Tolle in Berlin. Gab's auch Tolles in London? Ja. Nee, das Wetter nicht. Das war Londoner Wetter. Londoner Sommer. Viel Regen, wenig Sonne. Aber der 21-jährige Rick Astley ist ins Plattenstudio gegangen und hat seinen größten Hit aufgenommen. Hier ist er mit Never Gonna Give You Up.

0: Liebe 888 Mitarbeiter, es entspricht Ihren RBB-Sicherheitsbeauftragten, Herr Mangold. Ich möchte Sie in Kenntnis setzen, dass neue Druckluft-Abluft-Scharniere mit einer erhöhten Verbindungssteife installiert sind. Die ganz feinen Dinger. Ich weiß doch, Radio macht sich nicht von alleine. Das arbeitet sich natürlich ganz anders jetzt, ne? Danken Sie mir später. Es ist nun wohl aber so, dass, ja, eine von die Druckluft-Abluft-Scharniere scheint nicht eingerastet und ich muss die alle wieder abbauen und nach China schicken. Vorerst ist der ganze obere Bereich besperrt, unten auch. Und wenn einer von Sie die Betriebsanleitung findet, dann geht das hier vielleicht auch ein bisschen schneller. Die ganze Scheiße mit die Scheiße hier. Entschuldigung, aber es ist so.
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1: Und ich habe das Wetter dazu. Also zumindest für heute im April. Da wird wahrscheinlich Bombenwetter sein, besonders wenn Leonie singt. Aktuell haben wir nur 17 Grad. Ja, und das um 13:30 mittags, wo eigentlich die Höchstwerte sein sollten. 17 Grad nur. Regenwahrscheinlichkeit bis zum Abend liegt so bei 30%. Also könnte klappen, dass es trocken bleibt. Es gibt auch einige Aufheiterungen noch, vielleicht ein paar Tröppelchen. Temperaturen sollen noch hochgehen auf 20 Grad, aber da gibt es diesen starken Böenwind. Mal schauen, was der uns so vorbeibläst. Morgen haben, oder heute Nacht, kommen wir erstmal dazu, gehen die Temperaturen runter auf 12 bis 10 Grad. Es soll trocken bleiben. Morgen dann Sonne, weniger Wolken, ja. Und Temperaturen von 22 Grad. Der genaueste Verkehrsservice, gehen wir mal direkt auf die 100 Stadtring Richtung Wedding. Zwischen Hohenzollerndamm und Tunnel Rathenauplatz Bauarbeiten bis morgen früh 5 Uhr ist die rechte Spur gesperrt. Nach Steglitz-Schmargendorf und Dahlem-Friedenau. Es läuft gerade der Halbmarathon in Berlin. Bedeutet, bis 16 Uhr müssen Sie in diesen Bezirken mit Behinderungen rechnen. Die Laufstrecke, es geht da über die Schlossallee, Rheinbabenallee, Rüdesheimer Straße, Südwestkorso, Bundesallee und dann geht's wieder zur Schlossstraße. Wir kommen nach Westend. Neubau der Ringbahnbrücke bedeutet Hahnseestraße Richtung Messedamm. Ab Rathenauplatz bis zum S-Bahnhof Westkreuz. Bis heute Abend gesperrt. Ebenfalls gesperrt ist die Überfahrt von der AWUS auf die 100 Richtung Wedding. Und auch der S-Bahn-Ring ist betroffen. Bis zum Betriebsschluss fahren keine Züge der Linien S41-42 zwischen Hallensee und Westend. Dafür fahren Busse. Falls Sie jetzt gerade planen, Berlin zu verlassen über die A24 Richtung Hamburg, zwischen Neuruppin Süd und Neuruppin hat es einen Unfall gegeben und da gibt es einen sehr, sehr langen Stau. Da müssen Sie aktuell sehr viel Geduld mitbringen. Und weitere Meldungen zu Straßen und Schienen findet ihr jederzeit auf rbb888.de und in unserer ARD Sounds App. Fahrt vorsichtig, kommt gut gelaunt ans Ziel.
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1: Und Hits habe ich eingepackt für diese halbe Stunde. Und da starten wir gleich mal mit einem Herrn, der fing eigentlich als Fotomodel an. Und in den 80er Jahren haben wir uns immer gefreut, wenn in der Werbung im Fernsehen dieser Spot kam von dieser Levi's Jeans Werbung. Und er ging in den Waschsalon, hat die Wäsche rein in die Waschmaschine und saß dann da nur noch in Boxershorts und hat in seiner Zeitschrift geblättert. Das hat wohl auch die liebe Madonna gesehen, hat sich den Bengel geschnappt und hat ihn zum Sänger gemacht. Er brachte einen Song raus, 1, 2, 3, 4, wurde sehr erfolgreich. Hier ist Nick Kamen mit I Promised Myself.

Da. Ja, und sofort ist man wieder mit drin. Ja, das ist Neue Deutsche Welle. Das ist die Party bei Papa unten im Keller gewesen, an seiner Kellerbar, oder? Trio mit Da. Deine Hits, da in Berlin. Das heißt, hier ist RBB 88.8. Wir gehen in einen Dezember. Es war der 7. Dezember 2013. Einen Tag nach Nikolaus. Und Tim Bensko stand bei uns im kleinen Sendesaal auf der Bühne, nur mit seiner Band, ganz intim.

0: super. Also war echt klasse. So nah an einem auch.
1: Überwältigend, toll.
2: Ein wunderbares Konzert.
0: Auch das ganze Publikum mit einbezogen und alle haben super mitgemacht. Es war echt toll.
3: Und wart ihr dabei? Hä? Und Tim Bensko, der wird jetzt noch viel, viel intimer. Diesmal kommt er nicht mit Band, sondern er kommt zu...
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1: Um 14 Uhr mit Anna Tölke. Die Eisenbahngewerkschaft EVG droht mit einem deutschlandweiten Streik im Regionalverkehr. Hintergrund ist der tödliche Angriff auf einen Zugbegleiter vor einem halben Jahr. Katrin Gerewitz.
2: EVG-Chef Burkhardt hat der Bild am Sonntag gesagt, von der Politik habe es seitdem nur große Worte gegeben, aber keine Taten. Das versprochene Gesetz für härtere Strafen müsse noch in diesem Jahr in den Bundestag. Sonst, so Burkhardt wörtlich, legen wir im Januar den Betrieb lahm. Vom Justizministerium gibt es einen Gesetzentwurf, um Angriffe auf Polizisten, Feuerwehrleute und Rettungskräfte härter zu bestrafen. Geprüft wird, ob das auch für Zugpersonal gelten soll.
1: Am letzten Tag vor dem Schulbeginn rechnet der Flughafen BER mit tausenden Reiserückkehrern. Rund 90.000 Passagiere werden heute in Schönefeld erwartet. In den kompletten Sommerferien seien etwa 3,7 Millionen Reisende am BER abgeflogen und gelandet, sagte eine Sprecherin. Auch der ADAC geht heute von vollen Autobahnen und Straßen aus. Gesundheitsminister Linnemann erhält Lob für seinen Vorstoß, pflegende Angehörige bei der Rente stärker zu berücksichtigen. Die Deutsche Stiftung Patientenschutz erklärte, Linnemann beende den politischen Irrweg, den seine Vorgängerin Waken beschritten habe. Ähnlich äußerte sich der GKV-Spitzenverband. Waken hatte vor, die Renten pflegender Angehöriger zu kürzen. Diesen Ansatz will Linnemann nach eigenen Angaben nicht weiter verfolgen. Entwicklungshilfe trägt einer Studie zufolge dazu bei, bis zu 380.000 Arbeitsplätze in Deutschland zu sichern. Das hat die Universität Göttingen im Auftrag der Förderbank KfW errechnet. Christiane Sütterle.
3: Mit jedem Euro, den Deutschland direkt in einem Partnerland investiert, steigen die deutschen Warenausfuhren laut Studie um 2,50 Euro. Die Forscher begründen dies vor allem mit den daraus hervorgehenden Einkommensverbesserungen der Menschen in den Empfängerländern. Das führe dort zu höherer Nachfrage und Importen. Und davon profitiere dann auch die Wirtschaft in Deutschland.
1: In einem Nebengewässer der Oder in Polen droht wieder ein größeres Fischsterben. Grund dafür ist die Blüte der giftigen Goldalge. Nach Angaben der Behörden wurden in den vergangenen Tagen mehr als 4 Tonnen tote Fische aus dem Gleiwitzer Kanal geborgen. Um eine Ausbreitung zu verhindern, wurden 2 Schleusen geschlossen. Vor 4 Jahren mussten nach der Goldalgenblüte insgesamt 360 Tonnen tote Fische aus der Oder geholt werden. Soweit die Nachrichten. 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
4: Das klingt nach Wetter, das klingt nach Temperaturen, das klingt nach Berlin. 17 Grad, sehe gerade hier, Insulaner nur 17 Grad, Tempelhof auch nur 17 Grad. Also naja, hätte auch ein bisschen mehr sein können für einen Sonntag, oder? Gerade wenn man im Garten draußen sitzt oder auf dem Balkon, Terrasse. Naja, ist wie es ist, da zaubern wir jetzt nicht so viel rum. Nehmen wir einfach mal so hin, Regenwahrscheinlichkeit aktuell nur so bei 30%. Das geht ja auch noch. Heute Nachmittag sollen die Temperaturen noch hochgehen auf 20 Grad. Aber was? Es ist stürmisch. Böiger Westwind, der begrüßt uns. Ja, morgen oder heute Nacht erstmal. Ich will immer die Nacht überschlagen. Komisch, ne? Ich bin so automatisch im Montagmorgen, wenn es wieder losgeht. Also heute Nacht geht's rund. Auf 12 bis 10 Grad soll trocken bleiben. Aber jetzt, Montag, Wochenstart. Sonne sagt Hallo, wir wünschen euch einen schönen Wochenstart. Ein paar Wolken kommen auch dazu und Temperaturen gehen hoch auf 22 Grad. Der genaueste Verkehrsservice startet mit der 100 im Stadtring Richtung Wedding zwischen Hohenzollerndamm und Tunnel Rathenauplatz. Bauarbeiten bis morgen früh 5 Uhr ist die rechte Spur gesperrt. Dann heißt es Halbmarathon in Berlin. Betroffen sind die Bezirke Steglitz, Schmargendorf, Dahlem und Friedenau. Hier müssen Sie noch mit Behinderungen rechnen, gerade im Bereich Rheinbabenallee, Rüdesheimer Straße, Südwestkurse, Bundesallee und Schlossstraße. Danach Westend, Neubau der Ringbahnbrücke bedeutet, die Hainseestraße ist Richtung Messedamm. Ab dem Rathenauplatz bis zum S-Bahnhof Westkreuz bis heute Abend gesperrt. Ebenfalls die Überfahrt von der AWUS auf die 100 Richtung Wedding. Und für den S-Bahn-Ring übrigens bedeutet das keine Züge bei der S4142 zwischen Halensee und Westend. Da gibt's dann Ersatzbusse. Alle Meldungen zu Straßen und Schienen findet ihr jederzeit auf rbb888.de und in unserer ARD Sounds App. Fahrt vorsichtig, kommt gut gelaunt ans Ziel.
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4: Dein Sonntag, dein Blümel, der bin ich, bin Sven Blümel. Hallo, und wir werden noch schön den Sonntagnachmittag zusammen verbringen. Ja, Temperaturen aktuell 17 Grad. Übrigens vor ein paar Tagen, diese Woche war das, war ich im Supermarkt. Da war es noch recht warm mal, hatte Shorts an und ein T-Shirt und dachte so, ich trage die richtige Kleidung zum Supermarktsortiment. Da gab es schon Dominosteine, Lebkuchen. Nee, ist mir gar nicht nach. Nee, überhaupt nicht. Ich hab dann doch lieber am Sonntag etwas flotte Musik. Die haben wir jetzt mit Shakira. Dann haben wir DJ Bobo und natürlich immer wieder gern genommen, immer wieder schön, OM.

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Somber. Falls ihr Somber live genießen wollt und vielleicht auch noch Lust habt, nach München zu fahren, am Dienstag, 1. September, tritt er dort auf beim Super Bloom Festival im Münchner Olympiapark. Hier ist RBB 88.8, hier heißt es Deine Hits, Dein Berlin, und er war im Juni bei uns in Berlin mit seiner The Great Adventure Tour, DJ Bobo. Und ich muss mal eins sagen, seine Konzerte, die sind echt Party pur.

Ein Klassiker von Ray Charles, hier die Version von Joe Cocker, Unchain My Heart. Und ich kann mich noch gut dran erinnern, es war September 97, da durfte ich Joe Cocker in der Waldbühne in Berlin genießen. Treff hat ja auch dabei. Wisst ihr noch, wer vor ihm gesungen hat? Vor Gruppe, vor Sänger, war damals noch Eros Ramazzotti. Hier ist RBB 88.8, deine Hits, dein Berlin. Und ja, wenn ich schon anfange hier zu reden von 1997, dann sind vielen ja gleich klar, oha, der Blümel ist schon älter als 25. Und ja, ist er auch. Und ich habe meine Jugend, meine Schulzeit ja auch noch ohne Smartphone, ohne Handy, ohne Internet erlebt. Und da war das denn so, in den Ferien ist man mit den Eltern weggefahren, vielleicht mal nach Spanien oder so. Da gab es denn gar keine Nachrichten, da hat man überhaupt nichts mitgekriegt für 2-3 Wochen. Da ist man mal zum Kiosk gegangen und hat gesagt, wollen wir uns mal die Zeitung kurz holen oder einfach mal kurz lesen, wie das Wetter zu Hause ist. Hihihi, da regnet das, ja. Und heutzutage guckst du aufs Handy, da brauchst du gar keinen Tratsch, keinen Klatsch mehr, weißt du, wie das Wetter zu Hause ist. Ach, naja. Und auch zum Beispiel Harry und Meghan kommen nach England. Wer will denn das eigentlich im Urlaub wissen? Keiner. Oder Haaland, der Fußballer, der hat jetzt die Haare schön ganz kurz geschnitten, die große Mähne ist ab. Mann, das sind Themen, die Welt bewegen. Ja, und eigentlich viele bewegt jetzt nur ein Thema. Schule geht wieder los. Wollt ihr in Stimmung kommen? Natürlich. Mit einem schönen Gitarrenspieler von den Doobie Brothers. Da geht das Herz gleich höher. Da Pumpe geht mit. Long Train Running, hier sind die Doobie Brothers bei RBB 88.8.

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1: Es wird langsam wärmer. Ja, in einer halben Stunde haben wir 1 Grad dazu gewonnen. Jetzt sind wir in Berlin bei 18 Grad. Klingt doch schon ein bisschen besser als 17 Grad. Hoch soll es noch auf 20 Grad geben. Eigentlich soll es trocken bleiben. Ich schaue hier auch mal kurz aus dem Fenster vom Haus des Rundfunks und sehe viele, viele Wolken. Aber hier und da kommt dann doch die liebe Sonne vorbei. Heute Nacht soll es nicht groß regnen. Temperaturen gehen aber runter auf 12 bis 10 Grad. Morgen haben wir den Montag. Morgen, wie immer, Wochenende ist durch. Die Sonne kommt zurück. Sonne wird scheinen mit ein paar Wolken. Temperaturen gehen hoch auf 22 Grad. Man ist der genaueste Verkehrsservice und auf den Autobahnen ist es voller geworden, so auf der A100. Stau hier ab Dreieck Charlottenburg bis zum Dreieck Funkturm. Dann heißt es noch abschnittsweise ab der Albuinstraße Richtung Wedding stehen sie auch im Stau. Das zieht sich gerne hin bis zur Detmolder Straße. In Westend, da wird ja der oder läuft der Neubau der Ringbahnbrücke, bedeutet für die Hahnseestraße Richtung Messedamm. Am Rathenauplatz bis zum S-Bahnhof Westkreuz ist dieser Bereich bis heute Abend gesperrt. Ebenfalls gesperrt ist die Überfahrt von der 115 Avus in Richtung Messedamm. Und zum Betriebsschluss hin fahren keine Züge des S-Bahn-Rings der Linien S41-42 zwischen Halensee und Westend. Da gibt's dann Ersatzbusse. Wir schauen mal auf den Berliner Ring, A10 südlicher Berliner Ring Richtung Dreieck Werder. Hinter Rangsdorf langer Stau nach einem Unfall. 6 Kilometer ist der schon lang. Zum westlichen Berliner Ring, da staut sich's in beiden Richtungen wegen Bauarbeiten. Einmal Richtung Dreieck Werder hinter Potsdam Nord plus 20 Minuten Gegenrichtung Richtung Havelland. Hinter Großkreuz heißt es sogar plus 40 Minuten. Alle Meldungen zu Straßen und Schienen findet ihr jederzeit auf rbb888.de und in unserer ARD Sounds App. Fahrt vorsichtig, kommt gut gelaunt ans Ziel.
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1: Und ja, jetzt habe ich genug geredet. Jetzt kann der MC Hammer mal singen. Und er sagt das so schön am Anfang. Ich verrat's noch nicht. Hm?
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0: Survivor mit Burning Heart aus Rocky 4. Hier ist RBB 88.8, hier heißt es Deine Hits, Dein Berlin, hier heißt es Schluss mit lustig für die Schüler. Ja, ja, ja, das neue Schuljahr beginnt, aber auch bei uns, da gibt's was Neues für euch.
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1: Um 15 Uhr mit Anna Tölke. Gesundheitsminister Linnemann erhält Lob für seinen Vorstoß, pflegende Angehörige bei der Rente stärker zu berücksichtigen. Die Deutsche Stiftung Patientenschutz erklärte, Linnemann beende den politischen Irrweg, den seine Vorgängerin Waken beschritten habe. Ähnlich äußerte sich der GKV-Spitzenverband. Waken hatte vor, den Zuschuss für die Rentenbeiträge pflegender Angehöriger zu kürzen. Diesen Ansatz will Linnemann nach eigenen Angaben nicht weiterverfolgen. Sollte die Bundesregierung das Strafmaß bei Angriffen auf Zugpersonal nicht bald verschärfen, droht die Bahngewerkschaft EVG mit bundesweiten Streiks. Das könnte im Januar im Regionalverkehr umgesetzt werden. Pascal Küpper.
2: Im Februar war bei Kaiserslautern ein Zugbegleiter attackiert und getötet worden. Danach hat die Bundesregierung härtere Strafen in Aussicht gestellt. EVG-Chef Burkhardt will jetzt Druck machen und sagt in der Bild am Sonntag, das Gesetz müsse noch dieses Jahr in den Bundestag, sonst werde der Bahnbetrieb im Januar blockiert. Und zwar, indem die Betriebsräte den Dienstplänen nicht zustimmen, dann könnte das Personal seine Schichten nicht antreten.
1: Verschiedene Verbände in Brandenburg fordern, dass die Kommunen mehr Geld in die Sicherheit von Schulwegen stecken. Der Pädagogenverband etwa meint, dass vor Schulen und Kitas grundsätzlich Tempo 30 gelten sollte. Außerdem seien Elternhaltestellen und sichere Abstellmöglichkeiten für Fahrräder und Roller der Kinder sinnvoll. Das Deutsche Kinderhilfswerk fordert zudem übersichtliche Kreuzungen und lange Grünphasen an Ampeln. Entwicklungshilfe trägt einer Studie zufolge dazu bei, bis zu 380.000 Arbeitsplätze in Deutschland zu sichern. Das hat die Universität Göttingen im Auftrag der Förderbank KfW errechnet. Christiane Sütterle.
3: Mit jedem Euro, den Deutschland direkt in einem Partnerland investiert, steigen die deutschen Warenausfuhren laut Studie um 2,50 Euro. Die Forscher begründen dies vor allem mit den daraus hervorgehenden Einkommensverbesserungen der Menschen in den Empfängerländern. Das führe dort zu höherer Nachfrage und Importen. Und davon profitiere dann auch die Wirtschaft in Deutschland.
1: In einem Nebengewässer der Oder in Polen droht wieder ein größeres Fischsterben. Grund dafür ist die Blüte der giftigen Goldalge. Nach Angaben der Behörden wurden in den vergangenen Tagen mehr als 4 Tonnen tote Fische aus dem Gleiwitzer Kanal geborgen. Vor 4 Jahren mussten nach der Goldalgenblüte insgesamt 360 Tonnen tote Fische aus der Oder geholt werden. Soweit die Nachrichten. 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
4: Und schon kommen wir zum Wetter und den Temperaturen in Berlin. Egal, auf welchen Bezirk ich da gerade schaue, sich überall 18, 18, 18, 18, 18. Und überall soll es eigentlich noch hochgehen auf 20 Grad. Es soll auch nicht mehr regnen, mal die Daumen drücken. Aber der Wind, der ist ganz schön böig heute, kommt aus westlichen Richtungen. Es klingt auch mal toll. Der Westwind, der über Berlin weht. Gut, heute Nacht. Jedenfalls heißt es, Temperaturen gehen runter auf 12 bis 10 Grad. Es soll trocken bleiben. Dann haben wir den Montag, Wochenstart mit Sonne, wenig Wolken und bis zu 22 Grad. Berlins Genosse Verkehrsservice, da geht's auf die 100 Stadtring Richtung Treptow, dichter Verkehr ab Dreieck Charlottenburg bis zum Funkturm, Gegenrichtung Richtung Wedding. Da Stau zwischen der Albuinstraße und auch dem Dreieck Funkturm. Wir gehen nach Westend wegen des Neubaus der Ringbahnbrücke, ist die Hahnseestraße Richtung Messedamm. Ab dem Rathenauplatz bis zum S-Bahnhof Westkreuz bis heute Abend gesperrt. Ebenfalls gesperrt ist die Überfahrt von der Avus in Richtung Messedamm. Und für den S-Bahn-Ring bedeutet es, es fahren keine Züge der S4142 und zwar bis zum Betriebsschluss zwischen Halensee und Westend. Dafür fahren in diesem Bereich Busse. Dann auch wieder Stau im Umland auf der A10 im westlichen Berliner Ring. In beiden Richtungen im Bereich der Havelbrücke wird ja gearbeitet. Da müssen Sie mal 10 bis 15 Minuten oben draufpacken. Alle Meldungen zu Straßen und Schienen findet ihr jederzeit auf rbb888.de und in unserer ARD Sounds App. Und fahrt vorsichtig, kommt gut gelaunt ans Ziel.
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4: Und ich bin Sven Blümel und ich sag Hallo. Und da wird nicht lang gesappelt, da wird Musik gespielt. Na, dann geht's mal gleich richtig los mit Holiday Madonna.

All good things come to an end. Alle guten Dinge kommen zu einem Ende. Nelly Furtado und Ray Garvey. Aber es gibt einige Sachen, die kommen halt noch nicht zu einem Ende. So bei NSYNC. Der Sänger Joe hat jetzt mal verraten, hey, es wird bald ein neues Album von NSYNC geben mit 12 bis 13 unveröffentlichten Liedern aus den 90er Jahren. Ja, die Aufnahmen, die sind damals nicht rausgekommen, weil die Band sich vom Management getrennt hat. Und ja, und die sind dann immer noch irgendwo versteckt in irgendeinem Schrank. Und jetzt soll's sie geben. Ein Lied, das haben sie Gott sei Dank auf ihrem Debütalbum 1997 veröffentlicht. Ladies and Gentlemen, hier sind NSYNC und Tearing Up My Heart. 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

Tiffany Harris mit Vertigo bei RBB 88. Achtung, es gibt eine Gefahrenmeldung für die Autofahrer. Vorsicht auf der A10 südlicher Berliner Ring Richtung Dreieckwerder. Hinter Ludwigsfelde West liegen Reifenteile auf der Fahrbahn. Vorsicht auf der A10 südlicher Berliner Ring Richtung Dreieckwerder. Hinter Ludwigsfelde West liegen Reifenteile auf der Fahrbahn. Wir haben hier nicht nur deine Hits und dein Berlin. Wir haben auch Informationen übers Wetter. Und das ist ja gerade so ein bisschen herbstlicher. Und ja, eigentlich gar nicht so schlecht. Für wen? Für die Schüler. Ja. So können die Schüler, könnt ihr euch alle schon mal darauf einstellen, dass ihr die richtige Stimmung habt. Denkt dran, in 57 Tagen ist erster Herbstferientag. Hey!

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1: Und in der ARD Sounds gibt's natürlich auch Wetter und Verkehr, aber das hat doch der Blümel für euch. Und das bin ich. Gut, schauen wir mal auf die Temperaturen. Aktuell haben wir 18 Grad in Berlin. Soll noch hochgehen auf 20 Grad. Also ich bin immer schon die ganze Zeit so, wo kann ich, an welcher Schraube kann ich noch ein bisschen drehen? Noch hat's nicht geklappt. Vielleicht schaffen wir das ja noch. Es soll trocken bleiben. Hoffen wir mal. Es soll trocken bleiben. Und starker Wind, teilweise sehr böig. Heute Nacht geht's runter bei trockenen 12 bis 10 Grad. Auch morgen ein trockener Montag. Zumindest regentechnisch. Die Sonne soll scheinen, Wolken soll es geben. Temperaturen gehen hoch auf 22 Grad. Und jetzt Berlins genauester Verkehrsservice. Und da gehen wir mal direkt auf die 103 stadteinwärts. Ab dem Kreuz Schöneberg stehen Sie im Stau bis zum Sachsendamm mit aktuell Viertelstunde mehr. Dann schauen wir mal nach Westend. Wegen des Neubaus der Rennbahnbrücke ist die Hahnseestraße Richtung Messedamm ab dem Rathenauplatz bis zum S-Bahnhof Westkreuz bis heute Abend gesperrt. Ebenfalls gesperrt ist die Überfahrt von der AWUS in Richtung Messedamm. Das Ganze bedeutet natürlich auch, wenn da an der Brücke gearbeitet wird, die S-Bahn ist unterbrochen. Linien 41, 42, also der S-Bahn-Ring fährt nicht zwischen Hahnsee und Westend. Dafür gibt's ein paar Ersatzbusse. Blick noch ins Umland. Da gibt's eine Baustelle auf der A10, dem westlichen Berliner Ring, im Bereich der Havelbrücke. Aktuell stehen sie hier im Stau. Der ist besonders lang Richtung Dreieckwerder mit plus 15 Minuten. Alle Meldungen zu Straßen und Schienen findet ihr jederzeit auf rbb888.de und in unserer ARD Sounds App. Fahrt vorsichtig, kommt gut ans Ziel.
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1: Chris Rea, er hat nicht nur schöne Weihnachtslieder gemacht, Chris Rea, der konnte auch Sommer. Hier ist er mit Sweet Summer.

0: Eminem und Rihanna mit Love the Way You Lie bei RBB 88.8. Deine Hits, dein Berlin. Ich stehe hier übrigens gerade am Pult im Studio und mache eine Liste fertig. Also wen hatte Heiner denn schon zu Gast? Sascha, Lucy von den No Angels war die letzte, glaube ich, ja. Nico Santos war zu Gast bei Heiner und der hat dann noch seinen besten Kumpel mitgebracht, Alvaro Soler. Oh ja, das war toll. Heiner und Alvaro zusammen, da weiß ich noch, da haben wir noch den Radiopreis gewonnen. Aber irgendwie, irgendeiner fehlt. Wen hatten wir denn noch nicht? Da fehlt doch, na, der berühmteste Köpenicker.
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0: Und er fehlt natürlich noch. 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
1: Um 16 Uhr mit Anna Tölke. Verbände und gesetzliche Krankenkassen begrüßen die Rentenpläne von Gesundheitsminister Linnemann zugunsten pflegender Angehöriger. Sie erklärten, man müsse die Angehörigen pflegebedürftiger Menschen stärker in den Blick nehmen. Oliver Fritzel.
2: Linnemann zufolge wäre es ein falsches Signal, den, Zitat, Alltagshelden Deutschlands den Rentenzuschuss zu kürzen. Der Gesundheitsminister sagt, viele in der CDU, CSU und SPD würden das ähnlich sehen. Wegen des Milliardendefizits in der Pflegeversicherung hatte Linnemanns Vorgängerin Wagen geplant, den Zuschuss für die Rentenversicherung für pflegende Angehörige von 100% auf 70% zu kürzen.
1: Die Bahngewerkschaft EVG droht mit Streiks im Regionalverkehr, sollte es nicht bald härtere Strafen für Angriffe auf Zugpersonal geben. EVG-Chef Burkhardt sagte der Bild am Sonntag, eine Gesetzesverschärfung müsse noch in diesem Jahr kommen. Aus dem Hauptstadtstudio Isabel Karas.
3: Bundesjustizministerin Stefanie Hubig hatte bereits im Februar angekündigt, ihr Ministerium erwäge einen bestehenden Gesetzentwurf, um Zugbegleiter zu erweitern. Wie groß das Problem ist, zeigen die Zahlen. Allein in der ersten Hälfte dieses Jahres wurden fast 1000 Übergriffe auf Mitarbeitende der Bahntochter DB Regio gemeldet.
1: Der Iran warnt seine Nachbarländer davor, sich neuen Wirtschaftssanktionen der USA gegen Teheran anzuschließen. Entsprechend hat sich der Sekretär des Nationalen Sicherheitsrats im Iran, Rezai, geäußert. Er sagte, man werde jeden als Feind betrachten, der die USA unterstützt. US-Präsident Trump droht dem Iran mit beispiellosen wirtschaftlichen Sanktionen. Morgen will das Finanzministerium konkrete Maßnahmen bekannt geben. Entwicklungshilfe trägt in Deutschland dazu bei, Hunderttausende Arbeitsplätze zu sichern. In einer Studie der Universität Göttingen steht, dass mit jedem Euro, den Deutschland in die Entwicklungszusammenarbeit in einem Partnerland investiert, die deutschen Warenausfuhren um 2,50 Euro steigen. Die zusätzlichen Exporte tragen demnach dazu bei, rund 380.000 Jobs in Deutschland zu schaffen und zu halten. Nach dem Fund einer Frauenleiche im Berliner Stadtteil Prenzlauer Berg bitten die Behörden die Bevölkerung um Hinweise. Ein Spaziergänger hatte den Leichnam vorgestern in einem Gebüsch in der Nähe des Zeiss Großplanetariums entdeckt. Laut Ermittlern handelt es sich um eine 46-jährige Frau. Sie kam laut Obduktion durch Fremdeinwirkung ums Leben. Eine Mordkommission ermittelt. Soweit die Nachrichten. 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
4: Und zu den Temperaturen. Also, jetzt haben wir schon 16 Uhr und gleich 3 Minuten. Es sollten heute eigentlich 20 Grad werden. Also ich persönlich sehe es nicht so. Momentan haben wir nämlich nur 18 Grad in Berlin, aber kann man da wirklich noch hoffen? Ich hoffe jedenfalls, dass es nicht mehr regnet. Das wäre ganz schön, besonders falls man jetzt doch irgendwie draußen sitzt. Im Garten oder auf der Terrasse, im Park spazieren geht, im Wald, wie auch immer, 20 Grad. Der Wind ist jedoch sehr böig, kommt aus westlichen Richtungen. Und heute Nacht, ja, da soll es trocken bleiben. Tiefstwerte haben wir 12 bis 10 Grad in Berlin. Und am Montag, da kommt dann wieder ein bisschen mehr Sonne durch, wenig Wolken. Temperaturen rauf auf 22 Grad. Und Berlins genauester Verkehrsservice, da kommen wir mal zur 103 stadteinwärts ab dem Kreuz Schöneberg bis zum Ende der Autobahn, wenn es dann runtergeht auf den Sachsendamm, heißt es aktuell plus 15 Minuten. Dann im Westend wegen des Neubaus der Ringbahnbrücke heißt es für die Hallenseestraße, die bleibt noch bis heute Abend Richtung Messedamm ab Rathenauplatz bis zum S-Bahnhof Westkreuz gesperrt. Ebenfalls gesperrt die Überfahrt von der Avus auf den Messedamm. Für die S-Bahn heißt es, der S-Bahn-Ring ist unterbrochen. Die Züge der Linien S41-42 fahren bis zum Betriebsschluss nicht zwischen Hallensee und Westend. Dafür fahren hier Busse. Und der Blick noch ins Umland zur A10 westlicher Berliner Ring Richtung Dreieck Werder. Da wird ja an der Havelbrücke gearbeitet. Dort stehen sie momentan im Stau mit plus 15 Minuten. Eine weitere Meldung zu Straßen und Schienen findet ihr jederzeit auf rbb888.de und in unserer ARD Sounds App. Fahrt vorsichtig, kommt gut gelaunt ans Ziel.
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4: Und ich bin Sven Blümel und ja, einige wissen ja schon, ich komme ganz, ganz ursprünglich aus Schleswig-Holstein, bin aber schon super lange in Berlin. In den 80ern hat's mich hierher verschlagen und natürlich mein Herz schlägt immer noch so ein bisschen für Lübeck, die Ostseeküste, Travemünde. Falls ihr da gerade wart, schöne Sommerferien verbracht habt, ich hoffe, ihr hattet Glück mit dem Wetter. Heute Morgen sagte meine Mutter, oh nee, so ein Schmuddelwetter und Regen und auch alles so. Naja gut, ihr müsstet jetzt ja eigentlich alle wieder hier sein, zu Hause sein, in Berlin, Ferien sind zu Ende. Na dann.

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Cat's Eye mit Animal, ihrer neuen Single. Cat's Eye ist übrigens eine Girl Group, die wurde bei einer Castingshow zusammengestellt. Die Castingshow hieß The Debut Dream Academy. Und es sind 6 Girls, die man da zusammengepackt haben und die richtig schön Schwung in die Musikszene und auch ins Radio bringen. Schöne Sommermusik, hm? Hier bei RBB 88.8. Deine Hits, dein Berlin. Sie ist schon lange im Musikgeschäft dabei, Britney Spears. Und es gibt immer wieder Neuigkeiten. Jetzt hat sie bei Instagram mal offen erklärt, warum sie mal so ein hängendes Augenlid hatte. Ja, das war eine missglückte Botox-Behandlung. Und mehrere Wochen hing das Augenlid dann so runter. Ach, Britney, geh doch mal wieder zurück, wie alles ganz am Anfang war, hä? Da war es doch so schön. Übrigens hat sie jetzt angekündigt, dass wohl Ende des Jahres irgendwie 2 neue Projekte rauskommen. Die Fans rätseln. Was kann es sein? Musik, Film, Buch? Keine Ahnung. Müssen wir abwarten. Hier ist Britney Spears und Oops, I Did It Again.

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2: Yeah, yeah. Ich habe doch die ganze Zeit immer hier so gedacht, bitte noch ein Grad mehr, noch ein Grad mehr. Es sollen 20 werden. Oh, in Tempelhof sind wir schon auf 19 hoch. Bei den anderen sind wir noch so bei 18 Grad in Berlin. Aber naja, gut, vielleicht klappt's ja doch noch. Guter Dinge, wenn die Sonne noch ein bisschen weiter durchschaut. Da schauen wir doch mal, wie es aussieht mit der Sonne. Ja, sie soll sich heute Nachmittag immer mal wieder blicken lassen. Auch viele, sogar zum Teil sehr schwarze Wolken. Aber die sollen eigentlich bei dem Starkbögenwind durchziehen. Und wie gesagt, vielleicht schaffen es ja dann doch noch ein bisschen auf 20 Grad. Naja, heute Nacht geht's jedenfalls runter auf 12 bis 10 Grad. Soll trocken bleiben morgen am Montag. Trocken, Sonne, wenig Wolken, 21 bis 22 Grad. Und hier ist Berlins genauester Verkehrsservice und da geht's auf die 103 stadteinwärts ab dem Kreuz Schöneberg bis zum Sachsendamm Stau mit plus 10 Minuten. Dann geht's nach Westend wegen des Neubaus der Ringbahnbrücke ist die Hahnseestraße Richtung Messedamm ab dem Rathenauplatz bis zum S-Bahnhof Westkreuz bis heute Abend noch gesperrt. Ebenfalls gesperrt ist die Überfahrt von der Arvus in Richtung Messedamm. Bedeutet natürlich auch, wenn dort an der Ringbahnbrücke etwas passiert, heißt gleich wieder für den S-Bahnring, die Züge fahren nicht bis zum Betriebsschluss zwischen Halensee und Westend. Dafür fahren aber Busse. Schauen wir noch ins Umland. A10, westlicher Berliner Ring, Richtung Dreieck-Havelland. Da gibt's ja an der Havelbrücke Bauarbeiten. Da steht ihr im Stau mit plus 20 Minuten. Alle Meldungen zu Straßen und Schienen findet ihr jederzeit auf rbb888.de und in unserer ARD Sounds App. Fahrt vorsichtig, kommt gut gelaunt ans Ziel.
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2: Und ich bin Sven Blümel und ja, das ist unsere letzte halbe Stunde, die wir heute hier an diesem Sonntag noch zusammen verbringen werden. Es wird eine schöne halbe Stunde. Ich habe mal so ein bisschen rumgeguckt. Oh, Alphaville gibt's, yeah. Take That gibt's, yeah, yeah, yeah. Und Fox.

0: Nicht reinreden. Genießen.
1: Take that back for good. Bei RBB 88.8, deine Hits, dein Berlin. Ja, und was machen wir jetzt hier um 16.44 Uhr? Och, ich finde, wir haben mal Happy Hour bei RBB 88.8. Ja, es gibt 2-for-1.
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0: Dance With Me, schon 40 Jahre auf dem Buckel, das Lied von Alpha Wild und irgendwie immer noch super schön tanzbar. Ich habe da mal so ein paar Termine rausgesucht.
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0: Ja, nicht vergessen, unbedingt installieren die ARD Sounds App. So, was wollte ich gerade noch sagen? Ach ja, ich habe ein paar schöne Termine mal rausgesucht. Genau in einem Monat ist mich Herbstanfang, also bei uns mich in diesem Jahr am 23. September. In 120 Tagen fängt der Winter an, da werden die Tage wieder länger. Und ganz wichtig, heute ist der 23. August. Morgen in 4 Monaten ist Heiligabend. Nur noch 4 Monate an die Geschenke denken und nicht wieder so, oh, morgen ist schon Weihnachten? Nee. Aber ich habe schon ein schönes Geschenk für euch alle, den Sunshine Reggae von Laidback, noch ein bisschen Sonne aus dem Radio.

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2: Um 17 Uhr mit Anna Tölke. Verbände und gesetzliche Krankenkassen begrüßen die Rentenpläne von Gesundheitsminister Linnemann zugunsten pflegender Angehöriger. Sie erklärten, man müsse die Angehörigen pflegebedürftiger Menschen stärker in den Blick nehmen. Oliver Fritzel.
3: Linnemann zufolge wäre es ein falsches Signal, den, Zitat, Alltagshelden Deutschlands den Rentenzuschuss zu kürzen. Der Gesundheitsminister sagt, viele in der CDU, CSU und SPD würden das ähnlich sehen. Wegen des Milliardendefizits in der Pflegeversicherung hatte Linnemanns Vorgängerin Wagen geplant, den Zuschuss für die Rentenversicherung für pflegende Angehörige von 100% auf 70% zu kürzen.
2: Die Bahngewerkschaft EVG droht damit, dass es zu einem bundesweiten Streik im Regionalverkehr kommt. Das versprochene Gesetz für härtere Strafen bei Angriffen auf das Zugpersonal müsse noch in diesem Jahr in den Bundestag. Sonst werde der Betrieb im Januar lahmgelegt, sagte EVG-Chef Burkhardt der Bild am Sonntag. Hintergrund ist der tödliche Angriff auf einen Zugbegleiter Anfang Februar in Rheinland-Pfalz. Außenminister Wadefuhl hat die Widerstandsfähigkeit der Ukraine im Abwehrkampf gegen Russland hervorgehoben. Er sagte bei einem Besuch in Kharkiv, Deutschland werde die Ukraine in diesem Kampf weiter unterstützen.
4: In dieser historischen Situation müssen wir an der Seite der Ukrainerinnen und Ukrainer stehen, die ihre Freiheit verteidigen, die unsere Freiheit verteidigen. Das ist auch mein Appell an alle anderen, die zur Koalition der Willigen gehören und die vielleicht noch etwas zögernd abstehen in der Weltgemeinschaft. Ihr müsst euch alle fragen, wo ihr in dieser Situation steht.
2: Bundesaußenminister Johann Wadefuhl, CDU. Die CDU wirft Italien vor, das neue europäische Asylsystem zu torpedieren. Innenexperte Trom sagte, wenn das Land seine Haltung nicht ändere, sprenge es das GEAS-System, das seit kurzem in Kraft ist. Er warnte vor einer Kettenreaktion, sollte Italien die Asylbewerber, für die es zuständig sei, nicht zurücknehmen. Die italienische Regierung lehnt es ab, weitere Geflüchtete aus Deutschland zurückzunehmen und begründet das mit Rettungsaktionen deutscher Hilfsorganisationen im Mittelmeer. Nach dem Fund einer Frauenleiche im Berliner Stadtteil Prenzlauer Berg bitten die Behörden die Bevölkerung um Hinweise. Ein Spaziergänger hatte den Leichnam vorgestern in einem Gebüsch in der Nähe des Zeiss Großplanetariums entdeckt. Laut Ermittlern handelt es sich um eine 46-jährige Frau. Sie kam laut Obduktion durch Fremdeinwirkung ums Leben. Eine Mordkommission ermittelt. Soweit die Nachrichten. 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Das Wetter am Abend zunehmend Auflockerungen mit Sonnenschein, in der Nordhälfte noch einzelne Schauer. Zurzeit in Berlin-Marzahn 17 und in Brandenburg an der Havel 20 Grad. Morgen ein Wechsel aus Sonne und Wolken, einzelne Schauer bei 21 bis 23 Grad. Es ist 17.03 Uhr. A9 Leipzig Richtung Berlin zwischen Kleinmarzehns und Niemeck Stau wegen eines defekten Fahrzeugs plus 20 Minuten. In Richtung Leipzig staut es sich zwischen Niemeck und Köselitz im Baustellenbereich plus 15 Minuten. A10 westlicher Berliner Ring Richtung Dreieck Werder zwischen Potsdam Nord und Vöben Stau an einer Baustelle plus 20 Minuten. A11 Stettin Richtung Berlin zwischen Lanke und Wandlitz ist die linke Spur nach einem Unfall blockiert. A13 Dresden Richtung Berlin zwischen Starkow und Barut-Mark 5 Kilometer Stau plus 30 Minuten. A24 Berlin Richtung Hamburg, stockender Verkehr zwischen Neuruppin und Herzsprung plus 10 Minuten. Stadtverkehr Berlin Westend wegen des Neubaus der Ringbahnbrücke ist die Halenseestraße Richtung Messedamm ab dem Rathenauplatz bis zum S-Bahnhof Westkreuz bis heute Abend gesperrt. Ebenfalls gesperrt ist die Überfahrt von der A115 der AVUS in Richtung Messedamm. Kommen Sie gut an.
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1: Um 18 Uhr mit Anna Tölke. Nach der Cyberattacke in Berlin sind die betroffenen Senatsverwaltungen wieder online. Das hat die Senatskanzlei mitgeteilt. Thorsten Gabriel, RBB 24 Landespolitik.
2: Nachdem der Hackerangriff am 14. August entdeckt worden war, waren die Senatsverwaltung für Stadtentwicklung sowie die Senatsverwaltung für Mobilität, Verkehr, Klimaschutz und Umwelt aus Sicherheitsgründen vom Datennetz des Landes isoliert worden. Mit der Wiedereingliederung ins Landesnetz stehen nun auch wieder alle Dienstleistungen des Landes zur Verfügung. Unter anderem konnte kein Wohngeld beantragt werden. Die forensischen Untersuchungen dauerten aber weiter an und würden auch in den kommenden Wochen fortgesetzt.
1: Verbände und gesetzliche Krankenkassen begrüßen die Rentenpläne von Gesundheitsminister Linnemann zugunsten pflegender Angehöriger. Sie erklärten, man müsse die Angehörige pflegebedürftiger Menschen stärker in den Blick nehmen. Oliver Fritzel.
3: Linnemann zufolge wäre es ein falsches Signal, den, Zitat, Alltagshelden Deutschlands den Rentenzuschuss zu kürzen. Der Gesundheitsminister sagt, viele in der CDU, CSU und SPD würden das ähnlich sehen. Wegen des Milliardendefizits in der Pflegeversicherung hatte Linnemanns Vorgängerin Wagen geplant, den Zuschuss für die Rentenversicherung für pflegende Angehörige von 100% auf 70% zu kürzen.
1: Bundesaußenminister Wadefuhl hat bei seinem Ukraine-Besuch heute in Charkiw Station gemacht. In der zweitgrößten Stadt des Landes sprach er mit Studenten, nahm an einer staatlichen Zeremonie teil und besuchte ein Kraftwerk. Ukraine-Korrespondent Florian Kellermann.
4: Charkiw liegt im Osten der Ukraine, etwa 30 Kilometer von der Grenze zu Russland entfernt. Ihn habe der Widerstandswille der Menschen beeindruckt, sagte Wadefuhl. Deutschland müsse weiter an der Seite der Ukraine stehen, die nicht nur ihre Freiheit gegen Russland verteidige, sondern die Freiheit Europas.
1: Der AfD-Co-Vorsitzende Chrupalla wirft der Bundesregierung vor, mit Klimapolitik bewusst Panik zu schüren. Er sprach in der ARD von einem so wörtlich Klima-Hype. Die Koalition verfolge das Ziel, den Menschen das Geld aus der Tasche zu ziehen. Weiter sagte Chrupalla, nötig sei eine Politik der Klimaanpassung. Konkret forderte er Klimaanlagen für alle und mehr Strom, um diese zu betreiben. Fußball-Bundesligist Union Berlin steht in der zweiten Runde des DFB-Pokals. Die Unioner gewannen am Nachmittag ihr Auswärtsspiel beim Zweitligavertreter Braunschweig mit 4:2. Ausgeschieden ist dagegen der VfB Krischow. Der Oberligaverein aus dem Spree-Neiße-Kreis unterlag dem Bundesligisten Mainz mit 0:9. Soweit die Nachrichten. 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Das Wetter: am Abend zunehmend Auflockerungen, in der Nordhälfte noch einzelne Schauer. Zurzeit in Wittstock Dosse 17 und in Berlin-Friedrichshagen 20 Grad. Morgen ein Wechsel aus Sonne und Wolken. In der Uckermark einzelne Schauer bei 21 bis 23 Grad. Die Zeit, es ist 18.03 Uhr. A9 Leipzig Richtung Berlin zwischen Köselitz und Niemeck Stau wegen eines defekten Fahrzeugs plus 30 Minuten. In Richtung Leipzig staut es sich zwischen Niemeck und Kleinmarzehns an einer Baustelle plus 20 Minuten. A10 westlicher Berliner Ring Richtung Dreieck Werder zwischen Potsdam Nord und Vöben Stau an einer Baustelle plus 10 Minuten. A13 Dresden Richtung Berlin zwischen Freiwalde und Baruth-Mark stockender Verkehr an einer Baustelle plus 20 Minuten. Stadtverkehr Berlin A111 Stadt einwärts zwischen dem Tunnelflughafen Tegel und Saatwinkler Damm ist die rechte Spur nach einem Unfall gesperrt. Es staut sich ab Holzhauser Straße plus 10 Minuten. Und Westend wegen des Neubaus der Ringbahnbrücke ist die Hallenseestraße Richtung Messedamm ab dem Rathenauplatz bis zum S-Bahnhof Westkreuz bis ca. 22 Uhr gesperrt. Ebenfalls gesperrt ist die Überfahrt von der A115 der AWUS in Richtung Messedamm. Und bis Betriebsschluss fahren auch keine Züge auf dem S-Bahnring zwischen Hallensee und Westend. Dafür sind Busse.
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1: Um 19 Uhr mit Anna Tölke. Nach der Cyberattacke in Berlin sind die betroffenen Senatsverwaltungen wieder online. Das hat die Senatskanzlei mitgeteilt. Thorsten Gabriel, RBB 24 Landespolitik.
2: Nachdem der Hackerangriff am 14. August entdeckt worden war, waren die Senatsverwaltung für Stadtentwicklung sowie die Senatsverwaltung für Mobilität, Verkehr, Klimaschutz und Umwelt aus Sicherheitsgründen vom Datennetz des Landes isoliert worden. Mit der Wiedereingliederung ins Landesnetz stehen nun auch wieder alle Dienstleistungen des Landes zur Verfügung. Unter anderem konnte kein Wohngeld beantragt werden. Die forensischen Untersuchungen dauerten aber weiter an und würden auch in den kommenden Wochen fortgesetzt.
1: Verbände und gesetzliche Krankenkassen begrüßen die Rentenpläne von Gesundheitsminister Lindemann zugunsten pflegender Angehöriger. Sie erklärten, man müsse die Angehörigen pflegebedürftiger Menschen stärker in den Blick nehmen. Oliver Fritzel.
3: Lindemann zufolge wäre es ein falsches Signal, den, Zitat, Alltagshelden Deutschlands den Rentenzuschuss zu kürzen. Der Gesundheitsminister sagt, viele in der CDU, CSU und SPD würden das ähnlich sehen. Wegen des Milliardendefizits in der Pflegeversicherung hatte Lindemanns Vorgängerin Wagen geplant, den Zuschuss für die Rentenversicherung für pflegende Angehörige von 100% auf 70% zu kürzen.
1: Außenminister Wadefuhl hat die Widerstandsfähigkeit der Ukraine im Abwehrkampf gegen Russland hervorgehoben. Er sagte bei einem Besuch in Kharkiv, Deutschland werde die Ukraine in diesem Kampf weiter unterstützen.
4: In dieser historischen Situation müssen wir an der Seite der Ukrainerinnen und Ukrainer stehen, die ihre Freiheit verteidigen, die unsere Freiheit verteidigen. Das ist auch mein Appell an alle anderen, die zur Koalition der Willigen gehören und die vielleicht noch etwas zögernd abstehen in der Weltgemeinschaft. Ihr müsst euch alle fragen, wo ihr in dieser Situation steht.
1: Bundesaußenminister Johann Wadefuhl, CDU. Der AfD-Co-Vorsitzende Chrupalla wirft der Bundesregierung vor, mit Klimapolitik bewusst Panik zu schüren. Er sprach in der ARD von einem so wörtlich Klima-Hype. Die Koalition verfolge das Ziel, den Menschen das Geld aus der Tasche zu ziehen. Weiter sagte Chrupalla, nötig sei eine Politik der Klimaanpassung. Konkret forderte er Klimaanlagen für alle und mehr Strom, um diese zu betreiben. Fußball-Bundesligist Union Berlin steht in der zweiten Runde des DFB-Pokals. Die Unioner gewannen am Nachmittag ihr Auswärtsspiel beim Zweitligavertreter Braunschweig mit 4:2. Ausgeschieden ist dagegen der VfB Krischow. Der Oberligaverein aus dem Spree-Neiße-Kreis unterlag dem Bundesligisten Mainz mit 0:9. Soweit die Nachrichten. 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Das Wetter, nachts in der Uckermark locker bewölkt, sonst oft klar und verbreitet trocken. Die Tiefstwerte liegen bei 12 bis 7 Grad. Zurzeit in Berlin waren sie 17 und in Cottbus 19 Grad. Die Zeit, es ist 19.03 Uhr. A13 Berlin Richtung Dresden zwischen Teupitz und Barut-Mark Behinderung nach einem Unfall im Baustellenbereich. Stadtverkehr Berlin A100 der Stadtring Richtung Wedding zwischen Wechsstraße und Dreieck Funkturm stockt der Verkehr abschnittsweise. Es dauert hier mindestens 10 Minuten länger. Etwas voller ist es auch auf der A103 stadteinwärts zwischen Kreuz Schöneberg und Sachsendamm. Westend wegen des Neubaus der Ringbahnbrücke ist die Halenseestraße Richtung Messedamm ab dem Rathenauplatz bis zum S-Bahnhof Westkreuz gesperrt bis ca. 22 Uhr. Ebenfalls dicht ist die Überfahrt von der A115 der AWUS in Richtung Messedamm. Und bis Betriebsschluss fahren auch keine Züge auf dem S-Bahn-Ring S41 und 42 zwischen Halensee und Westend. Stattdessen sind Busse im Einsatz. Noch eine Meldung zur S-Bahn. Die Linien S8, 9 und 85 sind zwischen Schöneweide und Treptower Park unterbrochen. Die Linien S46 und 47 fahren nicht zwischen Schöneweide und Neukölln. Bis Ende des Monats sind Busse unterwegs.
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1: Um 20 Uhr mit Anna Tölke. Nach der Cyberattacke in Berlin sind die betroffenen Senatsverwaltungen wieder online. Das hat die Senatskanzlei mitgeteilt. Thorsten Gabriel, RBB 24 Landespolitik.
2: Nachdem der Hackerangriff am 14. August entdeckt worden war, waren die Senatsverwaltung für Stadtentwicklung sowie die Senatsverwaltung für Mobilität, Verkehr, Klimaschutz und Umwelt aus Sicherheitsgründen vom Datennetz des Landes isoliert worden. Mit der Wiedereingliederung ins Landesnetz stehen nun auch wieder alle Dienstleistungen des Landes zur Verfügung. Unter anderem konnte kein Wohngeld beantragt werden. Die forensischen Untersuchungen dauerten aber weiter an und würden auch in den kommenden Wochen fortgesetzt.
1: Die gesetzlichen Krankenkassen unterstützen das Vorhaben von Gesundheitsminister Linnemann, pflegende Angehörige bei der Rente mehr in den Blick zu nehmen. Der Chef des GKV-Spitzenverbands Blatt sagte, die ursprünglich vorgesehenen Kürzungen seien ein falscher Ansatz. Es sei gut, dass Linnemann das nun ändern wolle. Ähnlich äußerte sich die Deutsche Stiftung Patientenschutz. Linnemanns Amtsvorgängerin Waken hatte geplant, wegen des Defizits in der Pflegeversicherung den Zuschuss für die Rentenversicherung bei pflegenden Angehörigen zu kürzen. Bundesaußenminister Wadephohl hat bei seinem Ukraine-Besuch heute in Charkiw Station gemacht. In der zweitgrößten Stadt des Landes sprach er mit Studenten, nahm an einer staatlichen Zeremonie teil und besuchte ein Kraftwerk. Ukraine-Korrespondent Florian Kellermann.
3: Charkiw liegt im Osten der Ukraine, etwa 30 Kilometer von der Grenze zu Russland entfernt. Ihn habe der Widerstandswille der Menschen beeindruckt, sagte Wadephohl. Deutschland müsse weiter an der Seite der Ukraine stehen, die nicht nur ihre Freiheit gegen Russland verteidige, sondern die Freiheit Europas.
1: Die Bürgermeisterin von Niedergörsdorf, Bosdorf, ist für eine weitere Amtszeit gewählt worden. Nach offiziellen Angaben erhielt die parteilose Politikerin 89% der Stimmen. Außerdem wurde das nötige Quorum erreicht, wonach mindestens 15% aller Wahlberechtigten für Bosdorf stimmen mussten. Einen Gegenkandidaten gab es nicht. Bosdorf regiert die Gemeinde im Kreis Teltow-Fläming bereits seit 8 Jahren. Fußball-Bundesligist Union Berlin steht in der zweiten Runde des DFB-Pokals. Die Unioner gewannen am Nachmittag ihr Auswärtsspiel beim Zweitligavertreter Braunschweig mit 4:2. Ausgeschieden ist dagegen der VfB Krischow. Der Oberligaverein aus dem Spree-Neiße-Kreis unterlag dem Bundesligisten Mainz mit 0:9. Soweit die Nachrichten. 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Das Wetter nachts in der Uckermark locker bewölkt, sonst oft klar und verbreitet trocken. Die Tiefstwerte liegen bei 12 bis 7 Grad. Zurzeit in Eberswalde 16 und in Berlin-Kreuzberg 18 Grad. Morgen ein Wechsel aus Sonne und Wolken bei 21 bis 23 Grad. Die Zeit ist es 20.03 Uhr. Von den Brandenburger Fernstraßen liegen uns derzeit keine aktuellen Meldungen vor, aber aus dem Stadtverkehr Berlin A100 Stadtring Richtung Wedding zwischen Hohenzollerndamm und dem Tunnel Rathenauplatz ist wegen Bauarbeiten bis morgen früh 5 Uhr die rechte Spur gesperrt. Biesdorf B1 B5 wegen Brückenarbeiten bleiben die Überfahrten zur Märkischen Allee bis Mitte September gesperrt. Westend wegen des Neubaus der Ringbahnbrücke ist die Halenseestraße Richtung Messedamm ab dem Rathenauplatz bis zum S-Bahnhof Westkreuz gesperrt bis ca. 22 Uhr. Und ebenfalls gesperrt ist die Überfahrt von der A115 der AWUS in Richtung Messedamm. Bis Betriebsschluss fahren auch keine Züge auf dem S-Bahn-Ring zwischen Halensee und Westend. Dafür fahren Ersatzbusse. Und noch eine Meldung zur S-Bahn. Die Linien S8, 9 und 85 sind zwischen Schöneweide und Treptower Park unterbrochen. Die Linien S46 und 47 fahren nicht zwischen Schöneweide und Neukölln. Bis Ende des Monats sind dort Busse unterwegs.
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1: Um 21 Uhr mit Anna Tölke. Nach der Cyberattacke in Berlin sind die betroffenen Senatsverwaltungen wieder online. Das hat die Senatskanzlei mitgeteilt. Thorsten Gabriel, RBB 24 Landespolitik.
2: Nachdem der Hackerangriff am 14. August entdeckt worden war, waren die Senatsverwaltung für Stadtentwicklung sowie die Senatsverwaltung für Mobilität, Verkehr, Klimaschutz und Umwelt aus Sicherheitsgründen vom Datennetz des Landes isoliert worden. Mit der Wiedereingliederung ins Landesnetz stehen nun auch wieder alle Dienstleistungen des Landes zur Verfügung. Unter anderem konnte kein Wohngeld beantragt werden. Die forensischen Untersuchungen dauerten aber weiter an und würden auch in den kommenden Wochen fortgesetzt.
1: Verbände und gesetzliche Krankenkassen begrüßen die Rentenpläne von Gesundheitsminister Linnemann zugunsten pflegender Angehöriger. Sie erklärten, man müsse die Angehörigen pflegebedürftiger Menschen stärker in den Blick nehmen. Oliver Fritzel.
3: Linnemann zufolge wäre es ein falsches Signal, den, Zitat, Alltagshelden Deutschlands den Rentenzuschuss zu kürzen. Der Gesundheitsminister sagt, viele in der CDU, CSU und SPD würden das ähnlich sehen. Wegen des Milliardendefizits in der Pflegeversicherung hatte Linnemanns Vorgängerin Wagen geplant, den Zuschuss für die Rentenversicherung für pflegende Angehörige von 100% auf 70% zu kürzen.
1: Bundesaußenminister Wadephul hat bei seinem Ukraine-Besuch den Widerstandswillen des Landes hervorgehoben. Es gebe einen Geist der russischen Gewalt entgegenzustehen, sagte der CDU-Politiker in Charkiw. Die zweitgrößte Stadt der Ukraine liegt etwa 30 Kilometer von der Front entfernt. Sie ist ein regelmäßiges Ziel russischer Angriffe. Gestern hat Wadephul in der Hauptstadt Kiew unter anderem Präsident Selenskyj getroffen und ihm weitere deutsche Unterstützung zugesichert. Der AfD-Co-Vorsitzende Chrupalla wirft der Bundesregierung vor, beim Thema Klimapolitik Panik zu schüren. Chrupalla sagte in der ARD, die Koalition betreibe einen so wörtlich Klima-Hype, um den Leuten das Geld aus der Tasche zu ziehen. Für ihn sei der Sommer ganz normal gewesen. Das Robert-Koch-Institut geht von bisher etwa 14.000 Hitzetoten in diesem Jahr aus. Ende Juni wurden an mehreren Orten in Deutschland neue Hitzerekorde aufgestellt. Fußball-Bundesligist Union Berlin steht in der zweiten Runde des DFB-Pokals. Die Unioner gewannen am Nachmittag ihr Auswärtsspiel beim Zweitligavertreter Braunschweig mit 4:2. Ausgeschieden ist dagegen der VfB Krischow. Der Oberligaverein aus dem Spree-Neiße-Kreis unterlag dem Bundesligisten Mainz mit 0:9. Soweit die Nachrichten. 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Das Wetter nachts in der Uckermark locker bewölkt, sonst oft klar und verbreitet trocken. Die Tiefstwerte liegen bei 12 bis 7 Grad. Zurzeit in Templin 15 und in Berlin-Marzahn haben wir 18 Grad. Die Zeit, es ist 21.03 Uhr. Vorsicht auf der A11 Berlin Richtung Stettin. Zwischen Bernau Nord und Wandlitz befinden sich Tiere auf der Fahrbahn. Vorsicht auf der A13 Dresden Richtung Berlin. Zwischen Bronkow und Karlau liegt ein totes Reh auf der linken Spur. Stadtverkehr Berlin, Biesdorf, B1, B5. Wegen Brückenarbeiten bleiben die Überfahrten zur Märkischen Allee bis Mitte September gesperrt. Marienfelde, die Wald-Sassener Straße ist zwischen Lichterfelder Ring und Tirschenreuther Ring wegen eines Feuerwehreinsatzes gesperrt. Adlershof, Adlergestell in Höhe Rodower Chaussee ist stadtauswärts bis Ende August nur eine Spur frei. Und zur S-Bahn, wegen Bauarbeiten fahren bis Betriebsschluss keine Züge auf dem S-Bahn-Ring zwischen Halensee und Westend, stattdessen fahren Ersatzbusse. Die Linien S8, 9 und 85 sind zwischen Schöneweide und Treptower Park unterbrochen und die Linien S46 und 47 fahren nicht zwischen Schöneweide und Neukölln. Gute Fahrt!
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1: Es spricht Juliane Rumpel.
2: Jeden Sonntagabend las mir meine Mutter Geschichten vor. Eine hat sich mir sehr eingeprägt und sie fällt mir heute ein, weil Sonntag ist und ein Freund mich fragte: Bist du glücklich? Als vor langer Zeit die Menschen geschaffen wurden, da wollten ihnen einige Kobolde einen Streich spielen. Sie wollten den Menschen etwas wegnehmen, es verstecken und sie damit ärgern. Nur, was sollte es sein? Sie entschieden sich für das Glück. Gesagt, getan. Nun musste nur noch überlegt werden, wohin damit. Auf dem höchsten Gipfel der Welt, schlug einer vor. Nein, die Menschen haben Kraft, sie werden raufklettern und es finden. Auf dem Meeresgrund, schlug ein anderer vor. Nein, sie sind neugierig, sie werden dorthin gelangen. So ging es hin und her, bis einer vorschlug: Wir werden das Glück in ihnen selbst verstecken. Sie werden so damit beschäftigt sein, es draußen zu suchen, dass sie es nie finden werden. Seitdem ich diese Geschichte kenne, kämpfe ich dafür, dass die Kobolde nicht recht behalten. Schlafen Sie gut.
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3: Um 22 Uhr mit Thomas Haag. Guten Abend. Nach der Cyberattacke in Berlin sind die betroffenen Senatsverwaltungen wieder online. Das hat die Senatskanzlei mitgeteilt. Thorsten Gabriel, RBB 24, Landespolitik.
4: Nachdem der Hackerangriff am 14. August entdeckt worden war, waren die Senatsverwaltung für Stadtentwicklung sowie die Senatsverwaltung für Mobilität, Verkehr, Klimaschutz und Umwelt aus Sicherheitsgründen vom Datennetz des Landes isoliert worden. Mit der Wiedereingliederung ins Landesnetz stehen nun auch wieder alle Dienstleistungen des Landes zur Verfügung. Unter anderem konnte kein Wohngeld beantragt werden. Die forensischen Untersuchungen dauerten aber weiter an und würden auch in den kommenden Wochen fortgesetzt.
3: Die gesetzlichen Krankenkassen unterstützen das Vorhaben von Gesundheitsminister Linnemann, pflegende Angehörige bei der Rente mehr in den Blick zu nehmen. Der Chef der GKV, des GKV-Spitzenverbandes Blatt, sagte, die ursprünglich vorgesehenen Kürzungen seien ein falscher Ansatz. Es sei gut, dass Linnemann das nun ändern wolle. Ähnlich äußerte sich die Deutsche Stiftung Patientenschutz. Linnemanns Amtsvorgängerin Waken hatte geplant, wegen des Defizits in der Pflegeversicherung den Zuschuss für die Rentenversicherung bei pflegenden Angehörigen zu kürzen. Die Bahngewerkschaft EVG droht mit Streiks im Regionalverkehr, sollte es nicht bald härtere Strafen für Angriffe auf Zugpersonal geben. EVG-Chef Burkhardt sagte der Bild am Sonntag, eine Gesetzesverschärfung müsse noch in diesem Jahr kommen. Aus dem Hauptstadtstudio Isabel Karas.
5: Bundesjustizministerin Stefanie Hubig hatte bereits im Februar angekündigt, ihr Ministerium erwäge, einen bestehenden Gesetzentwurf um Zugbegleiter zu erweitern. Wie groß das Problem ist, zeigen die Zahlen. Allein in der ersten Hälfte dieses Jahres wurden fast 1000 Übergriffe auf Mitarbeitende der Bahntochter DB Regio gemeldet.
3: Die Bürgermeisterin von Niedergörsdorf, Boosdorf, ist für eine weitere Amtszeit gewählt worden. Nach offiziellen Angaben erhielt die parteilose Politikerin 89% der Stimmen. Außerdem wurde das nötige Quorum erreicht, wonach mindestens 15% aller Wahlberechtigten für Boosdorf stimmen mussten. Einen Gegenkandidaten gab es nicht. Boosdorf regiert die Gemeinde im Kreis Teltow-Fläming bereits seit 8 Jahren. Fußball-Bundesligist Union Berlin steht in der zweiten Runde des DFB-Pokals. Die Unioner gewannen am Nachmittag ihr Auswärtsspiel beim Zweitligavertreter Braunschweig mit 4:2. Ausgeschieden ist dagegen der VfB Krieschow. Der Oberligaverein aus dem Spree-Neiße-Kreis unterlag dem Bundesligisten Mainz mit 0:9. Soweit die Nachrichten. 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Das Wetter nachts ist es oft klar und verbreitet trocken. Die Tiefstwerte liegen zwischen 12 und 7 Grad. Morgen haben wir dann einen Wechsel aus Sonne und Wolken. Im Nordosten sind auch immer wieder einzelne Schauer möglich, bei maximal 21 bis 23 Grad.
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8: A100, Stadtring Richtung Wedding. Zwischen Spandauer Damm und Rudolfwisselbrücke ist die rechte Spur durch ein liegen gebliebenes Fahrzeug blockiert. A103, Abzweig Zehlendorf. Zwischen Philanderstraße und Saarstraße sind in beiden Richtungen die mittlere und linke Spur für Tunnelwartungsarbeiten gesperrt.
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10: Am Sonntagabend mit Markus Barsch. Hallo, schön, dass ihr da seid.
11: Tschüssi, Gutja. Jason Derulo sind auch da.
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1: Es ist ja wohl mal 22.12 Uhr. Und hier ist Pop, eure Abendshow ist schon wieder Sonntag heimlich geworden im Hintergrund. Warte, und lass mich rechnen. Noch eine Stunde und 48 Minuten. Dann starten wir schon wieder in die letzte Augustwoche. Verrückt, oder? Dann macht's Puff. Und dann ist bald schon wieder September. Egal. Davor steht uns aber erstmal noch eine interessante Woche bevor. Manuela Ried ist hier aus unserem aktuellen Team. Manu, viele, die gerne zocken, möchten am liebsten gleich ins Bett gehen und bis Donnerstag durchschlafen, ja?
2: Dann gibt's eine große Preview von GTA 6 auf einem Streaming-Portal.
1: Ja.
2: Überall anders erst 6 Stunden danach. Es heißt da Grand Theft Auto 6.
1: Ein ausführlicher Blick.
2: Wohl 30 Minuten lang werden. Mehr ist dazu noch nicht bekannt. Alles top secret.
1: Aber alle flippen aus.
2: Natürlich. Und wer noch was anderes als GTA 6 zocken möchte, in Köln beginnt am Mittwoch die Gamescom, die weltgrößte Messe für Computer- und Videospiele. In diesem Jahr absoluter Rekord, sind so viele Aussteller mit dabei wie noch nie. Mehr als 1600. Und wer von der Sonnenfinsternis Mitte August noch nicht genug bekommen hat, der oder die freut sich sicher schon auf die partielle Mondfinsternis am Freitagmorgen. Die wird früh morgens ab 4:30 zu sehen sein. Und ihren Höhepunkt hat sie dann die Mofi gegen 6.13 Uhr. Fachleute sagen aber, dadurch, dass es da schon dämmert um 6.13 Uhr, ist der Himmel schon so hell, dass kaum noch was zu sehen ist. Und Freitagabend dann, nachdem die Mofi überstanden ist, startet die Fußball-Bundesliga. Los geht's mit der Partie Bayern gegen Stuttgart.
1: So machen wir es.

20, 22.20 Uhr, Hallo Pop, ist hier eure Abendshow in der ARD. Ist die gemeinsame Abendshow Deutschland. Bremen 4, HR3, MDR Jump, NDR 2, RBB 88.8, SR1 und WDR 2. Produziert mit Liebe, Herzblut und immer einem scharfen Blick auf die Charts der Welt von SWR3. Wir haben was Neues, Bing Bong, Glückwunsch, Kategorie für Musik-Chart-Nerds jetzt, Rekord für die meisten Wochen ununterbrochen auf Platz 1 der Billboard Hot 100. Und jetzt ist wichtig, der Zusatz bei den Nicht-Weihnachtsliedern von Frauen. Diesen Rekord hält neu Ella Langley mit ihrem Song Choose in Texas. Spielen wir gleich, ist gut. Mittlerweile ist sie seit 18 Wochen auf Platz 1. Der Gesamtrekord liegt bei 22 Wochen nonstop. Natürlich Mariah Carey mit All I Want for Christmas Is You. Aber das ist anderer Schnee von morgen. Für den ist auch noch zu warm und auch nicht weihnachtlich genug. Deswegen spielen wir lieber. Es ist so cool, man wird instantly relaxed, oder? Ella Langley. Ich lehne mich schon nach hinten hier. Gleich kracht der Stuhl zusammen. Choose in Texas.

0: Es ist 10:30.
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3: Heute Nacht ist der Himmel gering bewölkt und Regen ist nicht in Sicht. Es wird erneut recht frisch mit Tiefstwerten je nach Stadtlage von 12 bis 10 Grad mit den tiefsten Werten in den äußeren Bezirken. Morgen bleibt es trocken bei Sonne und mal mehr, mal weniger Wolken im Wechsel. Die Temperatur erreicht maximal 22 Grad bei schwachem Wind aus vorwiegend nordwestlicher Richtung.
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4: A100, Stadtring Richtung Wedding. Zwischen Spandauer Damm und Rudolfwisselbrücke ist die rechte Spur durch ein liegen gebliebenes Fahrzeug blockiert. A103, Abzweig Zehlendorf. Zwischen Philanderstraße und Saarstraße sind in beiden Richtungen die mittlere und linke Spur für Tunnelwartungsarbeiten gesperrt. A113 stadteinwärts. Zwischen Stubenrauchstraße und Spätstraße ist die rechte Spur wegen Reinigungsarbeiten bis ca. 5 Uhr gesperrt.
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5: Und hier ist Pop, eure Abendshow am Sonntagabend mit Markus Barsch und Holly Humberstone. To love somebody. Jetzt für euch in der Abendshow.

0: Topic, Becky G, sorry, Papi. In eurer Abendshow, Hallo Deutschland, was ist? Ihr habt noch nicht gelacht heute? Pff, das kann nicht wahr sein. Das ändern wir sofort. Wir sind doch eure Abendshow. Auf uns könnt ihr euch verlassen. Das machen wir zusammen mit Comedy-Urgestein Kaya Jana. Der steht jetzt seit 2000 Jahren auf der Bühne und ihr habt es gehört vielleicht schon. Er wird seine Live-Bühnenkarriere beenden. Dieses Jahr können wir noch live angucken. Ich gucke gerade unter anderem München, Dortmund, Aschaffenburg und Bremen stehen auf dem Programm. Aber wir sind uns natürlich sicher, auch bei Kaya Janas aktuellem Programm sind halt Imitationen ein fester Bestandteil. Er hinterfragt es selbst.
1: Ist in der heutigen Zeit schwierig geworden. Wir alle wissen so ein bisschen, was ist kulturelle Aneignung? Ja, muss aufpassen, die Cancel Culture ist mir direkt am Arsch. Ich muss ein bisschen aufpassen, aber ich winde mich so raus. Meine Damen und Herren, ich habe etwas, das nennt sich Spiegelreflexsyndrom. Braucht ihr nicht googeln, ist Eigendiagnose. Das funktioniert so. Und zwar, wenn du mit dem Akzent oder Dialekt auf mich zukommst, kann ich nicht anders, als diesen Akzent oder Dialekt direkt zu spiegeln. Das Problem allerdings hierbei ist, dass ich das nicht merke. Wenn das Spiegelreflexsyndrom kommt, merke ich nicht, dass ich das mache und ich übertreibe immer. Und das ist ein Riesenproblem, weil nicht jeder versteht das. Jetzt gehe ich nicht in mein indisches Restaurant, aber ich liebe indisches Essen. Was mache ich dann? Ich rufe den Lieferservice an. Macht die Sache aber nicht unbedingt besser. Denn beim indischen Restaurant geht meistens ein Inder ans Telefon. King Khan's Flavor, guten Abend. Was kann ich Ihnen liefern? Und ohne zu merken, sage ich hätte gerne einen Pakora, Samosa, Chicken Masala, Palak Paneer und ein Mango Lassi. Lange Pause am anderen Ende der Leitung. Dann sagt er, okay, kein Problem. Die Lieferung dauert ungefähr 50 Minuten und ich bringe das Essen höchstpersönlich. Und wehe, Sie sind kein Inder.
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0: AC. Die Polizei bittet noch einmal, dass wir das durchgeben. Hallo, aktuelles aus dem Verkehrszentrum. Die B9 Wörth Richtung Ludwigshafen ist zwischen Otterstadt und Waldsee wegen eines brennenden Fahrzeugs gesperrt. Bitte hier unbedingt die Rettungsgasse offen halten. Gell?
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1: Um 23 Uhr mit Thomas Haag. Guten Abend. Der AfD-Co-Vorsitzende Chrupalla hat die Haltung seiner Partei bekräftigt, wonach die Sorge vor dem Klimawandel übertrieben sei. In der ARD warf Chrupalla der Bundesregierung vor, bei dem Thema Panik zu schüren. Aus dem Hauptstadtstudio Benjamin Großkopf.
2: Für ihn sei es ein ganz normaler Sommer gewesen, sagte Chrupalla und warf der Bundesregierung einen Zitat Klimahype vor, mit dem Ziel, den Menschen das Geld aus der Tasche zu ziehen. Chrupalla setzt nach eigener Aussage auf Anpassung, also zum Beispiel Klimaanlagen vor allem für Seniorenheime und Krankenhäuser oder auf Kühlzonen in Städten.
1: Nach der Cyberattacke in Berlin sind die betroffenen Senatsverwaltungen wieder online. Das hat die Senatskanzlei mitgeteilt. Thorsten Gabriel, RBB 24, Landespolitik.
3: Nachdem der Hackerangriff am 14. August entdeckt worden war, waren die Senatsverwaltung für Stadtentwicklung sowie die Senatsverwaltung für Mobilität, Verkehr, Klimaschutz und Umwelt aus Sicherheitsgründen vom Datennetz des Landes isoliert worden. Mit der Wiedereingliederung ins Landesnetz stehen nun auch wieder alle Dienstleistungen des Landes zur Verfügung. Unter anderem konnte kein Wohngeld beantragt werden. Die forensischen Untersuchungen dauerten aber weiter an und würden auch in den kommenden Wochen fortgesetzt.
1: Die Bahngewerkschaft EVG droht mit Streiks im Regionalverkehr, sollte es nicht bald härtere Strafen für Angriffe auf Zugpersonal geben. EVG-Chef Burkhardt sagte der Bild am Sonntag, eine Gesetzesverschärfung müsse noch in diesem Jahr kommen. Aus dem Hauptstadtstudio Isabel Karas.
4: Bundesjustizministerin Stefanie Hubig hatte bereits im Februar angekündigt, ihr Ministerium erwäge einen bestehenden Gesetzentwurf, um Zugbegleiter zu erweitern. Wie groß das Problem ist, zeigen die Zahlen. Allein in der ersten Hälfte dieses Jahres wurden fast 1000 Übergriffe auf Mitarbeitende der Bahntochter DB Regio gemeldet.
1: Entwicklungshilfe trägt in Deutschland dazu bei, Hunderttausende Arbeitsplätze zu sichern. In einer Studie der Universität Göttingen steht, dass mit jedem Euro, den Deutschland in die Entwicklungszusammenarbeit mit einem Partnerland investiert, die deutschen Warenausfuhren um 2,50 Euro steigen. Die zusätzlichen Exporte tragen demnach dazu bei, rund 380.000 Jobs in Deutschland zu schaffen und zu halten. Fußball-Bundesligist Union Berlin steht in der zweiten Runde des DFB-Pokals. Die Unioner gewannen am Nachmittag ihr Auswärtsspiel beim Zweitligavertreter Braunschweig mit 4:2. Ausgeschieden ist dagegen der VfB Grischow. Der Oberliga-Verein aus dem Spree-Neiße-Kreis unterlag dem Bundesligisten Mainz mit 0:9. Soweit die Nachrichten. 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Das Wetter nachts oft klar und verbreitet trocken. Die Tiefstwerte liegen bei 12 bis 7 Grad. Morgen ein Wechsel aus Sonne und Wolken. Im Nordosten einzelne Schauer bei 21 bis 23 Grad.
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5: A100, Stadtring Richtung Wedding. Zwischen Spandauer Damm und Rudolfwisselbrücke ist die rechte Spur durch ein liegen gebliebenes Fahrzeug blockiert. A113 stadteinwärts. Zwischen Stubenrauchstraße und Spätstraße ist die rechte Spur wegen Reinigungsarbeiten bis ca. 5 Uhr gesperrt.
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0: Hallo Deutschland. Hier ist Pop, eure Abendshow am Sonntagabend. Vielleicht habt ihr das gehört, wir haben eben schon über Mark Forster gesprochen und sein sensationelles, ach, der ist die Mütze gar nicht auf dem Kopf angewachsen. Der hat plötzlich Haare. Marki Mark Forster. Kevin Frisch aus dem Abendshow-Team ist auch nochmal da.
1: Guten Abend.
0: Unsere wirren Hirne kamen nach dem Mark Forster-Gesprächlichen vor einiger Zeit ins Fabulieren, wie das so ist bei uns beiden. Wie ist das wohl so als Mark? Weißt du, muss Mark immer Musik schreiben, die durch Mark und Bein geht? Weißt du, so?
1: Ja, ganz schlimmer Klassiker. Gehört er auch zu den armen Marks, die von lustigen Menschen immer Tomatenmark genannt werden?
0: Warum wurde Mark im Jahr 2002 nicht in Euro umbenannt?
1: Ja, und hat Mark einen Bruder und heißt der dann Pfennig?
0: Wusste ich, dass der kommt. Es wird immer schlimmer.

0: 20 nach 11 ist es. Es kommt hier noch gerade. Vorsicht bitte in beiden Richtungen auf der A8 Karlsruhe Stuttgart zwischen Pforzheim Süd und Heimsheim. Da sind Personen auf der Fahrbahn. Seid vorsichtig. Kommt gut und sicher an. Mit ein bisschen Spaß geht's vielleicht ein bisschen besser. Wir stellen euch noch einen Comedian vor, der auch tanzen kann. Naja, Comedy-Mann Ozan Yaran. Dessen Bekanntheit ist deutlich gestiegen, als er neulich bei Let's Dance war. Habt ihr gesehen? Habt ihr gesehen?
1: Hat mich jemand bei Let's Dance gesehen? Echt, ja? Ja, ich bin als Erster rausgeflogen. Aber wollt ihr die Wahrheit wissen, warum? Warum ich als Erster rausgeflogen bin? Meine Tanzpartnerin, die Christina Henny, Dicker, die war krank. Ich schwör dir bei Gott, ich hab die war krank. 2 Tage, André. 2 Tage, ich hab den Tango mit einem Mann trainiert, Dicker. 1,85 groß, braun gebrannter Athlet. Und ich bin ehrlich, ich war echt sexuell verwirrt. Der sagt dann zu mir, Ozan, ich presse jetzt meine Hüfte an dein Steißbein und wir gleiten durch den Raum. Und ich habe ihn angeschaut, ja Digga, wollen wir nicht vorher ins Kino gehen oder so? Und ich gebe zu, André, gewisse Dinge haben sich berührt. Und dann fängt er auf einmal an, mich anzuschreien, Ozan, du brauchst oben Spannung. Ja, aber ich hab sie unten.
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0: Es ist 11:30.
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2: Heute Nacht ist der Himmel gering bewölkt und Regen ist nicht in Sicht. Es wird erneut recht frisch mit Tiefstwerten, je nach Stadtlage von 12 bis 10 Grad. Der Wind weht überwiegend schwach aus West. Morgen bleibt es trocken bei Sonne und mal mehr, mal weniger Wolken im Wechsel. Die Temperatur erreicht nach frischem Beginn maximal 22 Grad bei schwachem Wind aus vorwiegend nordwestlicher Richtung.
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3: A103 Abzweig Zehlendorf. Zwischen Philanderstraße und Saarstraße sind in beiden Richtungen die mittlere und linke Spur für Tunnelwartungsarbeiten gesperrt. A113 stadteinwärts. Zwischen Stubenrauchstraße und Spätstraße ist die rechte Spur wegen Reinigungsarbeiten bis ca. 5 Uhr gesperrt. Prenzlauer Berg, Greifswalder Straße. Bis Ende August gibt es zwischen Käthen-Iderkirchner und Hufelandstraße nur eine Spur in Richtung Weißensee.
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Noch 40 Minuten bis zur neuen Woche. Alex Warren Fans freuen sich auch auf die neue Woche, denn am Freitag, jetzt am Freitag, 28. erscheint ja Alex Warrens neues Album Wild Child. Und er haut da wirklich vorher, ne, der haut ja nochmal alles raus. Hier zum Beispiel, also die eine Single Fever Dream kennen wir ja schon, ne? Die kennen wir doch schon, Alex. Ist aber immer noch gut. Passenger kennen wir auch schon. Ne? Das war die Single neulich. Kennen wir schon, Alex. Und jetzt gibt's noch eine Vorab-Single. Rescuer. Der Retter. Er kommt am Freitag. Alex Warren in der Abendshow.

Ist ja schon gleich 12. Was poppt denn hier noch für ein Posting auf wie ein Pilz aus dem Boden in unseren Lieblings-Sozial-O-Netzwerken? Hier Leon, wie? XYZ postet. Ich bin absoluter Sportmuffel. Deshalb wurde ich früher auch immer gehänselt und habe schließlich letztes Jahr mein Leben komplett umgekrempelt und an 153 Tagen im letzten Jahr Sport gemacht. Respekt. Und ich kann heute mit Stolz verkünden, ich hasse es immer noch. Kenn ich. Kann ich nachfühlen. Das war Pop, die Abendschau mit Markus Bahr. Schön, dass ihr dabei wart. Gleich ist Ben Sträubel hier für euch.

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1: Um 0 Uhr mit Thomas Haag. Guten Morgen. Der AfD-Co-Vorsitzende Krupp Haller hat die Haltung seiner Partei bekräftigt, wonach die Sorge vor dem Klimawandel übertrieben sei. In der ARD warf Krupp Haller der Bundesregierung vor, bei dem Thema Panik zu schüren. Aus dem Hauptstadtstudio Benjamin Großkopf.
2: Für ihn sei es ein ganz normaler Sommer gewesen, sagte Krupp Haller und warf der Bundesregierung einen Zitat Klimahype vor, mit dem Ziel, den Menschen das Geld aus der Tasche zu ziehen. Krupp Haller setzt nach eigener Aussage auf Anpassung, also zum Beispiel Klimaanlagen, vor allem für Seniorenheime und Krankenhäuser oder auf Kühlzonen in Städten.
1: Nach dem Hackerangriff in Berlin sind die beiden betroffenen Senatsverwaltungen wieder online. Das hat der regierende Bürgermeister Meister Wegener mitgeteilt. Es könne noch zu Beeinträchtigungen bei den Arbeitsprozessen kommen. Die Cyberattacke war vor 10 Tagen entdeckt worden. Vorsorglich wurden daraufhin die Senatsverwaltungen für Stadtentwicklung und für Verkehr vom Landesnetz abgetrennt. Sensible Daten seien nicht abgeflossen, hieß es. Wer hinter dem Angriff steckt, ist unklar. Verbände und gesetzliche Krankenkassen begrüßen die Rentenpläne von Gesundheitsminister Linnemann zugunsten pflegender Angehöriger. Sie erklärten, man müsse die Angehörigen pflegebedürftiger Menschen stärker in den Blick nehmen. Oliver Fritzl.
3: Linnemann zufolge wäre es ein falsches Signal, den, Zitat, Alltagshelden Deutschlands den Rentenzuschuss zu kürzen. Der Gesundheitsminister sagt, viele in der CDU, CSU und SPD würden das ähnlich sehen. Wegen des Milliardendefizits in der Pflegeversicherung hatte Linnemanns Vorgängerin Wagen geplant, den Zuschuss für die Rentenversicherung für pflegende Angehörige von 100% auf 70% zu kürzen.
1: Bundesaußenminister Wadephul hat bei seinem Ukraine-Besuch den Widerstandswillen des Landes hervorgehoben. Es gebe einen Geist, der russischen Gewalt entgegenzustehen, sagte der CDU-Politiker in Kharkiv. Die zweitgrößte Stadt der Ukraine liegt etwa 30 Kilometer vor der Front. Sie ist regelmäßiges Ziel russischer Angriffe. Am Samstag hat Wadephul in der Hauptstadt Kiew unter anderem Präsident Zelensky getroffen und ihm weitere deutsche Unterstützung zugesichert. Fußball-Bundesligist Union Berlin steht in der zweiten Runde des DFB-Pokals. Die Unioner gewannen gestern ihr Auswärtsspiel beim Zweitligavertreter Braunschweig mit 4:2. Ausgeschieden ist dagegen der VfB Krischow. Der Oberliga-Verein aus dem Spree-Neiße-Kreis unterlag dem Bundesligisten Mainz mit 0:9. Soweit die Nachrichten. 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Das Wetter nachts ist es oft klar und verbreitet auch trocken. Die Tiefstwerte liegen bei 12 bis 7 Grad. Am Tage haben wir einen Wechsel aus Sonne und Wolken. Im Nordosten sind auch immer wieder einzelne Schauer möglich, bei maximal 21 bis 23 Grad.
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4: A103 Abzweig Zehlendorf. Zwischen Philanderstraße und Saarstraße sind in beiden Richtungen die mittlere und linke Spur für Tunnelwartungsarbeiten gesperrt. Prenzlauer Berg, Greifswalder Straße. Bis Ende August gibt es zwischen Käthen-Iderkirchner und Hufelandstraße nur eine Spur in Richtung Weißensee.
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5: Und wenn ihr meine Stimme hört, wisst ihr, Wochenende ist rum. Die nächsten Stunden gehören uns. Ich bin Ben Streubel und das ist ein schöner Song. Auf den habe ich mich doch schon das ganze Wochenende gefreut, dass ich wieder Hallo sagen kann mit diesem Song hier von Bleu, Soleil und Luisa.
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That in der Popnacht. So, da sind wir alle wieder zusammen. Ich zähle mal durch. Seid ihr auch musikalisch gut drauf heute an diesem 24.8.? Denn heute ist der internationale Tag der seltsamen Musik. Ja, seltsam ist relativ. Also jeder ist Musiker, irgendwie jeder ist Künstler. Man muss sich trauen, man nimmt ein Instrument und dann geht das eben los. Ich kann zum Beispiel die Ballade Pour Adeline spielen. Dürft ihr mal nachgucken, was das überhaupt ist. Wenn ihr es rausfindet, freue ich mich. Oder das Präludium von Johann Sebastian Bach in C-Dur. So, das beherrsche ich am Hausmusiktag 2002, als ich von der Schule ging, habe ich das vorgespielt. Aber es gibt natürlich auch besondere Musik für Pflanzen und Tiere, was ich immer wieder schön finde. Ich habe auch meinem Hund runtergeladene Songs vorgespielt, also irgendein Orchester, das für Hunde spielte. Es gibt auch für Zimmerpflanzen aufgenommene Musik, auch für Kühe. Da soll das Wachstum und die Milchproduktion nachweislich auch gesteigert werden. Es gibt natürlich auch Musik, da kennen wir alle auch bestimmt das ein oder andere, für Wiederkäuer, wo man gar nicht mehr kann. Aber es gibt auch das längste Lied überhaupt, der sogenannte Longplayer. Das ist ein Musikstück von Jem Finer in London und das wird 1000 Jahre lang gespielt. Das haben sie gestartet 1999 am 31. Dezember. Und ein Computersystem bedient das dann. Kurze Musikstücke werden stetig neu zusammengesetzt und das gibt's auch wirklich dann auch nur einmal. Geht 1000 Jahre über Generationen. Und es ist auch so, wenn der Computer nicht mehr kann, weil sich Betriebssysteme geändert haben oder der Strom abgestellt wird, dann kann man das weiterspielen, komplett live mit echten Musikern. Da braucht man natürlich einige dafür. Auf 234 Klangschalen über Generationen hinweg muss das natürlich gehen bis zum Jahr 2099. Und ich denke mal, natürlich muss man diese Generationen auch während dieser Zeit immer wieder neu zeugen. Natürlich während des Spielens. Und die Geburt findet dann direkt in der Klangschale statt. Aber natürlich aufpassen, dass nicht dann wieder der Strom angestellt wird.

Drop Dead. Das ist Viertel nach Mitternacht. Vorsicht auf der A1 Lübeck in Richtung Hamburg. Zwischen Hamburg-Morfleet und Norderelbbrücke steht ein defektes Fahrzeug. Hier ist die Popnacht mit Kygo.

0: Show. Wir zählen mal durch. Ich freue mich ja, wenn der Therapiekreis hier gut gelaunt ist.
1: Grüße in die Nacht. Dein zweites Ich ist auch am Start. Hallo, Benny Bär.
0: Ja, ich freue mich.
1: Ich habe mal kurz durchgezählt. Ja. Wir sind fast vollzählig. Ich wünsche allen einen hervorragenden Start in die neue Woche.
0: Ja, ein schönes Eukalyptus-Bonbon muss mein zweites Ich auch noch nehmen, damit die Nacht flutschig wird. Ah, ich habe einen kultischen Song gesehen, den hören wir gleich noch und gleich danach auch spielen wir. Ein Rätsel, einen Hit, der heute Geburtstag hat, den sollt ihr erkennen in 3 Minuten.

0: Sweet 16 in der Popnacht.
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0: Da hat ein Hit Geburtstag. Der war heute auf die Nacht genau ein Nummer 1 Hit auf diesem Planeten an diesem 24.8. Welcher Hit ist das denn hier? Leiert schlitzt hier ein wenig vor sich hin. Ach so. Habt ihr es schon erkannt?

als ich ihn erkannt habe, diesen Geburtstagshit. 07221 2011 für ein Popnacht-Package. Und das ist der aktuelle Hit von CQ, Dangerous Lover.

Dangerous Lover, CQ. Macht Spaß, der Song, ne? Hier ist die Popnacht mit einer Gefahrenstelle um 0.27 Uhr. Eine Metallplatte liegt auf der Autobahn auf der A4 Erfurt in Richtung Chemnitz im Jagdbergtunnel.

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1: Es ist 0.30 Uhr.
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3: Heute bleibt es trocken bei Sonne und mal mehr, mal weniger Wolken im Wechsel. Die Temperatur erreicht maximal 22 Grad bei nur noch schwachem Wind aus vorwiegend nordwestlicher Richtung. Morgen scheint häufig die Sonne bei ein paar lockeren oder dünnen Wolken. Dazu ist es trocken und sommerlich warm mit Höchstwerten von 25 Grad. Der Wind weht meist schwach aus Ost. Ähnlich verläuft der Mittwoch bei weiter ansteigenden Temperaturen. Am Donnerstag erwartet uns ebenfalls viel Sonne bei bis zu 28 Grad.
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4: Vorsicht bitte auf der A115 Dreieck Mutetal Richtung Dreieck Funkturm. Zwischen Potsdam-Babelsberg und Kleinmachnow steht ein defekter LKW. A113 stadteinwärts. Zwischen Stubenrauchstraße und Spätstraße ist die rechte Spur wegen Reinigungsarbeiten bis ca. 5 Uhr gesperrt. Prenzlauer Berg, Greifswalder Straße. Bis Ende August gibt es zwischen Käthen-Iderkirchner und Hufelandstraße nur eine Spur in Richtung Weißensee.
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1: Und die am meisten unterschätzte Höchsttemperatur heute in Kleistau in Sachsen-Anhalt, da werden es heute 25 Grad werden im besten Fall. Hier ist die Popnacht. Ich bin Ben Streubel.

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0: Ein Hit, der heute Geburtstag feiert an diesem 24.8., den solltet ihr hier aus dem Leierkasten rausziehen. Welcher Song ist denn das? Frank aus Dortmund, guten Morgen.
2: Ja, guten Morgen, Benni.
0: Was hast du erkannt?
2: Ich bin Frank aus Dortmund. Jawohl, ich glaube, ich hab's erkannt. Call me Senorita von Camila Cabello und Shawn Mendes.
0: Aha, da liegst du sehr gut.
2: Das ist schön, das freut mich zu hören. Das freut mich, dass ich so gut durchgekommen bin zu dir.
0: Ich bin noch ganz im Song, ich kann dir noch gar nicht zuhören. Aber du bist ja sowieso im Freudentaumel, weil du fährst nach Südfrankreich.
2: Ja, genau, nach Südfrankreich ab in die Sonne.
0: Ja, Wahnsinn, aber hier haben wir doch genug Sonne, es ist auch heiß genug, wir brauchen doch gar nicht Südfrankreich. Ja. Aber du bringst Küchengeräte dorthin oder Küchen?
2: Ja, ich bringe Küchenmöbel nach Südfrankreich, Küchenmöbel, weil die haben ja keine eigenen da.
0: Natürlich.
2: Die brauchen deutsche Qualitätsküchen.
0: Und wenn du so oft nach Südfrankreich fährst, hast du denn auch mal überlegt, vielleicht da ganz hinzuziehen und eventuell die Küchenmöbel ausräumen und dann deine eigene einbauen?
2: Ja, da habe ich schon überlegt, aber mit Arbeit ist es dann nicht so, ne? Dann kann ich ja nicht mehr fahren, dann bin ich halt ja schon da.
0: Umgekehrt, ja, stimmt, fährst halt umgekehrt
2: dann
0: in Richtung.
2: Ist ja, das Spaß mit.
0: Ja, so ist schon besser, ne? Und hast du auch ein Surfboard auf dem LKW, dass du so ein bisschen mal da was machen kannst am Meer, wenn du nach Marseille fährst zum Beispiel jetzt? Dann
2: ja, sicher. Ich hab mein volles Schwimmzeug und alles dabei.
0: Sehr gut. Und dann machst du bestimmt Menschen auch neidisch, ne? Wenn du da Fotos verschickst dann vom Meer.
2: Ja, sicher. Vor allem, wenn ich hier braun gebrannt zurückkomme.
0: Ja, das ist das. Ich denke, der gibt doch nur vor, der spielt doch nur einen LKW-Fahrer. Ja, genau. Eigentlich ist er Multimillionär auf dem Existenzmaximum. So ist es doch.
2: So sieht's aus, genau das ist es.
0: Komm gut an, ich schick dir ein Paket.
2: Alles klar, super.
0: Tschüss.
2: Danke.
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Sorry, eine Allmeldung an Falschfahrer auf der A7 Hamburg-Kassel. Zwischen Kreuz Hannover-Ost und Hannover-Anderten, da kommt ein Fahrzeug entgegen, ein Falschfahrer. Bitte äußerst rechts fahren. Nicht überholen, wir melden uns, wenn die Gefahr vorüber ist. Auf der A7 Hamburg-Kassel zwischen Kreuz Hannover-Ost und Hannover-Anderten kommt ein Fahrzeug entgegen, ein Falschfahrer.

Lick it, Flow, ich mag diese Song. Da wackel ich automatisch immer mit dem linken Fuß. Ich weiß nicht, was es bedeutet. Vielleicht sind es auch Erdstrahlen. 0.43 Uhr, eine Gefahrenstelle von der A8 Stuttgart-München. Da sind Menschen auf der Fahrbahn. Ein Unfall ist dort passiert. Die Unfallstelle ist noch nicht gesichert. Zwischen Wendlingen und Kirchheim, Tech West. Und der Song ist kultisch in der Popnacht.

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1: Sí, sí, vale, vale. Te quiero. Contigo, hier ist die Popnacht und da haben wir doch noch ein schönes, kleines Überraschungsteil von Jürgen aus Friedrichshafen. Der nennt sich ja selbst einer der größten Musiker der zukünftigen Zeit, denn er übt noch in seinem Kellerstudio. Irgendwann wird er emporkommen und auf den großen Bühnen der Welt stehen und dort singen. Aber jetzt übt er erstmal, wir begleiten ihn so ein bisschen. Er hat früher im Marketingbereich gearbeitet, hat den Job an den Nagel gehängt und hat sich jetzt voll auf die Musik konzentriert. Heute ist ja der Tag der seltsamen Musik. Das hat natürlich nichts damit zu tun, dass Jürgen vielleicht seltsame Musik macht. Er macht also wahnsinnig tolle Musik, finde ich. Also ich bin jedes Mal gerührt und er hat auch eine Fanbase. Also unser Nachttalent gleich mit einer Version von Wonderful Life, die es so noch nicht gegeben hat. Die hören wir uns in drei Minuten an, hier nach Gentleman und Michael Patrick Kelly.

0: Gentleman und Michael Patrick Kelly, Wildfire in der Pop.
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0: Jürgen, der lebt in Friedrichshafen, befindet sich jetzt in seinem Kellerstudio, hat den Song schon angekündigt. Ich habe ihn selbst noch nicht gehört. Seine Version von Wonderful Life.
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0: Sehr schön.

0:57 ist es eine Gefahrenstelle von der A661. Da bitte aufmerksam fahren, da steht ein defekter PKW direkt auf der Autobahn Bad Homburg in Richtung Egelsbach zwischen Bad Homburg und Bad Homburger Kreuz. Ein defekter PKW auf der Autobahn liegen geblieben.

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1: Um 1 Uhr mit Thomas Haag. Guten Morgen. Der AfD-Co-Vorsitzende Chrupalla hat die Haltung seiner Partei bekräftigt, wonach die Sorge vor dem Klimawandel übertrieben sei. In der ARD warf Chrupalla der Bundesregierung vor, bei dem Thema Panik zu schüren. Aus dem Hauptstadtstudio Benjamin Großkopf.
2: Für ihn sei es ein ganz normaler Sommer gewesen, sagte Chrupalla und warf der Bundesregierung einen Zitat Klimahype vor, mit dem Ziel, den Menschen das Geld aus der Tasche zu ziehen. Chrupalla setzt nach eigener Aussage auf Anpassung, also zum Beispiel Klimaanlagen, vor allem für Seniorenheime und Krankenhäuser oder auf Kühlzonen in Städten.
1: 4 Wochen vor der Wahl zum Berliner Abgeordnetenhaus ist ab heute der Wahlomat für die Bundeshauptstadt freigeschaltet. Anhand von 38 Thesen zu politischen Fragestellungen will die digitale Plattform zur Orientierung beitragen. Wählerinnen und Wähler können dort vergleichen, welche der 17 zugelassenen Parteien am ehesten mit den eigenen Positionen übereinstimmen. Zusammengestellt wurde das Angebot von der Bundeszentrale für politische Bildung. Die gesetzlichen Krankenkassen unterstützen das Vorhaben von Gesundheitsminister Linnemann, pflegende Angehörige bei der Rente mehr in den Blick zu nehmen. Der Chef des GKV-Spitzenverbandes Blatt sagte, die ursprünglich vorgesehenen Kürzungen seien ein falscher Ansatz. Es sei gut, dass Linnemann das nun ändern wolle. Linnemanns Amtsvorgängerin Waken hatte geplant, den Zuschuss für die Rentenversicherung bei pflegenden Angehörigen zu kürzen. Die Ukraine feiert heute ihren 35. Unabhängigkeitstag. Großflächige Veranstaltungen wie noch vor 5 Jahren sind nicht geplant, aus Angst vor Luftangriffen. Aus Kiew Florian Kellermann.
3: Das bedeutendste Ereignis in der Hauptstadt Kiew wird ein Galakonzert in der Oper sein. Überall im Land gibt es, wo dies einigermaßen sicher möglich ist, kleinere Veranstaltungen, Ausstellungen, Handwerkermärkte, Marathonläufe für alle. Auch wo Präsident Volodymyr Zelensky seine Rede halten wird, ist unklar. Am Nachmittag findet ein Treffen der Unterstützerländer der Ukraine statt, der sogenannten Koalition der Willigen. Die Ukraine hofft vor allem auf mehr Unterstützung bei der Flugabwehr vor dem Winter.
1: Fußball-Bundesligist Union Berlin steht in der 2. Runde des DFB-Pokals. Die Unioner gewannen gestern ihr Auswärtsspiel beim Zweitligavertreter Braunschweig mit 4:2. Ausgeschieden ist dagegen der VfB Krichow. Der Oberliga-Verein aus dem Spree-Neiße-Kreis unterlag dem Bundesligisten Mainz mit 0:9. Soweit die Nachrichten. 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Das Wetter nachts oft klar und verbreitet trocken. Die Tiefstwerte liegen bei 12 bis 7 Grad. Am Tage haben wir einen Wechsel aus Sonne und Wolken. Im Nordosten sind auch einzelne Schauer möglich bei 21 bis 23 Grad.
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4: A103 Abzweig Zehlendorf. Zwischen Philanderstraße und Saarstraße sind in beiden Richtungen die mittlere und linke Spur für Tunnelwartungsarbeiten gesperrt. A113 stadteinwärts. Zwischen Stubenrauchstraße und Spätstraße ist die rechte Spur wegen Reinigungsarbeiten bis ca. 5 Uhr gesperrt.
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5: Mit Ben Streubel. So, ich hoffe, ihr seid gut aus dem Wochenende reingerutscht in diese neue Woche. Vielleicht kommt noch so ein kleiner Gähner hoch, wenn ihr noch im Wochenendmodus seid, aber auf den Autobahnen, Bundesstraßen und Feldwegen unterwegs sein dürft in Deutschland. Dann haben wir einen Energieriegel für die Ohren. Wir nennen das mal den Lenkradklopfer. Und ihr entscheidet erstmal vorab, welchen Titel ihr hören möchtet. Deutschland wird dann also in der Endabstimmung natürlich ganz weit vorne liegen, das hoffe ich mal. Also welcher Song soll es denn sein für euch? Vielleicht seid ihr unterwegs gerade von Gießen nach Hamburg oder von Braunschweig nach Köln. 07-221-2011. Welcher Song soll lauter gespielt werden? 07-221-2011.
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0: werde auf dich warten. Das sind so Versprechungen, ne? Und dann kommt man nach 15 Jahren aus dem Knast und dann ist sie weg. Hier ist die Popnacht.
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0: Und die Vorschläge heute kommen aus Thüringen und Nordrhein-Westfalen. Kai aus Ilmenau, guten Morgen.
2: Ja, grüß dich, mein Lieber.
0: Und du warst am Wochenende auf einem Football-Festival. Was ist denn Football? Da geht's ums Essen, ne? In Schwalkalden. Ja, was war das?
2: Fußball spielen und Essen aus den Ländern, die da um die Weltmeisterschaft geballt haben.
0: Und was hast du gegessen?
2: Ich habe usbekisch gegessen, Aha. Das Nationalgericht. Jetzt hat 4 Buchstaben, mal sehen, ob du drauf kommst.
0: Ich glaube, das habe ich auch schon mal gegessen. Das ist, glaube ich, Ploff, ne?
2: Ploff, oh, Ploff. Super lecker.
0: Ja,
2: das ist was mit Reis und Rindfleisch und da haben die 30 Kilo Reis, du musst dir vorstellen, für 12 Mannschaften und so. Und die Gäste, die konnten alles, das gratis, also einfach nur eine kleine Spende.
0: Hast du reingehauen? Du hast reingehauen bei Ploff.
2: Ich habe reingehauen, habe eine Tupperdose mitgenommen.
0: Ach, du schlimmer Mann.
2: Ich war gut vorbereitet.
0: Das sind die Schlimmsten, die was mitnehmen vom Buffet oder vom Frühstück oder so. Aber okay, du bist ein freundlicher Mensch, du hast ja auch einen schönen Song ausgesucht, den ich lange nicht mehr gehört habe, von 20 Fingers. You want no short, dick man?

0: glaube ich. Das Dick haben sie rausgeschnitten. Damit das eine saubere Version ist. Aber das denken wir uns, das singen wir einfach mit. Also das ist Vorschlag Nummer 1, der Short Dick Man von 20 Fingers und Yvonne aus Düren. Guten Morgen.
1: Guten Morgen, Ben.
0: Was gab es denn bei dir zu essen am Wochenende?
1: Melone.
0: Aha, du bist ein Melonenesser. Wie viel Melone verspeist du da so am Tag?
1: Eine ganze.
0: Das ist krass. Also eine richtig große Melone, Wassermelone. So.
1: Nee, von den großen nur eine halbe.
0: Gut. Aber also wie, fühlst
1: Wassermelonen sind es.
0: Ja, fühlt sich einigermaßen entspannt heute Nacht. Deswegen kannst du nicht schlafen, ne? Dann macht dann der Magen nicht ganz so viel. Du hast ja ausgesucht von Filou. How hard I try. No matter how hard I try. Das ist Vorschlag Nummer 2. Und jetzt entscheidet ihr es in Deutschland, was sollen wir lauter spielen als alle anderen. Jetzt 20 Fingers mit Short Dick Man. Oder How Hard I Try von Filou 07221 2011. Ihr entscheidet es unter 07221 2011. Yvonne und Kai, danke für eure Vorschläge und eine gute Nacht.

Hit the Wall, Chrissy Abrams in der Popnacht. Und noch eine Entwarnung, ist ja immer schön, eine Entwarnung. Auf der A7 Hamburg in Richtung Kassel und auch in der Gegenrichtung fährt kein Falschfahrer mehr. Zwischen Kreuz Hannover Ost und Hannover Anderten.

0: Der neue Hit von Jack Dean war das, den wir da gerade gemeinsam gehört haben. Mercy hier in der Popnacht.
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0: Und die Vorschläge kamen heute aus Thüringen. Da war der Kai aus Ilmenau, der hätte gerne 20 Fingers gehört mit Short Dick Man. I want no Short Dick Man. Yvonne aus Düren, Nordrhein-Westfalen war für Filou, How Hard I Try. Und jetzt steht's 50-50. Da gibt's natürlich ganz unterschiedliche Meinungen, aber einer entscheidet's. WhatsApp kommt gerade hier als WhatsApp-Audio. Etwas Hallo?
2: Ihr Lenkradklopfer, würde ich mal sagen. Dieses Hibbeli-Habbeli-Hubbeli aus Hubbeli-Hubbeli-Habbeli. So. Das müsste es sein. 20 Fingers würde heißen, glaube ich. Ja, und ab dafür.
0: Yeah. Hubbeli-Habbeli aus Hubbeli-Hubbeli. Tommy war das aus Lingen. Dankeschön, du warst hier der Zünglein an der Waage.

Schallklopfer 20 Fingers und Short Dick Man oder wie es jemand geschnitten hat, Short Short Man, damit wir uns beim Nasebohren nicht erschrecken. Die Empfindlichen und Befindlichen sollen ja nicht zusammenzucken um diese Zeit. Ne? Da gibt es ja dann eine Behörde wahrscheinlich, die das entscheidet und sagt, das Wort dick. Das ist ja sehr verletzend in dieser gefährlichen Welt. Um 1.23 Uhr, Vorsicht bitte, auf der A45, dort ist ein Unfall passiert. Die Unfallstelle ist noch nicht gesichert. Hagen Richtung Dortmund zwischen Kreuzhagen und Schwerte-Ärgste. 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

0: Schrei doch, es ist 1.29 Uhr.
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3: Heute bleibt es trocken bei Sonne und mal mehr, mal weniger Wolken im Wechsel. Die Temperatur erreicht maximal 22 Grad bei nur noch schwachem Wind aus vorwiegend nordwestlicher Richtung. Morgen scheint häufig die Sonne bei ein paar lockeren oder dünnen Wolken. Dazu ist es trocken und sommerlich warm mit Höchstwerten von 25 Grad. Der Wind weht meist schwach aus Ost. Ähnlich verläuft der Mittwoch bei weiter ansteigenden Temperaturen. Am Donnerstag erwartet uns ebenfalls viel Sonne bei bis zu 28 Grad.
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4: A103, Abzweig Zehlendorf. Zwischen Philanderstraße und Saarstraße sind in beiden Richtungen die mittlere und linke Spur für Tunnelwartungsarbeiten gesperrt. Prenzlauer Berg, Greifswalder Straße. Bis Ende August gibt es zwischen Käthen-Iderkirchner und Hufelandstraße nur eine Spur in Richtung Weißensee.
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0: Und die am meisten unterschätzte Höchsttemperatur heute in Märkisch-Buchholz. In Brandenburg werden es 22 Grad. Hier ist die Popnacht. Ich bin Ben Streubel.

Can't Stop the Feeling. Auch schon fast kultisch, würde ich mal sagen, von Justin Timberlake. Hattet ihr schon was zu lachen in dieser Show in den vergangenen 1 Stunde und 37 Minuten? Ich schau mal da hinten in die letzte Reihe. Hinterm offenen Fenster. Oh, da nickt jemand. Also, okay, dann müssen wir was Lustiges machen. Aber das können die Profis natürlich viel besser, die sogenannten Comedians, die selbsternannten. Ich hoffe, es wird lustig werden bei Jan van Weide. Falls nicht, gibt's in dieser Show ja Geld zurück. Er muss gar nicht so viel sich ausdenken, wenn er sein Programm schreibt, weil er hat 2 Töchter. Die eine Tochter ist 3 Jahre alt, also da hat er so schon seine ersten Probleme, die er versucht als Vater dann in den Griff zu bekommen. Welche Serie darf man denn mit 3 Jahren schauen und wie erklärt man das dem Kind, dass sie nur eine Folge gucken darf? Also Walking Dead wird's nicht sein und oder vielleicht Walking Dead, wie das ja auch irgendwo mal auf dem T-Shirt stand. So, wir sind gespannt. Wenn es nicht lustig ist, wie gesagt, ihr sagt mir Bescheid, aber erstmal Loy und News.

0: Es ist 20 vor 2. Vorsicht bitte auf der A14 Leipzig Richtung Halle. Dort steht ein defekter LKW auf der Autobahn zwischen Gröbers und Halle Ost. So, jetzt hören wir mal rein, wie Jan von Weide, unser Comedian, das gelöst hat mit seiner kleinen Tochter und der Serie.
1: Irgendwann durfte sie manchmal was gucken, so haben wir uns immer geeinigt. Mündlicher Vertrag, eine Folge Maya.
2: Eine Folge Maya.
1: So, ich schwör's euch, Köln. Jedes Mal, nach jeder Folge, wenn ihr eine Folge geguckt habt, ist sie zu mir gekommen.
2: Papa, kann ich noch eine Folge gucken?
1: Und ich habe jedes Mal gesagt, nein. Weil ich finde, eine Folge reicht. Aber kein Kind der Welt von 3 Jahren hat jemals einfach so das Wort Nein akzeptiert. Das ist noch nie passiert. Kein Kind der Welt von 3 Jahren wird dann einfach mal da stehen. Stimmt, Vater, ich sah ja bereits eine Folge. Entschuldige bitte, was ist nur in mich gefahren? Sorry, ich bin noch ein bisschen durch von der Kita. Ich gehe einfach in mein Zimmer und räume ein bisschen auf. Na, alles klar. Ne? Ist noch nie passiert. Die hat dann immer geheult. Hat den Motor angelassen, hat klang auch so. Die stand dann vor mir. Da bin ich aber schon rausgegangen, weil ich genau wusste, den Kampf werde ich nicht gewinnen. Weil die hat dann blitzschnell hochgeschaltet. Da kam plötzlich nur noch Vokale aus der raus. Die stand dann vor mir. Und ich dachte mir so, was? Ich verstehe gar nichts. Ja, aber ich gehe davon aus, dass du mein Nein immer noch nicht akzeptiert hast. Und da wurde es gruselig. Dann klang die plötzlich original wie der Frontmann einer satanischen Metalband. Ich war erschrocken. Ich war nicht der Einzige. Wow.
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Will Smith und Stargazing. So, den Flügel, den schiebe ich jetzt mal raus hier. Es ist 2:09 auf der A4. Da liegt ein Tier auf der Autobahn Erfurt in Richtung Chemnitz. Zwischen Erfurt-Fieselbach und Nora ein Tier auf der Fahrbahn. Ihr fahrt da bitte vorsichtig. Happy Birthday! Happy Birthday, lieber Holger. Happy Birthday to you. Holger feiert seinen 29. Geburtstag in Greifswald in einem kleinen Boot. Und da ist er unter Deck mit 3 weiteren Freunden noch. Also der Bootsbesitzer ist dabei, das ist nämlich sein Onkel. Da muss man sich gut mithalten, wenn man jemanden kennt, der eben das Leben einen aufs Existenzmaximum hochtreiben kann. Dann muss der Kontakt natürlich auch gehalten werden. Immer schön freundlich sein, aber Holger. Erstmal ein schönes Happy Birthday, einen Hit, den du dir ausgesucht hast von Sunrise Avenue. Welcome to my life, würde Holger gerne noch ein bisschen lauter hören. Und dann grüßen wir auch mal alle, die in Greifswald mit auf dem Boot sind.

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Hier ist die Popnacht. Ich finde es ja schön, wenn Menschen, die hier zuhören, dann sich auch verabschieden. Höchstpersönlich. Ne? So wie Claudia das hier gemacht hat. Claudia Dienken, wo haben wir sie denn? Eben hat sie doch hier noch etwas hinterlassen, was ich sehr schön finde. Und da ist es jetzt irgendwie verschollen. Ja. Ich werde es schon wieder finden. Auf jeden Fall hat sie gesagt, dass sie uns lieb hat. Vielleicht hat sie auch einfach nur mich gemeint. Beides ist ja wohl vollkommen in Ordnung, weil ich gebe das ja, das Gefühl gebe ich ja weiter an euch. Also, ich werde es euch gleich nochmal einspielen. Auf jeden Fall haben wir noch eine Gefahrenstelle von der A7 Kassel in Richtung Hannover in Höhe Bockenem. Da hat es einen Unfall gegeben. Da ist die Autobahn gesperrt in Höhe Bockenem Kassel in Richtung Hannover A7. Habt ihr noch was? 07221 2011 per WhatsApp.

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1: Um 2 Uhr mit Thomas Haag. Guten Morgen. Der AfD-Co-Vorsitzende Chrupalla hat die Haltung seiner Partei bekräftigt, wonach die Sorge vor dem Klimawandel übertrieben sei. In der ARD warf Chrupalla der Bundesregierung vor dem Thema Panik zu schüren. Aus dem Hauptstadtstudio Benjamin Großkopf.
2: Für ihn sei es ein ganz normaler Sommer gewesen, sagte Chrupalla und warf der Bundesregierung einen Zitat Klimahype vor, mit dem Ziel, den Menschen das Geld aus der Tasche zu ziehen. Chrupalla setzt nach eigener Aussage auf Anpassung, also zum Beispiel Klimaanlagen, vor allem für Seniorenheime und Krankenhäuser oder auf Kühlzonen in Städten.
1: 4 Wochen vor der Wahl zum Berliner Abgeordnetenhaus ist ab heute der Wahlomat für die Bundeshauptstadt freigeschaltet. Anhand von 38 Thesen zu politischen Fragestellungen will die digitale Plattform zur Orientierung beitragen. Wählerinnen und Wähler können dort vergleichen, welche der 17 zugelassenen Parteien am ehesten mit den eigenen Positionen übereinstimmen. Zusammengestellt wurde das Angebot von der Bundeszentrale für politische Bildung. In Berlin und Brandenburg beginnt heute das neue Schuljahr. Brandenburgs Schulen erwarten mehr als 324.000 Kinder, so viele wie seit 20 Jahren nicht mehr. Berlin meldet mit fast 405.000 schulpflichtigen Mädchen und Jungen sogar ein Allzeithoch. Gleichzeitig beklagen beide Bundesländer einen eklatanten Lehrkräftemangel. Entwicklungshilfe trägt in Deutschland dazu bei, Hunderttausende Arbeitsplätze zu sichern. In einer Studie der Universität Göttingen steht, dass mit jedem Euro, den Deutschland in die Entwicklungszusammenarbeit mit einem Partnerland investiert, die deutschen Warenausfuhren um 2,50 Euro steigen. Die zusätzlichen Exporte tragen demnach dazu bei, rund 380.000 Jobs in Deutschland zu schaffen und zu halten. Die Ukraine feiert heute ihren 35. Unabhängigkeitstag. Großflächige Veranstaltungen wie noch vor 5 Jahren sind nicht geplant, aus Angst vor Luftangriffen. Aus Kiew Florian Kellermann.
3: Das bedeutendste Ereignis in der Hauptstadt Kiew wird ein Galakonzert in der Oper sein. Überall im Land gibt es, wo dies einigermaßen sicher möglich ist, kleinere Veranstaltungen, Ausstellungen, Handwerkermärkte, Marathonläufe für alle. Auch wo Präsident Volodymyr Zelensky seine Rede halten wird, ist unklar. Am Nachmittag findet ein Treffen der Unterstützerländer der Ukraine statt, der sogenannten Koalition der Willigen. Die Ukraine hofft vor allem auf mehr Unterstützung bei der Flugabwehr vor dem Winter.
1: Soweit die Nachrichten. 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Das Wetter nachts oft klar und verbreitet trocken. Die Tiefstwerte liegen bei 12 bis 7 Grad. Am Tage haben wir einen Wechsel aus Sonne und Wolken. Im Nordosten sind einzelne Schauer möglich bei 21 bis 23 Grad.
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4: A103 Abzweig Zehlendorf. Zwischen Philanderstraße und Saarstraße sind in beiden Richtungen die mittlere und linke Spur für Tunnelwartungsarbeiten gesperrt. A113 stadteinwärts. Zwischen Stubenrauchstraße und Spätstraße ist die rechte Spur wegen Reinigungsarbeiten bis ca. 5 Uhr gesperrt. Prenzlauer Berg, Greifswalder Straße. Bis Ende August gibt es zwischen Käthen-Iderkirchner und Hufelandstraße nur eine Spur in Richtung Weißensee.
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5: mit Ben Sträubel. Ich habe das PPE, das ist das perfekte